0: beendet. Nach dem Mullah-Regime erklärte am Abend auch der israelische Premierminister Netanyahu, das Feuer sei eingestellt. Aus Tel Aviv berichtet Jan-Christoph Kitzler.
1: Netanyahu erklärte, Israels Armee werde weiterhin im Südlibanon operieren. Dort wurden den Angaben zufolge rund 600.000 Menschen vertrieben. Zahlreiche Ortschaften wurden zerstört. Israels Armee spricht von einer sogenannten Sicherheitszone. In den vergangenen Wochen hatte es dort zahlreiche Angriffe auf israelische Soldaten und Ortschaften nahe der Grenze durch die Hisbollah gegeben. Die israelische Armee hatte am Nachmittag erneut den Libanon angegriffen. In der Stadt Tyros wurden nach Angaben des Roten Kreuzes 4 Sanitäter verwundet. Dennoch gab es seit dem Vormittag keine Raketenangriffe mehr. In Israel wurden die Sicherheitsauflagen des Heimatschutzes teilweise aufgehoben. Schulen sollen morgen wieder landesweit geöffnet sein.
0: Weltweit wird immer mehr in Atomwaffen investiert. Das zeigt ein Bericht der internationalen Kampagne zur Abschaffung von Atomwaffen. Demnach haben die 9 großen Nuklearstaaten im vergangenen Jahr rund 102 Milliarden Euro für ihre Atomwaffenarsenale ausgegeben. Ein neuer Rekord. Mehr als die Hälfte der Ausgaben entfallen auf die USA. Es folgen China, Großbritannien und Russland. Allein die nuklearen Investitionen aus den letzten 3 Jahren hätten den Hunger in der Welt beenden können, heißt es von den Autoren. Der neue Stuttgarter Tiefbahnhof soll wohl erst im Jahr 2031 komplett in Betrieb gehen. Das haben Projektpartner von Stuttgart 21 jetzt dem SWR bestätigt. Demnach seien die Probleme beim Bahnprojekt und dem digitalen Bahnknoten so gravierend, dass man mehrere Jahre in Verzug komme. Frieda Kümmerer berichtet.
2: Die Rede ist von falsch verlegten Kabeln, Problemen bei der Notstromversorgung und Baumängeln bei den im Tiefbahnhof verbauten Bahnsteigen und verlegten Bahnsteigfliesen. Bereits im Februar hatte eine SWR-Recherche ergeben, dass es sich bei der erneuten Verschiebung von Stuttgart 21 nicht um einige Monate handelt, sondern um mehrere Jahre. Jedes der Probleme und Herausforderungen sei komplex. Alle zusammengenommen würden dazu führen, dass man für eine vollständige Inbetriebnahme von Stuttgart 21 noch 5 Jahre brauche, bis 2031, so Insider.
0: Die deutsche Fußballnationalmannschaft hat ihr WM-Quartier in Winston-Salem im US-Bundesstaat North Carolina bezogen. Im ersten Spiel trifft Deutschland am Sonntag auf Curaçao. Anpfiff ist um 19 Uhr unserer Zeit. Eröffnet wird die Weltmeisterschaft bereits am Donnerstagabend mit der Partie Mexiko gegen Südafrika. Das Wetter für Deutschland. In der Nacht ist es meist bewölkt. Von West nach Ost gibt es immer wieder Schauer. Die Tiefstwerte 17 bis 8 Grad. Heute startet der Tag überall grau und regnerisch. Im Norden sind vereinzelt Gewitter möglich. Im Süden und Osten lässt der Regen am Abend nach. Die Temperaturen erreichen maximal 14 bis 22 Grad. Und noch die Zeit, es ist gleich 2.03 Uhr.
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4: Eine Gefahreninformation für Kreis Groß-Gerau. In Rüsselsheim, Königstetten laufen in der Obergasse Löscharbeiten in einem landwirtschaftlichen Betrieb. Es kommt zu starken Rauchentwicklungen. Anwohner in Rüsselsheim-Königstetten und in Hattersheim werden gebeten, Fenster und Türen geschlossen zu halten, sowie Lüftungen und Klimaanlagen abzuschalten. A7, Kassel Richtung Fulda. Die Auffahrt Hünfeld-Schlitz ist wegen einer Baustelle bis 11. Juni gesperrt. Eine Umleitung ist eingerichtet. A7, Fulda Richtung Kassel. Die Abfahrt Kirchheim ist wegen einer Baustelle bis 24. Juni gesperrt.
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5: 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Dann spielen wir gleich über ein PPPPP. Das ist das perfekt polierte, fantastische Popnacht-Package. Das werdet ihr euch gleich verdienen. In wenigen Minuten, wer mitspielen möchte, 07221 2011. Das Paket steht schon neben meinem rechten Schuh. 07221 2011. Ich muss nur noch euren Namen aufs Adressfeld schreiben. So, also ich bin gespannt, wer zuerst durchkommt. Und dann spielen wir gleich.
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0: auf in der Popnacht.
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0: Oh, wir rasen zurück an diesem 9.6. Was war denn da so los? Angela lebt in Waldshut-Tiengen. Guten Morgen, Angela.
2: Guten Morgen.
0: Und du bist gut gelaunt, eine Nacht, kann man sagen, Patientin schon in unserem Therapiekreis. Was gibt's denn zu essen bei dir?
2: Ich habe soeben einen leckeren Mozzarella-Tomatensalat mit frischem Basilikum.
0: Kann man nichts falsch machen, ne? Das ist also der Standard, den sie immer im Haus haben. Da muss man vor allem, kennt man sich mit Olivenölen besonders gut aus. Je nachdem, welches Olivenöl, kann man das natürlich noch ein wenig verfeinern, ne?
2: Ja.
0: So, dann kommen hier zwei schöne Fragen und die wirst du hoffentlich richtig beantworten für unser Popnacht-Package. Heute vor 63 Jahren wurde Johnny Depp geboren. Johnny Depp, magst du ihn als Schauspieler?
2: Ja.
0: Hast du ihn auch schon mal gesehen als Musiker? Der ist ja nicht nur Schauspieler, auch Rockmusik.
2: Weiß ich nicht, ich bin im Moment fernsehlos.
0: Machst du so? Ja, das ist ja schön, da bist du mir in die Arme gelaufen. Also Johnny Depp, der hat eine Band auch mit zwei weiteren, ich sag mal, Größen aus USA. Alice Cooper und Joe Perry. Alice Cooper sagt dir wahrscheinlich was cool.
2: Ja, natürlich.
0: Joe Perry ist Gitarrist bei Aerosmith und die beiden touren. Unter welchem Namen denn die drei? Unter welchem Namen touren die durch die Welt? A. Johnny and the Zombies oder B. die Hollywood Vampires oder C. Monsters of Rock?
2: Hollywood Vampires.
0: Jawohl, heute ist es auch schon wieder 47 Jahre her. Ein freudiges Ereignis für alle Fans des Hamburger SV. Da war nämlich der HSV deutscher Fußballmeister. Unter welchem Trainer? A. Berti Vogts, B. Branko Cibic oder C. Jupp Heynckes?
2: Branko Cibic.
0: Was sagst du?
2: Branko
0: Cibic. Branko Cibic, das stimmt. Ja, da hat auch damals in der Mannschaft Manfred Kals und Felix Magath hat auch mitgespielt. Jawohl, damit bekommst du mal ganz locker dein Popnacht-Package, hast du dir verdient. Ich würde sagen, mach dich wieder an den Salat ran. Basilikum, der wird sonst runzelig. Und ich schicke dir was Schönes zu. Ja, bis bald, Angela.
2: Vielen Dank. Ciao.

Single Back to Me in Molokor in der Popnacht um 2.22 Uhr. Eine Gefahrenstelle von der A27 Bremerhaven in Richtung Bremen. Da ist ein Unfall passiert. Die Unfallstelle ist nicht gesichert. In Höhe Rastplatz Osterwiesen bitte aufpassen. Und eine ungesicherte Unfallstelle auch auf der B10 Stuttgart Richtung Ulm in der Ausfahrt Esslingen-Zell. Habt ihr noch was gesehen, das nicht auf die Straße gehört? Dann gerne mir mal mitteilen. Wir können dann uns gegenseitig ein bisschen warnen. Unter 07221 2011 geht per WhatsApp, WhatsApp Audio oder wer schlecht bei Stimme ist, kann auch Signal nehmen. Alles möglich. Oder wie man das ganz früher gemacht hat, kurz nach dem Faxen anrufen. Ne? 07221 2011. Na, wenn das mal nicht Taylor Swift ist. Ich habe sie vermisst.

0: 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Ein Tränchen kullert dann über die zarten Wangen. Oh, da komme ich auch dann wieder, ne? 2.30 Uhr.
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2: Heute ist es anfangs noch überwiegend stark bewölkt. Ab dem späteren Vormittag stellt sich dann von Westen her ein Wechsel aus Sonne und Wolken ein. Am ehesten im Norden treten einzelne Schauer auf bei Höchstwerten von 16 bis 21 Grad. Morgen wechselhaft mit vielen Wolken, nur etwas Sonne. Dazu gebietsweise Schauer und

0: einzelne Gewitter. Am Donnerstag mal Sonne, mal Wolken und gelegentlich Schauer.
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2: Eine Gefahreninformation für Kreis Groß-Gerau. In Rüsselsheim, Königstetten laufen in der Obergasse Löscharbeiten in einem landwirtschaftlichen Betrieb. Es kommt zu starken Rauchentwicklungen. Anwohner in Rüsselsheim-Königstetten und in Hattersheim werden gebeten, Fenster und Türen geschlossen zu halten, sowie Lüftungen und Klimaanlagen abzuschalten. A7, Kassel Richtung Fulda. Die Auffahrt Hünfeld-Schlitz ist wegen einer Baustelle bis 11. Juni gesperrt. Eine Umleitung ist eingerichtet. A7, Fulda Richtung Kassel. Die Auffahrt Kirchheim ist wegen einer Baustelle bis 24. Juni gesperrt.
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3: Und die meisten unterschätzte Höchsttemperatur in Deutschland heute in Werben an der Elbe werden es 18 Grad. Hier ist die Popnacht. Ich bin Ben Sträuble.

so ist. Hier ist die Poplar. Ach ja, Lisa Feller ist ja ganz lustig und ihr habt es ja auch verdient um 2.36 Uhr, dass ihr mal lachen könnt. Wer hat noch nichts zu lachen gehabt in den vergangenen 2 Stunden und 36 Minuten da hinten, letzte Reihe? Da nickt jemand, okay, dann wird es gleich mit dieser Comedian witzig werden. Falls es nicht witzig wird, gibt es ja hier in dieser Show Geld zurück. Das ist schon mal der große Vorteil der ARD Popnacht. Und Lisa Feller erzählt als führende Frau Deutschlands ein wenig über die Situation, wie es ist, wenn man alleinerziehend ist. Das ist ihre Situation. Da gibt es sehr viele Menschen, die dann zu ihr kommen und sagen, oh, das tut mir aber leid. Andere beneiden sie vielleicht auch. Und dann gibt es Verkupplungsversuche und sowas. Und vielleicht könnt ihr das ein bisschen nachvollziehen und darüber schmunzeln in 3 Minuten nach diesem Hit hier von Loy.

Um 20 vor 3 noch eine Gefahrenstelle von der A72 Chemnitz Richtung Leipzig. Da liegt ein Tier zwischen Röhrsdorf und Ausfahrt Hartmannsdorf auf der Fahrbahn. Ihr passt da bitte auf.

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1: Das ist super, immer diese Mischung, wenn man sagt, ich bin alleinerziehend, diese Mischung aus Mitleid und Neid. So dieses Mitleid, was hat sie denn gemacht, dass der Kerl abgehauen ist? Und dann natürlich auch Neid, was hat sie denn gemacht, dass der Kerl abgehauen ist? Also, ich kenn's. Das Schöne ist, dass man dann immer irgendeine Freundin hat, die das Gefühl hat, ach, da guck mal, da will man immer verkuppelt werden, ne? Und dann, ach, wen kennen wir denn da noch im Freundeskreis? Und manchmal hast du das Gefühl, ja, da habt ihr aber auch jetzt nochmal auf dem Speicher nachgeguckt. Also, ja. Und natürlich immer der Hinweis, oder am Elternabend, hör mal, schau mal, so ein flotter, alleinerziehender Vater. Und ich muss sagen, nee. Also, ja, allein schon, weil diese Atmosphäre in diesem Klassenraum, dieses Neonlicht, Entschuldigung, da kannst du auch sagen, mal gucken, ob ich im Kühlhaus jemanden kennenlerne. Also, ehrlich, auch so Elternabend ist immer so ein bisschen wie Swingerclub, ne? Nur, dass du da schneller abhaust. Ja, du hast so das Gefühl, auch mal gucken, mal so ein bisschen, hui, was Freshes erleben. Und dann drehst du dich und denkst, ach Gott, ich sehe ja noch am besten aus. Nee, dann... Ja, weißt du, du willst an den verbotenen Früchten schnuppern und merkst dann, oh, Fischstäbchen ist keine Frucht. Ja.

Und da kommt ein kultisches Song. Magus hat heute Geburtstag, der feiert in Königstein im Taunus seinen 34. Geburtstag und meinte so ein kultisches Song von Survivor with a Burning Heart. Das könnte ihm jetzt ein bisschen Spaß machen. Und er grüßt seine Freundin, die aus München unterwegs ist, gerade nach Königstein. Sie hat noch so ungefähr 200 Kilometer. Und dann gibt's ein Frühstück.

0: Abend. Hi, und this is Jana Spyro hier in der Popnacht. Ja, ist das schön, wenn man auf so einer klassischen Kirmes ist. Da gibt es ja diese tollen Ansagen. Hier dieses hier. Auf geht's hier. Jo, hopp, hopp. Ja, das, und von diesen Fahrgeschäften ist Kai aus Ilmenau so begeistert, dass er also hinterherreist sogar dem Breakdancer. Wie lustig. Guten Morgen, Kai.
1: Ja, guten Morgen.
0: Und Breakdancer, es ist ja so aus den 80ern, glaube ich, 80er, 90er, ne? So dieses
1: genau. Ding,
0: was so schnell läuft, sich dreht dann und so. Und dann
1: genau, diese vier Kreuze und dann die Gondeln und so.
0: Und dann wird man so rumgeschleudert und dann sieht man immer das Gegenüber mal ganz kurz.
1: Genau.
0: Und dann ist das so ein Flirtkurs. Das ist das Tinder von damals gewesen.
1: Das ist so schön. Auch diese Bemalung hinten, diese Airbrush und dann die Gondeln und so. Das ist wirklich ein schönes Erlebnis.
0: Wo bist du denn jetzt gewesen zuletzt?
1: Ja, jetzt bin ich gerade in Suhl gewesen und zu meinem Geburtstag war ich in Magdeburg. Ach, das ist mal Saisoneröffnung.
0: Kennst du denn auch die Familien, die das betreiben?
1: Ja, oder? Ja. Das ist schon... Das heißt, wenn die Schausteller unterwegs sind, das heißt, die sind dann auf Reise. Das ist ein Fachbegriff. Und diese Ansagen, das heißt rekommendieren.
0: Sagen die dazu? Rekommendieren? Aha. Und das ist so, okay.
1: Genau.
0: Hast du das auch schon mal überlegt, mal zu machen? Sowas?
1: Ich wollte das unbedingt mal machen. Und jetzt, am Wochenende war es so, da ist dann mitten in der Fahrt irgendeine Sicherung gekommen und dann gibt es so eine Art Notausbetrieb. Dann fährt die Scheibe runter, dann müssen die alle aussteigen und dann haben sie es aber relativ schnell reparieren können.
0: Das wäre dann so ein Job für dich, junger Mann zum Mitreisen gesucht, weil du sagst, die reisen ja also, natürlich. Toll.
1: Wenn ich Rentner bin, kaufe ich mir mal so ein Ding und dann schieße ich die Leute jede Woche ab.
0: Das dauert noch viel zu lange. Cool. Und sag mal, wie viele Breakdancer gibt es denn, wenn du dich da so auskennst in Deutschland überhaupt noch?
1: Also ich denke, 20. Da gibt es einen, der spottet die alle und macht immer Fotos und Videos und der hat gesagt, so 20, 30 verschiedene kennt er in Deutschland.
0: Genieße
1: Europa.
0: Du. Also wenn du irgendwann mal zu richtig Kohle kommst und musst nicht mehr im Hotel arbeiten oder du erbst das Hotel oder wie auch immer, dann stellst du da auf jeden Fall so ein Teil hin. Ne?
1: Dann gehe ich auf Reise. Dann hole ich dich und dann kannst du mal mitmachen.
0: Auf geht's, auf. Also dann, eine gute Nacht. Ciao, Kai.
1: Danke dir. Tschüss, Markus.

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1: Um 3 Uhr mit Ramin Movasakian. Das deutsch-französische Kampfjet-Projekt FCAS ist gescheitert. Das hat der Élysée-Palast am Abend bestätigt. Zuvor hatte auch die Bundesregierung das Projekt für beendet erklärt. Aus Paris berichtet Kai Rienecker.
2: Kern des Problems ist der Streit zwischen den beteiligten Rüstungsunternehmen Airbus und Dassault. Der Chef des französischen Kampfjetbauers Dassault hatte monatelang die Chefrolle des Projekts für sich eingefordert. Die deutsche Militärsparte von Airbus beharrte auf einer gemeinsamen Kampfjet-Entwicklung auf Augenhöhe. Nach unzähligen Aufschüben und Schlichtungsversuchen zog Berlin jetzt die Reißleine. Auch Spanien als drittes Partnerland ist vom Aus des gemeinsamen Kampfjets der neuesten Generation betroffen. Aus der Bundesregierung heißt es, Kern des Future Combat Air Systems, kurz FCAS, sei sowieso die Kommunikationstechnik und die werde als europäisches System weitergeführt.
1: Im Süden des Libanon sind bei einem israelischen Luftangriff mindestens 5 Menschen ums Leben gekommen. 8 weitere wurden verletzt, wie das libanesische Gesundheitsministerium mitteilte. Die Attacke ereignete sich demnach in der Hafenstadt Tyros. Israels Verteidigungsminister Katz sagte am Abend, man werde die Angriffe auf die pro-iranische Hisbollah-Miliz trotz Drohungen aus dem Iran fortsetzen. Das KI-Unternehmen OpenAI hat den Börsengang angekündigt. Wie der Konzern bekannt gab, sind die nötigen Unterlagen bereits bei der US-Börsenaufsicht eingereicht worden. Zuletzt hatten auch das US-Raumfahrtunternehmen SpaceX und der KI-Konzern Anthropic diesen Schritt verkündet. Aus San Francisco berichtet Nils Dams.
3: Gegründet wurde OpenAI 2015, ursprünglich als nicht kommerzielles Forschungslabor für künstliche Intelligenz. Zu den ersten Geldgebern gehörten unter anderem der heutige Chef Sam Altman und auch Elon Musk. Von nicht kommerziellen Zielen ist heute allerdings kaum noch die Rede. Zuletzt wurde OpenAI mit über 850 Milliarden Dollar bewertet. Damit könnte auch dieser Börsengang neben dem von Anthropic und SpaceX zu einem der größten aller Zeiten werden. KI-Firmen, vor allem in den USA, investieren gerade hunderte Milliarden Dollar in Rechenzentren, um die energie- und rechenintensiven KI-Systeme betreiben zu können.
1: Die deutsche Fußballnationalmannschaft hat ihr erstes Training im neuen WM-Quartier in Winston-Salem absolviert. Rund 3000 Fans schauten sich die öffentliche Einheit an und sahen auch Stammtorhüter Manuel Neuer. Für den 40-Jährigen vom FC Bayern war es die erste Trainingseinheit mit dem DFB-Team seit seiner Wadenverletzung Mitte Mai. Deutschland trifft im ersten Gruppenspiel am Sonntag auf Curaçao. Das Wetter für Deutschland: in der Nacht ist es meist bewölkt. Von Ost nach West gibt es immer wieder Schauer. Die Tiefstwerte 17 bis 8 Grad. Heute startet der Tag überall grau und regnerisch. Im Norden sind vereinzelt Gewitter möglich. Im Süden und Osten lässt der Regen am Abend langsam nach. Die Temperaturen erreichen maximal 14 bis 22 Grad. Die Zeit 3.03 Uhr.
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4: Eine Gefahreninformation für Kreis Groß-Gerau. In Rüsselsheim, Königstetten laufen in der Obergasse Löscharbeiten in einem landwirtschaftlichen Betrieb. Es kommt zu starken Rauchentwicklungen. Anwohner in Rüsselsheim-Königstetten und in Hattersheim werden gebeten, Fenster und Türen geschlossen zu halten, sowie Lüftungen und Klimaanlagen abzuschalten. A7, Fulda Richtung Kassel. Die Abfahrt Kirchheim ist wegen einer Baustelle bis 24. Juni gesperrt.
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5: 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Und dann fliegen wir gleich über Deutschland, landen dann in Thüringen, in Meiningen, neben der Backstube von Eckhard Holland Kunz, unserem fleißigen Bäckermeister, der nicht nur backt, sondern auch ein Instrument in die Hand nimmt und spielt. Erkenne ich den Song, erspiele ich euch die wertvollen Backwaren in 7 Minuten.
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0: Chili Peppers und Californication in der Popnacht.
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3: Eckart ist wieder da. Eckart Holland-Kunz, unser Bäckermeister, der brodelt im Hintergrund so ein bisschen in seiner Backstube und hört es schon, es knallt und zischt so wie, weiß ich gar nicht, wie der Jähn vom Mond zurückkam oder beziehungsweise eben aus dem All zurückknallte, ne? So ungefähr klingt das. Sigmund Jähn kennt, sagt dir gar nichts mehr, ne, Eckart?
4: Ja, fast.
3: Fast, ne?
4: Das war der Held der ehemaligen DDR.
3: Ja, siehst du.
4: Ja, liebe Genossinnen und Genossen, wir begrüßen unseren Freund Sigmund Jähn.
3: Ja, siehst du, was du alles weißt. Ja. Sehr fein. Also, du hast ein schönes, langes Wochenende gehabt.
4: Naja, ich war nicht untätig.
3: Mhm.
4: Am Wochenende ist ja bei uns ein Weltrekordversuch gestartet worden im Thüringer Wald.
3: Schön.
4: Ja.
3: Um was ging's?
4: Es hat jemand versucht, mit dem Fahrrad auf den Mount Everest zu fahren.
3: Mhm. Also wie meinst du das?
4: Ja.
3: Das ist aber doch
4: jetzt
3: nicht
4: stellst du dir vor, dass der durch Eis und Schnee...
3: Ja.
4: Nein, so war es leider nicht. Er hat nur die Höhendistanz von diesem Berg...
3: Also 1848 Meter, Mount Everest?
4: Ja, der Bennyberg kennt sich aus. Ich bin beeindruckt. Ja, diese Distanz hat er... Also diese Höhenmeter hat er gefahren und zwar auf einem Streckenabschnitt im Thüringer Wald, wurde ein Stück Straße gesperrt, vom Kanzlersgrund nach Oberhof und ich weiß gar nicht, das sind glaube ich so 5 Kilometer.
3: Und dann ist er immer hin und her, oder?
4: Ja, diesen Anstieg ist er immer wieder gefahren. Ich glaube, er musste 48 Mal diesen Berg hochfahren.
3: Hat er es geschafft?
4: Ja, er hat da früh so um 5 hat er angefangen und ich weiß glaube ich abends um... Schlag mich tot, 8:30 war er, glaube ich. War die Tat vollbracht.
3: Toll, und waren auch Großkopferte da vom Gremium, Juroren, von dem Weltrekordgremium?
4: Ja, ich weiß nicht, ich zähle mich auch dazu.
3: Ja, weil ohne Großkopferte geht nichts.
4: Ja, ich bin zumindest eine Runde bin ich mal mitgefahren.
3: Ja,
4: da war ich schon
3: toll.
4: Kaputt.
3: Sehr gut.
4: Da war ich schon kaputt und der ist dann 48 Mal
3: Ja, coole Sache. Also gut, dann Glückwunsch mal. Und
4: ja, mit was sich der Mensch so beschäftigt.
3: Wollte ich mal sagen, also bist du also gut sportlich trainiert, wenn du schon einmal gefahren bist?
4: Nein.
3: Hat er von dir noch ein Brötchen bekommen zum Aufbau seines Körpers?
4: Ja, ich habe überlegt, ich hätte meine Powerriegel, die hätte ich ja mitnehmen können.
3: Ja.
4: Und dann hätte ich den unterwegs gefüttert und da wäre wahrscheinlich... Hätte er es in der Haltenzeit geschafft.
3: Oder halt das Benny Bärlauchbrot. Das wäre noch ein bisschen was gewesen, auch für
4: auf
3: diese Show.
4: Auf jeden Fall.
3: Hätte mir gut getan auch. Mhm. Na gut.
4: Ja.
3: Welches Instrument hören wir denn gleich für unseren Song?
4: Ja, du musst heute schon gleich zum Wochenanfang stark sein. Es kommt die Bärblockflöte.
3: Na gut. Haben wir zwei schöne Hits noch vorher. Harry Styles, American Girls und Chemicals.

0: Harry Styles, American Girls in der Popdacht.
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0: Eckhardt, unser Bäckermeister, spielt auf einem Song, auf einem Instrument einen Song, so, und erkenne ich den Titel, da spiele ich euch die wertvollen Backwaren. Heute ist es die Bärblockflöte, die mich immer ein bisschen schikaniert, weil ich so leichte Tinnitus-Anfälle bekomme, wenn er da reinpustet. Aber ich habe bei euch als Telefonjoker, wer was weiß, 07221 2011, eine kleine Idee, bin ich halt sehr dankbar. Also Eckhardt, dann leg mal los.
3: Ja, deinen Jokern, den habe ich alle die Handys weggenommen.
0: Ja, warten wir's ab.
3: Heute freut sich Roswitha nicht auf Dolce Vita, sondern auf ihren Song, den sie vorgeschlagen hat.
0: Mach.
3: Ja,

0: Mehr gibt's nicht.
1: Da, da, da, da.
0: Ja.
1: Da, da, da, da, da. So. Da, da, da, da. Moment. Hallo, hier ist die Popnacht. Wer ist da?
2: Ja, hier ist der Tom aus Heinsberg.
1: Tom, was hast denn du erkannt?
2: Moin.
1: Moin.
2: Also das war doch gar nicht die Waterloo, war da aber, oder?
1: Tom?
2: Ja?
1: Ruf nie wieder an. In diesem Moment geht der Himmel auf und die rechte Hand von Marlon Brando reicht nach unten an deine Hose und reißt dir deine Smartphones aus der Tasche. Und jetzt im Moment hat Tom kein Telefon mehr. So.
0: Ja. So, mein lieber Benny Bär.
1: Was bekommt der Erste?
0: Ja,
1: was bekommt der Erste, der in die Backstube reinbrüllt? Popnacht.
0: Es gibt heute, ich habe hier leckere Franzbrötchen gemacht mit schön viel Zimt. Da gibt es 3 Stück.
1: Ja. Und das ist sehr gut. Und das ist nämlich gewesen von David E. Roth. I'm just a gigolo everywhere I go.
0: Ich gebe auf, ich glaub's ja nicht.

0: Ja. Das ist, den gibt's natürlich. Ich habe ein ganz altes Lied, aber David Lee Roth ist die Version, die ich jetzt anbieten kann. Zumindest. Willst du die auch hören oder soll ich selbst singen?
1: Ja, nee, lieber nicht. Lass mal den Herrn Lee Roth fragen. So, wir hören uns morgen wieder.
0: Bis morgen.

0: Oder egal, welches ist 3.31 Uhr.
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2: Heute ist es anfangs noch überwiegend stark bewölkt und vom Odenwald bis zum Spessart fällt gelegentlich Regen. Ab dem späteren Vormittag stellt sich dann von Westen her ein Wechsel aus Sonne und Wolken ein. Am ehesten im Norden treten einzelne Schauer auf bei Höchstwerten von 16 bis 21 Grad. Morgen wechselhaft mit vielen Wolken, nur etwas Sonne. Dazu gebietsweise Schauer und einzelne Gewitter. Am Donnerstag mal Sonne, mal Wolken und gelegentlich Schauer.
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3: Eine Gefahreninformation für Kreis Groß-Gerau. In Rüsselsheim, Königstetten laufen in der Obergasse Löscharbeiten in einem landwirtschaftlichen Betrieb. Es kommt zu starken Rauchentwicklungen. Anwohner in Rüsselsheim-Köngstetten und in Hattersheim werden gebeten, Fenster und Türen geschlossen zu halten, sowie Lüftungen und Klimaanlagen abzuschalten. A7, Kassel Richtung Fulda. Die Auffahrt Hünfeld-Schlitz ist wegen einer Baustelle bis 11. Juni gesperrt. Eine Umleitung ist eingerichtet.
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0: Und die am meisten unterschätzte Höchsttemperatur in Mecklenburg-Vorpommern in Vogtsdorf. Da werden es heute 18 Grad werden. Die Popnacht ist hier. Ich bin Ben Streubel.

0: Mädchen. Die Gitarren werden jetzt hingelegt von Family of the Year, haben wir da gerade gehört. Hero in der Popnacht. Aber natürlich kleine Bewegung zum nächsten Song. Das kann auch Dirk Müller aus Bremen ganz gut vertragen, weil der hat sich eben noch den Bauch vollgeschlagen mit leckersten Sachen. Guten Morgen, Dirk.
1: Guten Morgen, Ben.
0: Du bist auch so ein beliebter Nachtesser, ne? Du liebst das, wenn du ganz alleine bist, Kühlschrank auf und dann in die Küche und geht los.
1: Genau, so sieht das aus.
0: Und was gab's denn?
1: Schweinefilet mit Kroketten und Gemüse.
0: Oh ja, und Kroketten.
1: Schön mit Kräuterbutter und Knoblauchbutter.
0: Bist du der Fritteusen-Mensch oder der Airfryer-Typ?
1: Heißluftfritteuse.
0: Ja, also bist Airfryer-Typ.
1: Okay. Kann aber auch Mikrowelle, ne, für das Gemüse.
0: Ja, was ist denn eigentlich mit den guten alten Fritteusen los? Die sterben jetzt aus, ne? Der Airfryer hat sie vom Markt genommen irgendwie. Niemand macht mehr mit dem riesigen Fettkram da, nur Pommesbuden noch.
1: Ja, ist gemütlicher mit der Heißluftfritteuse.
0: Ja, ja, es ist, riecht doch nicht so ganz. Die ganze Bude ist da nicht so ein Fettdunst.
1: Genau. Ja. Ist schon praktisch.
0: Aber ich meine, das wäre wirklich kein Problem, weil wenn es in der Küche irgendwie komisch riecht, bis du in deinem Schlafzimmer im Trakt bist, im Nordflügel deiner Villa, da kommt ja nichts mehr an den Geruch.
1: Ja. Meine Villa hat 33 Quadratmeter.
0: Siehst du mal, da muss man genau sortieren und welche Gerüche irgendwie wo entstehen, dass man nicht überfallen wird davon. Du warst mal Fußballtrainer beim SV Weihe, ne?
1: SV Weihe und beim TuS Comet Aachen. Das ist in Bremen, in der Nähe vom Weserstadion.
0: Ist die Karriere geendet als Trainer? Würdest du nochmal irgendwo eine Mannschaft trainieren wollen? Nee,
1: ich möchte nochmal angreifen.
0: Ja, also das heißt,
1: wenn es mir wieder besser geht.
0: Trainer sucht Mannschaft. Ja, das kann man an dieser Stelle sagen. Warst du denn erfolgreich mit der B-Jugend SV Weihe?
1: Ja, das war echt nicht schlecht. Wir waren dreimal hintereinander Meister.
0: Ja.
1: Und einmal sind wir auch abgestiegen mit dem TuS Comet Aachen, sind aber dann wieder gut rausgekommen. Ja, das war eigentlich okay.
0: Also, junger Trainer hat noch Termine frei und brutzelt auch noch kräftig Schweinefilets und Sachen und so dazu noch im Vereinsheim. Alles ist möglich bei unserem neuen Freund der Nacht, Dirk aus Bremen. So, ich wünsche dir jetzt erstmal eine gute Nacht. Regeneriere jetzt, ja, und ich schicke dir deinen Lieblingshit hinterher, ja?
1: Alles klar, danke dir. Ciao.

I will wait for you. Das sind so Versprechungen. Ich werde auf dich warten. Mein ganzes Leben warte ich auf dich. Naja, bei mir sind es 10 Minuten. Ich warte immer nur 10 Minuten. Wenn jemand nach 10 Minuten nicht da ist zum vereinbarten Treff, dann bin ich weg. So, weil man hat ja auch noch ein Leben. Ne? Aber gut, man kann ja darüber singen, so wie Nick Cayman das getan hat. Jörg, der hat eine WhatsApp eben gerade geschrieben, der ist in Hamburg zu Hause und hat gehört, was Dirk aus Bremen sich zubereitet hat. Leckeres Schweinefilet und Kroketten, schreibt Jörg. Das hört sich voll nach 90er an. Ja, und so kann man auch Essen in Kategorien natürlich versetzen und sagen, das darf man gar nicht mehr essen, weil das ist ja voll 90s. Nein, das, ich meine, bei Essen kann man ja das vielleicht auch, kommt ja wieder. So, Schweinefilet und Kroketten. Ich glaube, das ist zeitlos. Also lass dir schmecken, Dirk, lass dich nicht irritieren von Jörg aus Hamburg. Holly Humberstone hat der sich ausgesucht. To Love Somebody. Hören wir in wenigen Sekunden nach dieser Gefahrenstelle von der A3 Frankfurt Richtung Köln. Da ist ein Unfall passiert. Die Unfallstelle wurde nicht abgesichert zwischen Kelsterbach und Mönchhof 3. To Love Somebody. Aktueller Hit von Holly Humberstone in der Popnacht.

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1: Um 4 Uhr mit Ramin Movasakian. Weltweit wird immer mehr in Atomwaffen investiert. Das zeigt ein Bericht der internationalen Kampagne zur Abschaffung von Atomwaffen, kurz ICAN. Demnach haben die neun großen Nuklearstaaten im vergangenen Jahr rund 102 Milliarden Euro für ihre Atomwaffenarsenale ausgegeben. Ein neuer Rekord, berichtet Katrin Hondl.
2: Gegenüber dem Vorjahr seien die Ausgaben der Staaten für Atomwaffen um fast ein Fünftel gestiegen. Und am meisten haben die USA investiert, nämlich über 69 Milliarden Dollar, mehr als alle anderen Atommächte zusammen. Laut ICAN wird das Geld verschwendet. Das Geld, das in nur einer Minute für Atomwaffen ausgegeben wird, so rechnet ICAN vor, könne stattdessen tausenden Menschen Zugang zu frischem Wasser und sanitären Einrichtungen ermöglichen. Und allein das von den USA 2025 in Atomwaffen investierte Geld hätte 19 Mal das gesamte Jahresbudget der Vereinten Nationen decken können.
1: Das deutsch-französische Kampfjet-Projekt FCAS ist endgültig gescheitert. Das hat der Élysée-Palast am Abend bestätigt und gleichzeitig die Verantwortung hierfür von sich geschoben. In einer Mitteilung aus Paris heißt es, die deutschen Behörden seien der Ansicht gewesen, dass es nicht möglich sei, weiteren Druck auf die beteiligten Unternehmen auszuüben. Neben dem französischen Flugzeughersteller Dassault sollte die deutsche Militärsparte von Airbus am Bau des gemeinsamen Kampfjets mitwirken. Bundesfinanzminister Klingbeil unterstützt den Vorschlag für eine verpflichtende Betriebsrente. In der ARD sagte der SPD-Chef am Abend, das würde helfen, das Rentensystem zukunftsfähig zu machen. Gleichzeitig müsste aber auch die gesetzliche Rente gestärkt und die private Altersvorsorge ausgebaut werden. Die Chefin des Deutschen Gewerkschaftsbundes Fahimi hatte eine verpflichtende Betriebsrente vorgeschlagen, in die auch Arbeitgeber einzahlen sollen. Die US-Raumfahrtbehörde NASA gibt heute bekannt, wer die Astronauten für die Artemis-3-Mission sind. Ob auch ein Deutscher unter den vier Namen sein wird, ist ungewiss. Christian Hermanns mit Einzelheiten.
3: An Bord des Orion-Raumschiffs sollen die Astronauten auf eine Rakete gepackt ins All fliegen. Die Mission im kommenden Jahr gilt als die komplexeste in der Geschichte der NASA, obwohl auch diesmal noch keine Landung auf dem Mond geplant ist. Stattdessen soll das Andocken von Orion an eine fliegende Zwischenstation getestet werden. 2028 könnte es dann möglicherweise sogar zwei Mondlandeversuche geben bei Artemis 4 und 5. Die beiden deutschen Astronauten Gerst und Maurer gelten als potenzielle Kandidaten, eher für eine Teilnahme an einer Mondlandemission.
1: Das Wetter zum Start in den Tag: überall grau und regnerisch. Im Norden sind vereinzelt Gewitter möglich. Im Süden und Osten lässt der Regen am Abend nach. Die Temperaturen erreichen maximal 14 bis 22 Grad. Die Zeit 4.03 Uhr.
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4: Eine Gefahreninformation für Kreis Groß-Gerau. In Rüsselsheim, Königstetten laufen in der Obergasse Löscharbeiten in einem landwirtschaftlichen Betrieb. Es kommt zu starken Rauchentwicklungen. Anwohner in Rüsselsheim-Köngstetten und in Hattersheim werden gebeten, Fenster und Türen geschlossen zu halten, sowie Lüftungen und Klimaanlagen abzuschalten. Vorsicht bitte auf der A3 Frankfurt Richtung Köln. Zwischen Kelsterbach und Mönchhof-Dreieck befindet sich eine ungesicherte Unfallstelle. A7 Kassel Richtung Fulda. Die Auffahrt Hünfeld-Schlitz ist wegen einer Baustelle bis 11. Juni gesperrt. Eine Umleitung ist eingerichtet.
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5: Mit Ben Streubel. Dann haben wir noch dieses schöne Popnacht-Package hier. Das würde ich euch gerne überreichen, noch in wenigen Minuten. Und zwar, falls ihr eine Sängerin erkennt, die heute Geburtstag feiert. Sie kommt aus Österreich. Und wenn ihr drauf kommt, sie ist im Leierkasten, da sitzt sie fest und holt sie raus, verdient euch den Preis.
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0: Bam, bam, bam. Axel und Ingrosso, more than you know in der Popnacht.
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0: Wer ist es denn? Na, wer ist denn das? Ich weiß es nicht.

Stay, Callum Scott und Leonie, neuer Hit war das hier in der Popnacht. Vorsicht in beiden Richtungen auf der A1 Bremen-Hamburg zwischen Stuckenborstel und Bockel, da laufen Rehe auf der Fahrbahn. Nach diesem kultischen Song von Eagle Eye Cherry lösen wir unser Rätsel auf in der Popnacht.

0: Tequila Cherry. Hier ist die Popnacht.
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0: Eine Sängerin hat heute Geburtstag, leiert hier in diesem Fall vor sich hin. Wer ist denn das? Jens aus Planebruch. Guten Morgen, Jens.
2: Guten Morgen.
0: Wen hast du rausgehört?
2: Christina Stürmer.
0: Christina Stürmer, meinst du? Und sie ändert wie eine Spielverrückt. Das blenden im Moment. Dafür alles gegen. Jawohl, Christina Stürmer hat heute Geburtstag. Happy Birthday to her. Und du hast dir noch ein Popnacht-Package hier abgeholt. Du bist gerade dabei, in deinem Homeoffice die Fahrpläne für die Bahn zu machen in Brandenburg, Sachsen, Thüringen und Sachsen-Anhalt. Ja, ordentlich was zu tun, ne?
2: Das ist richtig so.
0: Machst alles du? Und das, was koordinierst du da genau?
2: Ja, wir sind mehrere Leute. Wir machen das zusammen. Also hat jeder immer einen Zug.
0: Also man kann sich, also wenn man jetzt ein privates Bahnunternehmen hat, gibt es ja im Regionalverkehr eine ganze Menge von, dann melden die sich an bei dir und sagen, wir
2: hätten gerne
0: einen Timeslot von dir oder so.
2: Das ist so richtig.
0: Aber ja. Und dann guckst du, wo was geht?
2: Ja, und dann gucke ich, wo was gesperrt ist, wo was fahrbar ist,
0: muss ja.
2: Ich prüfen,
0: und wenn
2: wie schwer der Zug ist, wie lang der ist.
0: Ja, und dann wird das koordiniert mit den anderen Menschen, die dann vielleicht ICEs koordinieren? Die gehen
2: das
0: ja
2: ist richtig so. Das muss alles zusammenpassen, ja.
0: Okay, und das machst du, wie lange brauchst du für so einen Fahrplan für eben die Bundesländer, für die du arbeitest?
2: Bis das ungefähr ist? So 10 bis 15 Minuten.
0: Kommt drauf an. 10 bis 15 Minuten für wie lange geht der dann?
2: Na, der ist dann für eine bestimmte Strecke. Der hat eine bestimmte Geltungsdauer und ja. Ist dann für eine bestimmte Strecke.
0: Okay, also das ist ein kleines Geheimnis, also ganz raus willst du mit dem Geheimnis der Bahnfahrpläne nicht, aber ich meine, es ist auf jeden Fall ein verantwortungsvoller Beruf in den Planebüro, wo vielleicht noch nicht mal 300 Menschen leben, eine Lampe brennt. Dann ist das die vom verantwortungsvollen Jens, der die Fahrpläne gestaltet.
2: Das ist richtig so.
0: Und ich sagen, dem sollte man, wenn es mal keinen Bäcker und Metzger gibt im Planebuch, dem sollte man mal ein paar Brötchen vor die Tür legen nach seiner harten Nachtschicht. Das fordere ich hiermit mal.
2: Okay. Das wäre lieb.
0: Also, Dankeschön. Ich wünsche dir eine gute Zeit, ja? Ciao.
2: Dankeschön. Tschüss.

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Oh, der Flügel ist reingeschoben. Oh, für diesen Song aber sehr gerne, ne? Alicia Keys mit dem Kultsong Empire State of Mind in der Popnacht.

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3: 4.32 Uhr.
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4: Heute ist es anfangs noch überwiegend stark bewölkt. Ab dem späteren Vormittag stellt sich dann von Westen her ein Wechsel aus Sonne und Wolken ein. Am ehesten im Norden treten einzelne Schauer auf bei Höchstwerten von 16 bis 21 Grad. Morgen wechselhaft mit vielen Wolken, nur etwas Sonne. Dazu gebietsweise Schauer und einzelne Gewitter.
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5: Eine Gefahreninformation für Kreis Groß-Gerau. In Rüsselsheim, Königstetten laufen in der Obergasse Löscharbeiten in einem landwirtschaftlichen Betrieb. Es kommt zu starken Rauchentwicklungen. Anwohner in Rüsselsheim-Königstetten und in Hattersheim werden gebeten, Fenster und Türen geschlossen zu halten, sowie Lüftungen und Klimaanlagen abzuschalten. A3, Köln Richtung Frankfurt. Die Ausfahrt Raunheim ist nach einem Unfall gesperrt. A7, Fulda Richtung Kassel. Die Abfahrt Kirchheim ist wegen einer Baustelle bis 24. Juni gesperrt.
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3: Und die am meisten unterschätzte Höchsttemperatur in Deutschland in Bonn steht, in Sachsen-Anhalt, werden es 18 Grad. Hier ist die Popnacht. Ich bin Ben Sträubel.

4:39 Uhr, da piept's auch gerade, ja, wegen der A6. Mannheim in Richtung Heilbronn zwischen Kreuzwaldorf und Wiesloch-Raunberg eine Ölspur auf der Fahrbahn, da bitte aufpassen. Und auf der A3 Frankfurt Richtung Köln eine ungesicherte Unfallstelle zwischen Dreikrömer und Kreuz Köln-Ost. Hier ist die Popnacht mit Camila Cabello. 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

0: von Goyette und Camila Cabello. Hier ist die Popnacht. Man kann natürlich im Bettchen schlafen, man kann aber auch ganz woanders in einem Zelt übernachten oder wie es Elvira in Bleialf gemacht hat, auf einem See. Was ja auch interessant sein kann, tagsüber sind Seen oft stark besiedelt oder besudelt, je nachdem, wer sich dort befindet. Aber guten Morgen, Elvira.
1: Guten Morgen, Ben.
0: Welcher See ist das denn, wo du da warst heute Nacht?
1: Der Kronenburger See.
0: Aha, und das war ein Badesee.
1: Ja.
0: Okay, und wie war denn die Nacht dort? Beschreib doch mal, was du da gemacht hast.
1: Ja, ich habe einen Schlafversuch gestartet und habe auch eine Stunde auf einer Luftmatratze geschlafen, weil ich mal zur Ruhe kommen wollte.
0: Aha, das heißt also auf dem See drauf und dann hast du dich treiben lassen.
1: Ja.
0: Auf dem Rücken liegt man da am besten oder wie macht man das?
1: Ich habe mich auf den Rücken gelegt.
0: Ja.
1: Dann bin ich aber in die Mitte vom See rausgetrieben.
0: Mhm.
1: Und dann habe ich mich sehr unwohl gefühlt und bin dann ins Wasser. Ich war nämlich ins Wasser gefallen.
0: Ach so, ja. Mhm. Aber es ist ja gut, dass du wach geworden bist.
1: Wieder. Ja,
0: ja, ich bin ja beruhigt, dass ich mit dir spreche. Also es ist ein Experiment, muss man nicht unbedingt wiederholen. Vor allen Dingen, stell dir mal vor, so ein verbotener, illegaler Nachtangler kommt dann und angelt sich so einen dicken Fisch dann. Ja. Mhm. Dann wirst du an Land gezogen plötzlich und dann musst du den Mann heiraten, dann wohnst du im Nachbarort ein Leben lang und so.
1: Nein.
0: Das willst du ja auch nicht.
1: Nee.
0: So, aber gut, also da passt dann ein bisschen auf. Aber es ist halt auf jeden Fall eine lustige Idee, um mal auf dem See zu liegen. Hast du denn Bekanntschaft gemacht mit irgendwelchen Fischen oder Lebewesen noch?
1: Nee.
0: Die haben eher so ein bisschen Angst gehabt. Die dachten, was ist das da?
1: Komm, ja.
0: Da kommt das Loch Ness Ungeheuer. Kommt
1: mal vorbei.
0: Natürlich ist aus Sicht des Fischs, nicht aus unserer Sicht. Ne? Ganz klar.
1: Ja.
0: Also, dann würde ich mal sagen, legst du jetzt mal ins Bettchen. Die restlichen Stunden Schlaf darfst du dir ab in 17 Minuten holen. Solange geht die Show noch.
1: Ja.
0: Danach kann jeder machen, was er möchte. Aber so lange sind wir hier zusammen im Therapiekreis in der Popnacht. Dann liebe Grüße in die Eifel.
1: Danke dir. Tschüss.

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0: Das ist natürlich vielleicht so die positive Eigenschaft von Joris, dass den Sommerregen so darzustellen. Didi aus Göhren auf Rügen, der beschreibt das anders. Der schreibt, es ist widerlich, es schüttet wie aus Eimer. Trotzdem muss er los in die Morgenrunde mit seinem Hundchen, würde gerne Flash in the Pan hören zur Motivation.

0: Midnight Man.
1: Ich bin noch ein bisschen da als Midnight Man. Wenn ihr noch einen Wunsch habt oder was für die letzte Amtshandlung braucht, WhatsApp 07 221 2011.

0: Wristband. My husband is coming. Oh, da muss ich aber schnell nach Hause. Notaustaste abgeklemmt, Antennenleistung hochgefahren, Schuhe angezogen, Lichtstimmung auf OP. KI, was machst du?
1: Nach Haus. Nach Haus.
0: Ach, da komme ich mit. Das war die Popnacht. Mein Name ist Ben Streubel. Ein schönes Leben in Deutschland.

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1: Um 5 Uhr mit Ramin Movasakian. Weltweit wird immer mehr in Atomwaffen investiert. Das zeigt ein Bericht der internationalen Kampagne zur Abschaffung von Atomwaffen. Demnach haben die 9 großen Nuklearstaaten im vergangenen Jahr rund 102 Milliarden Euro für ihre Atomwaffenarsenale ausgegeben. Ein neuer Rekord, heißt es. Mehr als die Hälfte der Ausgaben entfallen auf die USA. Es folgen China, Großbritannien und Russland. Die französische Regierung macht Deutschland für das Aus des gemeinsamen Kampfjets-Projekts FCAS mitverantwortlich. Der Élysée-Palast teilte am Abend mit, die deutschen Behörden seien der Ansicht, dass es nicht möglich sei, weiteren Druck auf die beteiligten Unternehmen auszuüben. Aus Paris berichtet Kai Rienecker.
2: Kern des Problems ist der Streit zwischen den beteiligten Rüstungsunternehmen Airbus und Dassault. Der Chef des französischen Kampfjet-Bauers Dassault hatte monatelang die Chefrolle des Projekts für sich eingefordert. Die deutsche Militärsparte von Airbus beharrte auf einer gemeinsamen Kampfjet-Entwicklung auf Augenhöhe. Nach unzähligen Aufschüben und Schlichtungsversuchen zog Berlin jetzt die Reißleine. Auch Spanien als drittes Partnerland ist vom Aus des gemeinsamen Kampfjets der neuesten Generation betroffen. Aus der Bundesregierung heißt es, Kern des Future Combat Air Systems, kurz FCAS, sei sowieso die Kommunikationstechnik und die werde als europäisches System weitergeführt.
1: Ein Großteil der Eltern in Deutschland sieht in künstlicher Intelligenz einen wichtigen Ratgeber bei der Kindererziehung. Das ist das Ergebnis einer Umfrage der Krankenkasse Pronova BKK. So gaben 58% der befragten Eltern an, dass sie der KI schon mal Fragen dazu gestellt haben, wie sie mit ihren Kindern umgehen können. Außerdem sind rund 40% der Meinung, dass die KI bestimmte Werte besser vermitteln kann als sie selbst. Fußball-Nationaltorhüter Manuel Neuer ist wenige Tage vor dem Start der Weltmeisterschaft wieder ins Mannschaftstraining eingestiegen. Der 40-Jährige stand bei der ersten Einheit im neuen WM-Quartier in Winston-Salem auf dem Platz. Erstmals seit seiner Wadenverletzung Mitte Mai. Aus den USA, Tabea Kunze.
3: 3000 begeisterte Fans aus der Umgebung empfingen die deutschen Spieler mit Jubel und herzlichem Applaus. Stammtorwart Manuel Neuer konnte nach seiner Wadenverletzung zum ersten Mal wieder das komplette Training mitmachen. Auch bei den torwartspezifischen Bewegungen hatte er keine sichtbaren Probleme. Bei drückend warmen 30 Grad ließ Bundestrainer Julian Nagelsmann eine Stunde lang locker trainieren. Im Anschluss erfüllten seine Spieler noch die Selfie- und Autogrammwünsche der vielen jungen Fans, die vom DFB Trikots und Bälle geschenkt bekamen.
1: Im ersten Gruppenspiel trifft Deutschland am Sonntag auf Curaçao. Das waren die Nachrichten mit Ramin Movasakian. Das Wetter zum Start den Tag über grau und regnerisch. Im Norden sind vereinzelt Gewitter möglich. Im Süden und Osten lässt der Regen am Abend langsam nach. Die Temperaturen erreichen maximal 14 bis 22 Grad. Und noch die Zeit, gleich 5 Uhr 3.
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5: Guten Morgen, es ist Dienstag, der 9. Juni. Einmal noch Geschichte. Heute.
6: Und dann haben wir das mit dem Abi auch erledigt.
5: Dann habe ich kein Schulkind mehr.
6: Dann hast du kein Schulkind mehr. Ja. Wirst du es verkraften?
5: Ja.
6: Na, haben wir es doch. Masche.
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0: Guten Morgen und willkommen in diesem Dienstag. Hier ist HR3.
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3: Ja, hallo. Da bin ich da richtig beim Luftgitarreverein?
4: Richtig, jawohl.
3: Wunderbar, Jürgen ist hier.
4: Ja.
3: Ich würde ja mitmachen.
4: Super. Also ein Stück muss man selbst mitbringen.
3: Ja, also ich würde sowieso ja ein eigenes Stück interpretieren. Das geht so ein bisschen in Richtung Status Quo.
4: Überhaupt kein Problem, wunderbar.
3: Ja? Moment, ich kann ja mal.
4: Ja,
3: warte mal kurz. Erstmal Instrument stimmen.
4: Ja.
3: So, kannst du mich einzählen vielleicht?
4: 1, 2, 3, 4. Ja, super. Ja, okay, Jürgen.
3: Moment, ich war noch nicht fertig.
4: Der helle Wahnsinn. Du musst auf jeden Fall, also die Musik muss schon auf CD irgendwie drauf sein.
3: Oder? Ach, ich dachte, ich kann mich so oral quasi begleiten.
4: Oral begleiten. An sich vorgeschrieben ist
3: hat
4: schon...
3: Hat dir jetzt nicht gefallen, oder was?
4: Naja. Doch, super, super.
3: Geil, wa?
4: Ja.
3: Erstmal kurz stimmen wieder, Moment.
4: Wahnsinn. Klingt gut.
3: Frage, wie sieht's eigentlich aus mit Verstärker?
4: Verstärker ist kein Problem, muss aber aus Luft bestehen. Also es würde wahrscheinlich schon gut aussehen, wenn du auf die Bühne kommst und in der einen Hand den Verstärker trägst.
3: Gut.
4: Und in der anderen Hand die Gitarre. Das
3: genau.
4: Fängt an.
3: In der einen Hand die Luftverstärker und in der anderen die Luftgitarre, wa?
4: Richtig, ja, genau.
3: Professionell eben, klar.
4: Ja, okay, Jörg.
3: Dann sehen wir uns.
4: Bin ich sehr gespannt.
3: Aber vorher hören wir uns noch, und zwar im Radio beim verrückten Telefon.
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0: Guten Morgen, hier ist HR3 an diesem Dienstag. Ich ignoriere ihn noch ein bisschen, ich lasse ihn mal in Ruhe.
1: Und er hat auch noch nicht gepinkelt.
0: Ja, das ist ganz gut. Wir haben einen Besuch heute. Willi ist da, der neue Hund von Tanja.
1: Ja, der kommt jetzt öfter. Der ist zum ersten Mal hier mit uns im Studio. Es ist jetzt halt also wegen des Pinkelns nochmal. Ja. Es kann halt sein, dass ich zwischendurch schnell mal raus muss, gell? Ich nehme dann das Handy mit, weil...
0: Nimm lieber den Hund mit.
1: Okay.
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0: Rein geht's in den Dienstag. Es ist der 9. Juni, 6 Uhr.
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2: Schönen guten Morgen, ich bin Markus Schuh. Bundesweit gibt es große Unterschiede, wie oft Notärzte mit Notfallsanitätern ausrücken. Das zeigt eine Umfrage des ARD-Magazins Report Mainz unter allen etwa 300 Rettungsdienstbezirken. Im Schnitt gab es demnach 2025 pro 1000 Einwohner 29 Notarzteinsätze. ARD-Reporter Niklas Maurer.
3: Einige Landkreise, vor allem in Norddeutschland, liegen unter 20. Doch es gibt viele, die eine Rate weit über 50 haben. Der Bundesverband Rettungsdienst kritisiert solch hohe Raten. Mehr als 40 Notarzteinsätze pro 1000 Einwohner seien völlig inakzeptabel. Der Verband kritisiert, dass bei vielen Einsätzen Notärzte Maßnahmen umsetzen, die auch Notfallsanitäter übernehmen können.
2: Großer Feuerwehreinsatz gestern Abend in Rüsselsheim. Im Stadtteil Königstetten haben mehrere Gebäude gebrannt. Zwei Menschen sind verletzt worden. HR3-Reporterin Saskia Klingelschmidt.
4: Das Feuer war gestern Abend aus noch ungeklärter Ursache ausgebrochen. Bis zu 140 Feuerwehrleute aus der Region haben stundenlang gegen die Flammen gekämpft. Das Feuer war zuerst im Bereich eines Stalls für Rinder ausgebrochen und hatte sich dann ausgebreitet. Ein Anwohner verletzte sich, ein Feuerwehrmann kollabierte während der Löscharbeiten. Beide kamen ins Krankenhaus.
2: Höchstwert bei weltweiten Ausgaben für Atomwaffen. Laut einer neuen Studie haben die 9 Atommächte im letzten Jahr zusammen umgerechnet 103 Milliarden Euro für nukleare Waffen ausgegeben. Fast 20% mehr als im Jahr vorher. Die internationale Kampagne zur Abschaffung von Atomwaffen, ICAN, sagt, die Welt stehe vor einem neuen Wettrüsten. Training im WM-Quartier. Die deutsche Fußballnationalmannschaft ist jetzt in Winston-Salem in North Carolina und hat gleich nach dem Einzug ein öffentliches Training absolviert vor begeisterten Fans. HR3-Sportreporterin Tabia Kunze.
5: 3000 Fans waren dabei. Die Tickets waren innerhalb von 4 Minuten weg. Stammtorwart Manuel Neuer konnte nach seiner Wadenverletzung zum ersten Mal wieder das komplette Training mitmachen. Bei drückend warmen 30 Grad ließ Bundestrainer Julian Nagelsmann eine Stunde lang locker trainieren. Im Anschluss erfüllten seine Spieler noch die Selfie- und Autogrammwünsche der vielen jungen Fans, die vom DFB Trikots und Bälle geschenkt bekamen.
2: So, und das passiert heute noch. Die Gewerkschaft Erziehung und Wissenschaft sagt, wo und wie an Hessens Schulen investiert werden müsste. Das Bundesverfassungsgericht prüft das Sonderkündigungsrecht bei TV-Verträgen. Und der neue Glücksatlas kommt raus. Letztes Jahr war Kassel noch auf Platz 1. Das nächste HR3 News Update gibt's in einer halben Stunde.
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0: Der Dienstag fängt ein bisschen zugeknöpft an, es tröpfelt ein bisschen vor sich hin. In Süd- und Mittelhessen wird der Nachmittag ganz hübsch und vor allem wahrscheinlich trocken verlaufen. Im Norden sind noch ein paar Schauerchen unterwegs. Die Temperaturen in kurzer Kellerbesuch im Juni, also 15 Grad heute im Upland, 18 im Odenwald, mehr ist da eher nicht zu holen. Wärmer wird es bis Freitag auch erstmal nicht, aber ab dem Wochenende dann wieder die Rückkehr des Sommers. Kommt zwar jetzt nicht schlagartig, sondern schleicht sich dann eher wieder an, aber er kommt zurück.
7: Und damit ihr gut ankommt, jetzt das Neueste aus dem HR3-Verkehrszentrum. Da haben wir nur die A485 in Richtung Langgöns. Zwischen Gießen-Licherstraße und dem Dreieck Bergwerkswald stockt es auf 2 Kilometern.
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0: Da liegt ja der Dienstag und will von uns erobert werden. Dann machen wir das doch an eurer Seite in den Nachrichten. Markus Schuh.
2: Schönen guten Morgen.
7: Ich bin Tanja Rösner.
0: Und ich bin Tobi Kämmerer.
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0: Da sind wir. Es ist Dienstag, es ist der 9. Juni. Guten Morgen.
1: All die Jahre.
0: Was?
1: All die Jahre ein einziges Missverständnis. Es hat nichts mit Schludrigkeit zu tun.
0: Nicht.
1: Liebe ist es.
0: Liebe.
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3: In langen Partnerschaften sind's die kleinen Gesten, die zeigen, die Liebe ist noch da. Wenn er seine Tasse zum Beispiel niemals in die Spülmaschine räumt, sondern nach dem Kaffeetrinken wie selbstverständlich ins Waschbecken stellt. Süß. Dann darf sie später die Tasse einräumen und nochmal zärtlich an ihn denken. Genauso schön sind seine Schuhe, die jeden Tag mitten im Flur stehen, oder die niedlichen Zahnpastaflecken, die er extra im Waschbecken nicht beseitigt hat. Und schließlich der verführerische Duft seiner Socken, die einfach neben dem Bett liegen bleiben. Zum Dank für so viele Zeichen der Liebe erinnert sie ihn dann regelmäßig ganz liebevoll, wenn er mal was vergisst.
4: Kannst du heute wenigstens endlich mal die verdammte Schranktür reparieren?
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0: Es ist 17:45 an diesem Dienstag. 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
1: Auf den Straßen ist gar nichts los. Können wir direkt mal nach Rüsselsheim-Königstetten schauen. Das hat ordentlich gebrannt. Gestern Abend 4 Gebäude standen in Flammen. Auch eine Scheune war dabei. Ein Gebäude neben dem Rinderstall und der Teil von einem Wohnhaus.
0: 140 Feuerwehrleute waren im Einsatz. 2 Menschen sind verletzt worden. Ein Feuerwehrmann ist kollabiert während des Einsatzes. Und ein Bewohner hat eine Rauchgasvergiftung erlitten. Wir drücken die Daumen, dass ihr schnell wieder auf die Beine kommt. Und Rinderstall, ja, natürlich geht es da auch um Kühe. 18 Rinder wurden in Sicherheit gebracht. Da war Expertise da.
2: Wir hatten Glück, dass auf unserem ersten hauptamtlichen Löschzug 2 landwirtschaftliche Kollegen dabei waren, die dann reingegangen sind und konnten mit Bolzenschneider die Rinderketten auseinanderschneiden. Die Tiere waren natürlich sichtlich aufgeregt und nervös.
1: Aber das ist gut gegangen, Gott sei Dank.
0: Ihr Lieben, heute etwas frischer. Wir sind im Temperaturkeller noch nicht ganz angekommen. Zwischen 15 Grad in Großumstadt und 9 Grad in Eimelroth starten wir. Bisschen was ist dann drin, aber so richtig sommerlich wird es nicht. Heute Mittag lässt das leichte Getröpfel in Süd- und Mittelhessen nach. Im Norden sind noch ein paar Regentropfen unterwegs. So geht's durch die Woche. Das nächste Wochenende wird dann deutlich schöner.
1: Rein geht's in diesen Dienstag mit Talk Talk. It's so schön.
0: Und dazu packen wir euch Vella. Echte Abwechslung für euren Start in diesen Dienstag hier in HR3.
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0: Guten Morgen, es ist kurz vor 6:30, hier ist eure Morningshow, hier ist HR3.
1: Und? Ich bin ein bisschen aufgeregt jetzt.
0: Also erstmal, er ist irrsinnig süß, muss man mal sagen. Wirklich.
1: Ich war
0: also
1: jetzt gerade.
0: Er ist extrem hübsch, ja. Ganz, ganz süß und ich finde auch sehr freundlich.
1: Es geht nicht um meinen Mann übrigens.
0: Nein. Nee. Also der auch. Ja. Auch irrsinnig süß und ganz freundlich.
1: Ganz freundlich. Ja. Wir haben heute Hallo. Das erste Mal. Den Hund im Studio.
0: Ja.
1: Willi kommt jetzt immer so 2 bis 3 Mal die Woche mit. Und ich muss wirklich sagen, weil ich ja wusste, dass ihr zwei euch heute kennenlernt.
0: Ja.
1: Ich war ein bisschen nervös. Also als du meinen Mann kennengelernt hast, war ich nicht so nervös. Mit dem verbringst du ja auch nicht so viel Zeit.
0: Das ist richtig. Das muss ja auch klappen mit uns.
1: Ja.
0: Also ich würde momentan, wir kennen uns ja jetzt seit 1,5 Stunden hier.
1: Ja.
0: Wir beschnüffeln uns im wahrsten Sinne des Wortes. Also einseitig im Moment.
1: Einer hatte so für den anderen Leckerli.
0: So, es ist, ich sag mal, freundschaftlich reserviert noch füreinander.
1: Ja, noch.
0: Ich lasse ihm Raum und Zeit,
1: ja,
0: damit das klappt, aber das ist super.
2: Mein Hund Patches und ich, wir begrüßen den neuen vierbeinigen Kollegen von HR3.
1: Danke.
2: Patches ist auch mit im Büro und es ist ein Balsam für die Seele, einen Hund mit dabei zu haben. Liebe Grüße.
1: Die Simone, ein Balsam für die Seele.
0: Balsam für die Seele, übrigens wichtiger Hinweis, und das sagen wir als Hundebesitzer. Wenn man so einen Hund mit zur Arbeit bringt, ist es natürlich ganz wichtig, vorher zu checken, ob das für die anderen okay ist.
1: Ja.
0: Weil der Fokus so auf den Hund ist und man kann sich ja nicht aussuchen, wo man arbeitet. Und
1: ja,
0: wenn man Angst vor Hunden hat,
1: ja,
0: und dann plötzlich hier so eine Jungdogge vor einem steht, das ist dann nicht so gut. Also Gutes zu klären und dann, wenn es für alle fein ist, dann herzlich willkommen. Aber der Kollege ist ja wirklich ein Traum. Gut, dass du da bist.
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0: Ja, guten Morgen, es ist Dienstag, gleich 6:30.
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2: Mit Markus Schuh, schönen guten Morgen. Das ARD-Magazin Report Mainz hat recherchiert, wie oft bundesweit Notärztinnen und Notärzte mit Notfallsanitätern ausrücken. Im Schnitt gab es demnach 2025 pro 1000 Einwohner 29 Einsätze. Der Verband kritisiert, Werte über 50 in manchen Bezirken seien viel zu hoch. Welche Chancen bieten moderne Modelle der künstlichen Intelligenz und welche Risiken bergen sie? Damit soll sich in Deutschland in Zukunft ein eigenes Sicherheitsinstitut befassen. Der Nationale Sicherheitsrat der Bundesregierung hat beschlossen, ein solches KI-Institut einzurichten. Die deutschen Fußballfrauen haben ihr Ticket für die nächste Weltmeisterschaft schon in der Tasche. Heute steht in der Qualifikation das letzte Spiel an. Nach dem 2:0 gegen Norwegen heißt der Gegner heute Slowenien. Und jetzt mehr Aktuelles aus unseren Regionalstudios.
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3: Wie barrierefrei ist Hanau eigentlich wirklich? Das konnten Hanauerinnen und Hanauer in den letzten Wochen selbst mitentscheiden. Beim großen Mapping-Event vom Verein Menschen in Hanau wurden Orte in der Stadt erfasst und bewertet. Vom Café über Arztpraxen bis hin zu Vereinen. Herausgekommen ist eine digitale Karte. Sie soll schon vor dem Besuch zeigen, ist dieser Ort für mich problemlos zugänglich oder nicht. Dabei geht es nicht nur um Stufen am Eingang, sondern auch um Orientierungshilfen im Gebäude. Etwa Leitsysteme oder Farbkontraste für Sehbehinderte. Rund 100 Orte sind auf hanau-barrierefrei.de bereits eingetragen. Die neue Karte soll aber stetig erweitert werden. Marcel Ronge, Hanau.
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0: In Nordhessen heute den ganzen Tag immer wieder einzelne Schauer. Also es schüttet nicht so richtig, aber es tröppelt so vor sich hin. Wir starten auch mit Regen vom Odenwald bis in den Spessart. Da lässt das aber unter Mittag danach und da kommt auch mal die Sonne rum. Wird da ganz freundlich am Nachmittag bei 16 bis 21 Grad.
5: Guck mal, die Straßen sind noch sehr entspannt. Wir haben nur die A643 Richtung Wiesbaden. Da stockt es auf 3 Kilometern zwischen dem Dreieck Mainz und Mainz-Mombach.

0: Es ist 6.37 Uhr, es ist der 9. Juni, ihr seid sowas von richtig, hier ist eure Morningshow und es ist Dienstag und der ist bei uns ja immer ein besonderer.
1: Immer dienstags stellen wir euch gute Ideen aus Hessen vor. Das ist unser Gute-Ideen-Dienstag. Heute kommt sie aus dem Schwalm-Eder-Kreis. Und das ist eine Idee, die ist nicht nur gut, sondern einfach auch sehr wichtig.
0: Der Schwalm-Eder-Kreis ist wunderschön und er ist vor allem ein riesengroßer Landkreis. Und das sorgt an einer Stelle für eine Schwierigkeit. Ja. Die Rettungswagen, die innerhalb von 10 Minuten beim Patienten sein sollen, schaffen das durch diese Entfernungen nicht immer. Damit das hinhaut, gibt es jetzt was Neues. Es ist eine Mini-Rettung.

0: Verbindungswache zwischen Fritzlar und Homberg in Wabern.
1: Wir haben das dem Landkreis vorgeschlagen und der Landkreis hat sich mit der Thematik befasst und fand die Idee sehr gut und hat gesagt, wir machen das jetzt mal als Pilotprojekt für 5 Jahre.
2: So, das ist der Manfred, ist der Landrat und der Kreisgeschäftsführer vom Deutschen Roten Kreuz. Von ihm kam die Idee und er sagt, wir schließen mit dieser Mini-Wache einfach eine Versorgungslücke. Rettungswagen kam von den Kollegen aus Fritzlar und die alte Lagerhalle haben sie auch hübsch gemacht für alle, die da arbeiten.
0: Die wurde sogar sehr, sehr hübsch gemacht. Christina ist Notfallsanitäterin und also man könnte fast einziehen da, oder?
3: Das ist wunderschön hier. Also wirklich, wirklich wunderschön geworden. Jeder, der hier durchläuft, kann sich sicherlich nicht vorstellen, dass das mal eine alte Lagerhalle war. Wir haben 3 Schlafräume, wir haben 2 Bäder mit Duschen und Nassbereichen. Wir haben einen riesigen Aufenthaltsraum mit einer Küche. Und tatsächlich sogar noch eine wunderschöne Terrasse.
0: Nein, das ist kein Airbnb, das ihr buchen könnt, auch wenn es so verlockend klingt. Es ist die Mini-Rettungswache, die dafür sorgt, dass die Rettungswagen im sehr, sehr großen und schönen Schwalm-Eder-Kreis rechtzeitig ankommen.
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0: 6.41 Uhr, hier ist eure Morningshow am Dienstag. Unser Meteorologe ist Peter Schwarz in dieser Woche. Peter, wir sind eher unterwegs Richtung Temperaturkeller jetzt, ne?
1: Ja, da müssen wir so ein bisschen durch dieses Tal durch. Wir bekommen jetzt heute noch so maximal 21 Grad, das aber auch nur in Südhessen, so Richtung Rhein-Main-Gebiet. Ansonsten sind wir meistens unter 20 in den höheren Lagen, außer bei 15 Grad unterwegs.
0: Dazu tröpfelt es ein bisschen. Wann ist denn Rückkehr des Sommers in Sicht?
1: Ja, ein bisschen Sonne kriegen wir heute schon, aber wie gesagt, es wird nicht allzu warm. Wenn du jetzt mit Sommer meinst, 25 Grad, da müssen wir noch ein bisschen warten. Die Durststrecke geht etwa bis Freitag, da wird es auch immer wieder nass, aber am Wochenende wird es dann schon deutlich warm.
2: In Ordnung. Auf den Straßen geht's. Die 60 haben wir Richtung Rüsselsheim, da stockt es. Streckenweise zwischen Gensheim-Gustavsburg und Rüsselsheim-Mitte.
0: Muss der Willi nicht mal raus?
3: Mit dem gehe ich jetzt mal pinkeln.
0: Oder?
3: Ja.
0: Weil der ist ja noch jung, da muss man
3: ja,
0: quasi die
3: der
0: Intervalle.
3: Muss jetzt, ja. Aber ich habe Sakrotan dabei für alle Fälle.
0: Teppich hin und her.
3: Wir gehen jetzt aber, okay?
0: Ja, Willi, jetzt geht mal kurz raus. Gleich für euch jetzt Lady Gaga.
3: Und es wird nie aufhören, gut zu sein. Weezer. Teenage Dirtbag und The Dead Dance. Das ist echte Abwechslung.
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0: unser Wochenende dann, der Start für unsere Jungs in diese Weltmeisterschaft 2026.
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0: 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Hanna hat relativ häufig Themengeburtstage.
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0: für mich anstrengend.
1: Klar. Musst du Treppen laufen oder fährt der
0: ja,
1: Aufzug?
0: Der hat noch Schiss vorm Aufzug. Wir sind
1: du
0: jetzt
1: läufst Treppen.
0: Runter und wieder hoch.
1: Oh.
0: Ja.
1: Oh. Wir haben einen neuen Mitarbeiter. Es ist Willi. Willi ist der neue Hund von Tanja, heute zum ersten Mal im Büro. Und Willi sorgt jetzt schon dafür, dass Tanja die Faule hier Sporty Spice wird. Läufst
0: naja,
1: du jetzt Treppen?
0: Das Tier ist halt noch nicht ganz stubenrein und jetzt mussten wir halt mal kurz runter zum Pinkeln.
1: Hat
0: also
1: das
0: eher.
1: Geklappt?
0: Ja.
1: Das hat
0: ganz
1: geklappt.
0: Fein hat er gepinkelt. Ganz
1: okay.
0: Fein.
1: Das heißt, du gehst heute noch 3-4 Mal raus? Das sind viele Treppen, das ist ja...
0: Sport.
1: Das ist ja...
0: Richtig.
1: Kennst du so gar nicht?
0: Nee.
1: Danke, Willi. War spannend.

0: Willkommen im Dienstag. Es ist der 9. Juni. 7 Uhr.
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2: Mit Markus Schuh, schönen guten Morgen. Bundesweit gibt es große Unterschiede, wie oft Notärztinnen und Notärzte mit Notfallsanitätern ausrücken. Das zeigt eine Umfrage des ARD-Magazins Report Mainz unter allen etwa 300 Rettungsdienstbezirken. Im Schnitt gab es demnach 2025 pro 1000 Einwohner 29 Notarzteinsätze. ARD-Reporter Niklas Maurer.
3: Einige Landkreise, vor allem in Norddeutschland, liegen unter 20. Doch es gibt viele, die eine Rate weit über 50 haben. Der Bundesverband Rettungsdienst kritisiert solch hohe Raten. Mehr als 40 Notarzteinsätze pro 1000 Einwohner seien völlig inakzeptabel. Der Verband kritisiert, dass bei vielen Einsätzen Notärzte Maßnahmen umsetzen, die auch Notfallsanitäter übernehmen könnten.
2: Großer Feuerwehreinsatz gestern Abend in Rüsselsheim. Im Stadtteil Königstetten haben mehrere Gebäude gebrannt. Zwei Menschen sind verletzt worden. HR3-Reporterin Saskia Klingelschmidt.
4: Das Feuer war gestern Abend aus noch ungeklärter Ursache ausgebrochen. Bis zu 140 Feuerwehrleute aus der Region haben stundenlang gegen die Flammen gekämpft. Das Feuer war zuerst im Bereich eines Stalls für Rinder ausgebrochen und hatte sich dann ausgebreitet. Ein Anwohner verletzte sich, ein Feuerwehrmann kollabierte während der Löscharbeiten. Beide kamen ins Krankenhaus.
2: Boom bei Bäckern. Im letzten Jahr haben sich fast 450 Bäckermeisterinnen und Meister selbstständig gemacht. Das ist ein neuer Rekord, sagt ihr Zentralverband. Die Neugründungen konnten allerdings die Schließungen nicht ausgleichen. Die Zahl der handwerklichen Bäckereibetriebe ist demnach um 2,8% gesunken. Laut Verband wegen höherer Kosten und auch mehr Bürokratie. Eigentlich sollte er Spiele bei der Fußball-WM pfeifen, aber jetzt darf Schiedsrichter Omar Atan aus Somalia nicht in die USA einreisen. Warum, weiß man noch nicht. Er wäre der erste Schiedsrichter aus Somalia bei einer WM gewesen. ARD-Sportreporter Uli Schäfer.
5: Somalia gehört zu den Ländern, die auf einer von US-Präsident Trump eingeführten Einreiseverbotsliste stehen. Ein Berater des somalischen Ministeriums für Jugend und Sport erklärte, ihm die Einreise zu verweigern und daran zu hindern, Spiele zu leiten, untergrabe das Bekenntnis des Fußballs zu Fairness, Leistung und dem Geist des Fairplay.
2: Und das passiert heute noch. Die Gewerkschaft Erziehung und Wissenschaft sagt, wo und wie an Hessens Schulen investiert werden müsste. Das Verfassungsgericht prüft das Sonderkündigungsrecht bei TV-Verträgen. Und der neue Glücksatlas kommt raus. Letztes Jahr war Kassel noch auf Platz 1. Das nächste HR3 News Update gibt's in einer halben Stunde.
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7: Ja, hallo und willkommen in diesem Dienstag, der etwas nass beginnt. Es tröpfelt an vielen Stellen. In Nordhessen wollen die Schauer so richtig ganz gar nicht gehen. Also da schüttet es nicht, ne? Aber ab und zu werdet ihr einfach betröpfelt. Im Süden lässt der Regen so um die Mittagspause nach. Da kommt sogar mal die Sonne rum dann am Nachmittag. Wir kriegen 16 Grad in Usseln. Schenk-Lenkfels landet bei 19 Grad und in Groß-Gerau kriegen wir auch die 19 Grad zusammen heute.
8: Damit ihr gut ankommt, jetzt das Neueste aus dem H3-Verkehrszentrum. Ein Spanngurt liegt auf der A5 Richtung Darmstadt in der Abfahrt Zepp. Es stockt streckenweise auf der A3 Würzburg-Frankfurt zwischen Hanau und dem Offenbacher Kreuz. Streckenweise auf der 60 Richtung Rüsselsheim zwischen Ginsheim-Gustersburg und Rüsselsheim-Mitte. Auf der 643 Richtung Wiesbaden zwischen dem Dreieck Mainz und dem Schiersteiner Kreuz. Und die B45 Hanau-Dieburg zwischen Kleinauheim und der A3 Anschlussstelle Hanau 3 Kilometer stocken.
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0: Achtermann.
1: Hallo. Guten Morgen, hallo. Das klingt doch nach Betriebsamkeit. Hier ist die HR3 Morning Show. Tanja und Tobi. Guten Morgen.
0: Guten Morgen.
1: Wer bist du?
0: Christine.
1: Christine, was machst du gerade?
0: Ich kämme meiner Tochter die Haare für die Schule.
1: Oh. Und das ist ein größeres Projekt?
0: Ja, sie hat schon relativ lange Haare.
2: Okay.
0: Zum Popo gehen sie.
2: Wow. Oh,
1: und sind die dann nach so einer Nacht ein bisschen verknurpselt und verknotet?
0: Genau so sieht es aus.
1: Ah. Und wie ist das mit euch? Ist das ein einziger Vorwurf von ihr, wenn sie da steht? Weil es zieht oder geht?
0: Witzigerweise hatten wir das Thema gerade. Es hat ein bisschen geziebt und ich wurde etwas unfreundlich darauf hingewiesen.
2: Ja, ist ja auch deine Schuld.
1: Er kennt es nicht.
0: Genau.
1: Ja. So. Damit das rhythmisch vorangeht, die Haare in Knoterei, entscheidest du jetzt, mit welchem Hit ganz Hessen in diesen Tag startet.
0: Oh, da wüsste ich was, was meiner Tochter gerade gefällt.
1: Ja.
0: Lash Life. Das weiß ich nur nicht, wer das singt.
1: Lash Life, ja klar.
0: Sarah Larsson.
1: Ja, ja, genau. Ja, na klar.
0: Tochter gerade.
1: So. Wie alt ist denn deine Tochter?
0: 8.
1: Ah, guck mal, ja. Lash Life ist ja gar nicht mehr so ganz aktuell.
0: Ja, wird gut drauf getanzt halt, ne? Die Mädels stehen drauf.
1: Ja, super, dann spielen wir euch das.
0: Okay, da freuen wir uns.
1: Soll sie jetzt grinsen wegen dem Hit und die Mama in Ruhe lassen?
0: Genau, wir machen jetzt fertig, wir gehen jetzt tanzen zur Schule.
2: Sehr gut.

0: Guten Morgen, hier ist HR3, eure Morningshow an diesem 9. Juni, auch wenn es ein bisschen frisch ist im Juni hier und da und zwei Regentröpfchen fallen. Es gibt eine uralte Regel,
1: die
0: für immer gilt. Spaghetti-Eis hilft gegen alles.
1: Wenn die Sahne unten drunter ist, dann angefroren.
0: Nur dann natürlich.
1: Thema in unserer WhatsApp-Promi-Gruppe, die sind alle schon versammelt hier. Claudia Obert, was ist dein Lieblingseis?
2: Ach, das ist egal. Bei Eis bin ich ganz bescheiden. Für mich kann's einfaches Wassereis sein. Hauptsache, es hält den Champagner kalt. Prost!
3: Moin, Tim Melzer hier mit der Eiskarte der Saison. Im Angebot der WM-Pokal Infantino mit den Sorten Mokka, Zocker und Angepistazie für 1000 Euro. Eine Leckerpreisspezialität zum Abgewöhnen.
4: Ja, hallo, hier spricht Hazel Brugger. Also die Liebe zum Nusseis liegt bei uns in der Familie. Ja, weil sonst würde ich natürlich Stracciatella Brugger heißen.
3: So, Stefan Raab hier. Ich esse mein Eis immer ohne Streusel und Glasur, weil das braucht keiner. Und ich habe ja schon, was keiner braucht. Und das ist Elton.
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6: Ey, Tanja.
1: Ja, Poldi.
6: Boah, Tanja, ich hab mir ja den Kindheitstraum vom eigenen Eisladen erfüllt, ne? Und damit auch den Kindheitsalbtraum von der regelmäßigen

0: Ja gut, er kommt ja zurück. Der Sommer. Am nächsten Wochenende wird es warm und mit dem Regen nachlassen. Im Moment sind wir in so einer Talsohle unterwegs. Wobei heute Nachmittag, auch wenn so ein paar Reste Regentröpfchen noch in Nordhessen unterwegs sind, die meisten werden auch mal die Sonne sehen.
1: Aber wenn er zum Wochenende zurückkommt, ist das doch schon mal perfektes Timing, denn in Fulda geht ja der Hessentag los.
0: Eine so schöne Stadt, da kribbelt's schon richtig, das wird toll.
1: 10 Tage Ausnahmezustand von der historischen Altstadt bis in die Fuldaau auf der Hessentagsstraße. Es gibt Open-Air-Konzerte auf dem Domplatz. Wir sind natürlich dabei mit HR3. Direkt neben dem großen Riesenrad findet ihr uns am Freitag im HR-Treff für Ome schon direkt Kammrad.
0: Das wird fantastisch. Und dann ist auf dem Hessentag noch das Festival des Sports.
1: Okay.
0: HR3-Reporterin Silvia Ritter guckt sich das alles schon mal an, damit ihr wisst, wo sich was lohnt. Und in diesem Sportbereich gibt's den Ninja-Parcours.
2: Nicht den Boden berühren, heißt es erstmal. Ihr schwingt euch mit den Armen von Hindernis zu Hindernis, die dabei auch noch wackeln. Wer fällt? Der plumpst ganz sanft aber in die dicke blaue Matte rein. Und das ist ja auch was zum Zugucken mit einem hohen Unterhaltungswert. Wenn man diesen Parcours selber nicht absolvieren möchte, wer noch nicht so ganz überzeugt ist, macht vor Ort erstmal den Alltags-Fitness-Test. Mhm. Und Sportprofis, die gehen nach dem Parcours direkt einfach weiter zum Skispringen.
1: Guck, und ich direkt beim Fitness-Test durchgefallen. Leider kein Ninja-Parcours. Schade.
0: Schade, schade, schade. Gleich für euch, Ed Sheeran.
1: Dazu legen wir euch Shakira. Whenever, wherever und Galway Girl. Das ist echte Abwechslung.
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0: Ja, guten Morgen. Es ist kurz vor 7:30. Das ist heute ein fast historischer Tag für alle Fußballromantiker. Heute vor, ihr seid immer noch jung, heute vor 20 Jahren gab es das erste Spiel bei der WM in Deutschland. Das war der Kickoff zum Sommermärchen.
1: Das war gegen Costa Rica.
0: Genau.
1: 20 Jahre ist mir schon fast ein bisschen zu lange her, ey.
0: Es war ein total geiler Sommer, das weiß ich noch.
1: Es war super Wetter.
0: Wir hatten die schwimmende Leinwand auf dem Main.
1: Da ist doch der holländische Frachter dagegen geknallt irgendwie. Da haben die Ersten schon spekuliert, ob es Sabotage ist. Da waren wir sogar noch hier bei uns vorm HR. Gibt es ja so einen riesen Parkplatz. Bin ich morgens zur Frühsendung gekommen, standen da so kleine Zelte. Haben schön ein paar Holländer geguckt, wo ist denn in Frankfurt grün? Ah, hier bauen wir die Zelte auf, heute Abend gucken wir
0: so
1: Spiel. Toll.
0: Und weil es so heiß war, haben sich die Engländer wie die Lemminge von den Mainbrücken ins Wasser geworfen.
1: Das war doch irgendwann verboten, weil die auch alle betrunken waren.
0: Ja, also wie ich sagte, Engländer haben sich von den Mann geworfen. DLRG, alle Hände fest, voll zu tun. Ja, das war ein geiler Sommer. Mal gucken, wie dieser wird. Wir sind kurz vor Start der WM 2026. Übermorgen geht's los. Was da auf uns zukommt, wie das wird und was man, wenn man hinfliegt, einpackt, darüber reden wir mit unserem HR3-Sportreporter Phil Hofmeister in der nächsten halben Stunde.

0: Michael Jackson bringt uns in diesen frühen Dienstag. Es ist 7:30.
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2: Schönen guten Morgen, ich bin Markus Schuh. Der Bundesverband Rettungsdienst kritisiert, dass Notärztinnen und Notärzte zu oft mit ausrücken. Nach einer Recherche des ARD-Magazins Report Mainz gab es 2025 pro 1000 Einwohner 29 Notarzteinsätze bundesweit. Spitzenwerte in einigen Bezirken liegen über 50 und das sei zu hoch. Höchstwert bei weltweiten Ausgaben für Atomwaffen. Laut einer neuen Studie haben die 9 Atommächte im letzten Jahr zusammen umgerechnet 103 Milliarden Euro für nukleare Waffen ausgegeben. Fast 20% mehr als im Jahr vorher, sagt die internationale Kampagne zur Abschaffung von Atomwaffen. Die deutschen Fußballfrauen haben ihr Ticket für die nächste Weltmeisterschaft schon in der Tasche. Trotzdem steht heute in der Qualifikation das letzte Spiel an. Nach dem 2:0 gegen Norwegen heißt der Gegner heute Slowenien. Und jetzt mehr Aktuelles aus unseren Regionalstudios.
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3: Jetzt läuft die härteste und unschönste Phase der Koalitionsverhandlungen in Frankfurt. Zwischen CDU, Grünen und SPD, mit Volt als Partner, geht es um die Posten. Die CDU als Gewinnerin der Wahl bekommt 4 Dezernate, die Grünen 3. Das bedeutet, die Grünen müssen 2 ihrer 5 bisherigen Posten aufgeben. Nur welche? Die Kämmerei scheint an die CDU zu gehen. Die Union hätte gerne auch das Mobilitätsdezernat, um Wahlversprechen einzulösen. Das würden die Grünen gerne behalten. Also wird gepokert und gestritten und die Politiker selbst benötigen auch noch die Unterstützung ihrer Basis, um nicht von den eigenen Leuten vom Feld gejagt zu werden. Frank Angermund, Frankfurt.
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0: Langsam kommt der Willi hier bei uns an. Wir haben ja heute erst Besuch von Tanjas neuem Hund Willi. War schon Gassi eine Runde.
5: War schon brav zum Pinkeln draußen.
0: Ist jetzt hier im Studio in seinem Körbchen und sieht so aus, als wenn gleich die Augen zufallen würden.
5: Na, schauen wir mal, ist er aufregend. Ist auf Tab 8.
6: Moin Tanja, gute Tobi. Kleiner Tipp von Harry aus Leheim. Ja. Lass die der nicht auf, sonst habt ihr nämlich Free Willi.
0: Das ist natürlich
5: lass richtig. Ich habe ihn auch an so einer ganz langen Hausleine. Ich bin noch vorbereitet, Harry.
0: Ist immer an der Leine, Willi, ist das nicht Free Willi. Ja. Wenn ihr auf eurer ersten Hunderunde seid, wahrscheinlich braucht ihr noch ein Schirmchen. Hier und da tröpfelt es ein bisschen. Heute Nachmittag lässt das nach. Und die Sonne lunzt mal so raus. Richtig warm wird es nicht. Maximal 21 Grad heute.
5: Ja, und schwupps, das ist voll auf den Straßen. Damit ihr gut ankommt, jetzt das Neueste aus dem H3-Verkehrszentrum. Die A3 Richtung Frankfurt zwischen Seligenstadt und dem Offenbacher Kreuz stockt streckenweise. Genau wie auf der A60 Mainz-Rüsselsheim zwischen Mainz-Laubenheim und Rüsselsheim-Mitte. 3 Kilometer auf der 66 Wiesbaden-Frankfurt zwischen Erbenheim und dem Wiesbadener

0: Kreuz. Die A485 Richtung Langgöns darf 4 Kilometer stocken zwischen Gießen-Wieseck und Gießen-Schiffenberger Tal. 6 Kilometer sind's auf der A643 Mainz-Wiesbaden zwischen dem Dreieck Mainz und dem Schiersteiner Kreuz. Dann die A661 in Richtung Egelsbach zwischen dem Bad Homburger Kreuz und dem Preungesheimer Dreieck streckenweise stockend. 3 Kilometer auf der B45 in Richtung Dieburg zwischen Kleinauheim und der A3 Anschlussstelle Hanau. Und wenn ihr mit der Bahn unterwegs seid, wir haben entlaufene Schafe im Bereich Petersberg-Marbach im Landkreis Fulda. Das sorgt dafür, dass die Linien RE5, RB5 und RE50 verspätet fahren. Teilweise fallen sie auch aus.
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0: eure Morningshow am Dienstag. Das wird schon spannend mit dieser WM in diesem Jahr. Noch nie hat eine Fußball-Weltmeisterschaft in 3 Ländern stattgefunden und noch nie waren so viele Teams dabei. 48 sind es.
1: H3 Sportreporter Phil Hofmeister, du fliegst morgen nach wo?
2: Ich fliege zunächst mal nach Houston in Texas natürlich, zum ersten deutschen Spiel.
1: Okay.
2: Solltest du doch wissen eigentlich.
1: Ja, aber das ist ja auch für euch als Reporter eine Herausforderung. Also du wirst wahrscheinlich nicht in Houston bleiben.
2: Nee, es ist natürlich viel Fliegerei. Wir versuchen das Ganze natürlich auch ein bisschen zu minimieren aus diversen Aspekten. Ja, beginnend bei der CO2-Bilanz bis hin zur ganzen Klimathematik, dass du nicht alle 3 Tage den Körper komplett wieder neu hochfahren musst. Also zunächst mal, ich bin fast 2 Wochen in Houston, darf das erste deutsche Spiel machen, fliege dann nach New York zum dritten deutschen Spiel. Danach ist alles offen. Wir hoffen einfach mal, dass es mehr gibt als diese 3 Spiele.
0: Okay. Was hast du denn gepackt?
2: Ja, das ist schwierig. Ja. Vor allen Dingen ganz viel Technik und man hält wirklich die Luft an, dass man an alles denkt, denn wir sind ja inzwischen nicht nur Live-Reporter, wir sind Interviewer, wir sind TV-Leute, wir sind für Social Media da. Also du brauchst allein 2, 3 kleine Kameras, du brauchst diverse Adapter. All das, man geht alles im Kopf 78 Mal durch und checkt 79 Mal, ob man noch nichts vergessen hat.
0: Phil sorgt dafür, dass ihr ihn hört, seht und lest, aber wird leider nackt sein, weil kein Platz für die Kamera ist.
2: Ja gut, ich nehme fast nur kurze Sachen mit, aber werde wahrscheinlich 3-mal am Tag alles durchwaschen müssen, wegen des schwülen Hits.
1: Aber für wie lange packst du denn? Also du planst ja schon länger zu bleiben.
2: Ja, ich bin 6 Wochen da vor Ort, also die gesamte Fußball-Weltmeisterschaft.
1: Egal, wie lange wir dabei sind.
2: Genau, okay. Es geht ja auch noch weiter, das Turnier, logischerweise. Ja. Und wir übertragen ja alle Spiele live und in voller Länge als Audio-Stream in der Sportschau-App für alle, die es nicht gucken können.
0: Jetzt haben wir 48 Teams dabei. Also es ist ja wirklich fast

0: Es ist fast irre.
1: Kennst du alle?
2: Nein, natürlich nicht. Also es sind wirklich Nationen dabei, gleich der erste deutsche Gegner. Curaçao, ja. Das kleinste Land, das je bei einer WM dabei war. Oh. Ich kenne nicht einen Spieler. Noch nicht, aber bis zum Anpfiff werde ich mir die natürlich drauf schaffen. Ist natürlich auch immer spannend, weil gerade solche Mannschaften haben oft Spieler mit unglaublichen Geschichten, die es einfach wert sind, erzählt zu werden.
3: Und machst du dir dann so Spickzettel, die Nummer 3 bei Curaçao heißt so und so.
2: Ja. Das Internet gibt ja vieles her. Ja. Spitznamen, Berufe, Spannende Geschichten aus dem Leben. Ich lese mir vieles im Vorfeld durch, schreibe mir das auch auf. Aber das ist wie früher aus der Schule. Kennen wir doch. Man schreibt es einmal auf, dann hast du es im Kopf und dann musst du auch nicht mehr drauf gucken.
3: Sonst frage ich dich ab.
2: Ja, bitte.
1: Wie sich diese WM in diesen 3 Ländern mit diesen vielen Teams bei uns so anfühlen wird, reden wir gleich drüber.

0: geht gleich los, nervös rein, hoffentlich erleichtert und glücklich wieder raus.
1: Moin, heute ist hessenweit schriftliche Gesellenprüfung für Maurer, Straßenbauer, Zimmerer und alle anderen im Baugewerbe. Wir vom BBO Schlüchtern drücken allen Azubis die Daumen, zeigt, was ihr könnt und wir wünschen euch viel Erfolg.
2: Das ist doch super. Stefan, liebe Grüße zu dir ins Ausbildungszentrum. Die werden das alles mega easy machen.
0: Alles Gute auch.

0: sind die üblichen Verdächtigen auf den Straßen. Die A643 Richtung Wiesbaden, 6 Kilometer Stopp zwischen dem Dreieck Mainz und dem Schiersteiner Kreuz.
1: Wir begrüßen den Dienstag mit einem Yeehaw. Beyoncé mit Cowboyhut gleich für euch am Start.
0: Und dazu Energie von Midnight Oil. Beds are burning und Texas Hold'em, das ist echte Abwechslung.
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0: Mega-Hits für euch in HR3. Mega-Hits live heute Abend in Hessen. We used to be just, when did we start? Es, also der war beim ersten Mal hören schon so ein Aha-Erlebnis. Dermot Kennedy, Singer, Songwriter mit unfassbarer Stimme aus Irland, besucht uns.
1: Als Straßenmusiker hat er angefangen. Heute Abend tauscht er die Straße gegen die Stadthalle in Offenbach. Und wer hat die Tickets? Ja, wir doch. 069 155 4x die 3 für Dermot Kennedy heute Abend. Das wird schön.
0: Wird euch verzaubern. Und das gibt's garantiert dann auch live. Dermot Kennedy und Kiss Me jetzt in HR3.

0: Heute Abend live in der Stadthalle in Offenbach. Eure Tickets heute hier bei uns. Dermot Kennedy. Ach, das wird bestimmt fantastisch. Es ist Dienstag, der 9. Juni, 8 Uhr.
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2: Mit Markus Schuh, schönen guten Morgen. Erfurt, Augsburg und Düsseldorf, das sind die glücklichsten Großstädte in Deutschland. Im neuen SKL-Städte-Ranking landen Frankfurt und Wiesbaden eher am Ende der Liste. Und Kassel ist nach 2 Jahren an der Spitze auf Platz 13 abgerutscht. HR3-Reporter Marcel Ruge.
3: Das Städte-Ranking basiert auf einer repräsentativen Umfrage des Allensbach-Instituts. Und dabei haben die Menschen in Kassel ihre Lebenszufriedenheit nun deutlich schlechter bewertet. Eine Erklärung könnte die angespannte wirtschaftliche Lage sein. Auch die relativ hohe Kriminalität führen die Forscher als mögliche Ursache an. Kleines Trostpflaster, Kassel bleibt die glücklichste Großstadt Hessens, weit vor Frankfurt und Wiesbaden.
2: Das ARD-Magazin Report Mainz hat recherchiert, wie oft bundesweit Notärztinnen und Notärzte mit Notfallsanitätern ausrücken. Im Schnitt gab es demnach 2025 pro 1000 Einwohner 29 Notarzteinsätze. Der Verband kritisiert, Werte über 50 in manchen Rettungsdienstbezirken seien viel zu hoch. Hessenweit soll mehr gebaut werden. Thema heute im Landtag in Wiesbaden. Geplant ist, dass öffentliche Aufträge einfacher vergeben werden können. HR3-Landtagskorrespondentin Leonie Rosenthal.
4: Baufirmen dürfen künftig für Bauleistungen bis zu 750.000 Euro direkt beauftragt werden. Bei Liefer- und anderen Dienstleistungen liegt die Grenze bei 100.000 Euro. Bisher ist es so, dass Kommunen bereits bei 10.000 Euro ein aufwendiges Vergabeverfahren starten und mehrere Angebote einholen mussten. Das Gesetz soll am Donnerstag durch den Landtag gehen.
2: Training im WM-Quartier. Die deutsche Fußballnationalmannschaft ist jetzt in Winston-Salem in North Carolina und hat gleich nach dem Einzug da ein öffentliches Training absolviert vor vielen begeisterten Fans. HR3-Sportreporterin Tabea Kunze.
5: 3000 Fans waren dabei, die Tickets waren innerhalb von 4 Minuten weg. Stammtorwart Manuel Neuer konnte nach seiner Wadenverletzung zum ersten Mal wieder das komplette Training mitmachen. Bei drückend warmen 30 Grad ließ Bundestrainer Julian Nagelsmann eine Stunde lang locker trainieren. Im Anschluss erfüllten seine Spieler noch die Selfie- und Autogrammwünsche der vielen jungen Fans, die vom DFB Trikots und Bälle geschenkt bekamen.
2: Und das passiert heute noch. Innenminister Dobrindt stellt neue Zahlen vor zu politisch motivierten Straftaten. Das Verfassungsgericht prüft das Sonderkündigungsrecht für TV-Verträge. Und die Gewerkschaft Erziehung und Wissenschaft sagt, wo und wie aus ihrer Sicht an Hessens Schulen mehr investiert werden müsste. Das nächste HR3 News Update gibt's in einer halben Stunde.
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0: So, willkommen im Dienstag, der gar nicht mehr nach Hochsommer aussieht, Peter.
7: Ja, von Hochsommer kann man nicht reden, bei 15 bis maximal 21 Grad heute. Es gibt aber noch ein bisschen Sonne, diese Wolken verziehen sich, nehmen auch die letzten Regentropfen mit. So ein paar Schauer, vielleicht ein kleines Gewitterchen gibt es in Nordhessen noch am Nachmittag. Ansonsten geht es dann meistens trocken weiter bis heute Abend.
8: Und damit ihr gut ankommt, jetzt das Neueste aus dem HR3-Verkehrszentrum. Einmal Vorsicht bitte auf der A7 Fulda-Kassel. Ein kaputter Laster. Da steht zwischen dem Kirchheimer Dreieck und Bad Hersfeld-West auf der rechten Spur. Vorsicht auf der A45 Dortmund-Gießen. Da liegt eine Reisetasche zwischen Ehringshausen und dem Wetzlarer Kreuz auf der rechten Spur. Es stockt streckenweise auf der A3 Würzburg-Frankfurt zwischen Seligenstadt und dem Offenbacher Kreuz. Auf der 5 Heidelberg-Darmstadt zwischen Zwingenberg und dem Darmstädter Kreuz. Die 60 Mainz-Bingen, da steht ein kaputtes Auto zwischen Mainz-Lerchenberg und dem Dreieck Mainz. 3 Kilometer Stau. A66 Wiesbaden-Frankfurt, streckenweise stocken zwischen Wiesbaden-Mainzer Straße und dem Wiesbadener Kreuz. Dann die A643 in beiden

0: Richtungen zwischen dem Dreieck Mainz und dem Schierstander Kreuz 5 Kilometer stockend und die A661 Richtung Egelsbach. Auch da streckenweise stockend zwischen dem Bad Homburger Kreuz und Frankfurt-Friedberger Landstraße.
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2: Unser Meteorologe Martin Gutt ist Wolkenbeobachten gehen im Urlaub. Dankenswerterweise ist Peter Schwarz für uns die Woche am Start.
3: Guten Morgen.
2: Danke dir. In den Nachrichten für euch Markus Schuh.
4: Ich beobachte die aktuelle Lage. Guten
2: Natürlich.
4: Morgen.
0: Ich beobachte euch alle. Ich bin Tanja Rösner.
2: Ich freue mich, dass ihr so viel beobachtet. Ich bin Tobi Kameramarsch.
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0: Da sind wir. Es ist Dienstag, es ist der 9. Juni. Guten Morgen.
1: All die Jahre.
0: Was?
1: All die Jahre ein einziges Missverständnis. Es hat nichts mit Schludrigkeit zu tun.
0: Nicht.
1: Liebe ist es.
0: Liebe.
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3: In langen Partnerschaften sind es die kleinen Gesten, die zeigen, die Liebe ist noch da. Wenn er seine Tasse zum Beispiel niemals in die Spülmaschine räumt, sondern nach dem Kaffee trinken wie selbstverständlich ins Waschbecken stellt. Süß. Dann darf sie später die Tasse einräumen und nochmal zärtlich an ihn denken. Genauso schön sind seine Schuhe, die jeden Tag mitten im Flur stehen, oder die niedlichen Zahnpastaflecken, die er extra im Waschbecken nicht beseitigt hat. Und schließlich der verführerische Duft seiner Socken, die einfach neben dem Bett liegen bleiben. Zum Dank für so viele Zeichen der Liebe erinnert sie ihn dann regelmäßig ganz liebevoll, wenn er mal was vergisst.
4: Kannst du heute wenigstens endlich mal die verdammte Schranktür reparieren?
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0: Hier ist eure Morningshow um 7:45 am Dienstag.
1: Einmal Vorsicht bitte auf der A7 Kassel-Fulda. Da liegt eine Metallplatte zwischen Homberg-Efze und Bad Hersfeld-West.
0: Heute Tag 1. Wir sind alle ganz aufgeregt für Willi, Tanjas neuer Hund. Zum ersten Mal hier bei uns im Studio.
2: Hallo Willi. Ich wünsche dir zu deinem ersten Arbeitstag nur das Beste. Du machst das mindestens so gut wie Tanja und Tobi. Du wuppst das schon.
0: Zumindest den Teil freudig auf Fressen warten. Das kann er sehr gut.
1: Und das kann ja schon jemand hier bei uns im Studio sehr gut. Aber ja, du hast deinen Meister gefunden.
0: Ich bin der Hundetrainer. Schau, Willi, so geht das. Leute, die zweite Hunderunde heute Mittag wird die trockenere. Wenn ihr mehrfach raus müsst, heute Vormittag noch ein bisschen regnerisch, kalt den ganzen Tag. Kalt, also maximal 21 Grad. Ja,
1: schon
0: da ist kalt. Aber für Hochsommer ist es etwas verhalten. Heute Nachmittag guckt aber mal die Sonne raus. So richtig Wärme kommt am Wochenende dann zurück.
1: Wir haben die Hymne für euch von John Farnham.
0: Die 80er im Remake. Echte Abwechslung für euren Start hier in den Dienstag in HR3.
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0: Es ist Dienstag, hier ist eure HR3 Morning Show um 9:05. Wir schauen jeden Morgen mit euch gemeinsam, was die Hessen bewegt, und da war richtig was los. Gestern Abend in Rüsselsheim Königstetten.
1: Mehrere Gebäude von einem Bauernhof haben gebrannt. Unsere HR3 Morning Show Reporterin Saskia Klingelschmidt, du hast nochmal mit der Feuerwehr gesprochen. Die Löscharbeiten waren wohl ziemlich kompliziert, weil halt in Königstetten auch die Gassen eng sind.
2: Absolut kompliziert und richtig lang hat es gedauert. 17.30 Uhr ging es ungefähr los. Da rückte die Feuerwehr aus und sagte mir, von Weitem konnte man schon die Rauchsäule sehen. Auf dem Hof haben insgesamt 4 Gebäude gebrannt. Ausgegangen ist es dann von der Scheune aus. Und die Feuerwehrleute, die zuerst reingekommen sind, die hatten Ahnung von Landwirtschaft. Die
1: hatten einen
2: Bolzenschneider mit dabei und konnten die Rinder, die in der einen Scheune drin war, schon mal retten. Außerdem ging es dann weiter, dass viele Einsatzkräfte aus dem Kreis nachgeordert wurden. Ungefähr 140 Mann waren dort vor Ort, haben gelöscht bis in die Nacht hinein, sogar bis in den Morgen hinein. Feuer aus war um 6.45 Uhr.
0: Boah. Saskia, man muss das nochmal festhalten. Es ist eigentlich wirklich ein Wunder, dass die Viecher da alle heil rausgekommen sind, oder?
2: Und zwar, weil die Leute einfach wirklich Ahnung hatten, sowohl von dem Gehöft, das da wohl relativ bekannt ist, aber eben auch natürlich von der Landwirtschaft irgendwie und von den Tieren.
0: Ja.
2: Denn 19 Rinder sind da rausgeholt worden. Die waren an so Ketten dran. Mit dem Bolzenschneider wurden die getrennt. 25 Enten gerettet, 2 Tauben und eine Katze, die kam bei der Nachbarin unter.
0: Och.
2: Und die anderen Tiere, auch das muss man sich mal vorstellen, das ist eine organisatorische Leistung.
1: Ja.
2: Wurden bereits im Kreis verteilt untergebracht.
0: Ein Bewohner wurde leicht verletzt und auch 2 Feuerwehrleute bei diesem wirklich krassen Einsatz mit tollem Ergebnis. Wir hoffen, dass ihr schnell wieder auf die Beine kommt.
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0: Schön, dass ihr dabei seid. Es ist Dienstag, der 9. Juni, 8:30.
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2: Guten Morgen, ich bin Markus Schuh. 2 Jahre lang stand Kassel an der Spitze im SKL-Glücksatlas. Im neuen Städteranking ist Kassel auf Platz 13 abgerutscht. Die glücklichsten Großstädte in Deutschland sind jetzt Erfurt, Augsburg und Düsseldorf. Der Bundesverband Rettungsdienst kritisiert, dass Notärztinnen und Notärzte zu oft mit ausrücken. Nach einer Recherche des ARD-Magazins Report Mainz gab es 2025 pro 1000 Einwohner im Schnitt 29 Notarzteinsätze. Spitzenwerte in einigen Bezirken liegen über 50 und das sei zu hoch. Handys im Verkehr sind eine gefährliche Gewohnheit, das sagt der ADAC. Der hat bei einer Untersuchung in 5 Großstädten beobachtet, dass fast 3% der Kfz-Fahrer das Handy während der Fahrt nutzen und sogar auch einige Rad- oder E-Scooter-Fahrer. Und jetzt mehr Aktuelles aus unseren Regionalstudios.
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3: Jahrelang haben sie mehr als das Doppelte an Miete gezahlt als erlaubt. Studierende in einer Wohngemeinschaft im Frankfurter Nordend. Doch jetzt bekommen sie über 26.000 Euro wieder zurück. Denn in einem Verfahren des Amts für Wohnungswesen der Stadt Frankfurt gegen eine ausländische Immobilienfirma ist jetzt das Urteil gefallen. Demnach hat die Firma von Oktober 21 bis Juli 25 von den Studierenden eine Miete gefordert, die die ortsübliche Vergleichsmiete in der Spitze um mehr als 100% überstiegen hat. Gegen solche Verstöße geht das Amt vor, wenn Bürgerinnen und Bürger ihm einen entsprechenden Verdacht melden. Es prüft dann, ob Vermieterinnen und Vermieter den Wohnungsmangel in Frankfurt ausnutzen, wie im vorliegenden Fall. Jutta Nieswand, Frankfurt.
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0: Etwas verhalten und ein bisschen tröpfelig geht es in diesen Dienstag. In Süd- und Mittelhessen lichten sich die Wolken dann. Heute Nachmittag wird es vielleicht sogar ganz nett, trocken und ein bisschen sonnig. Im Norden sind noch ein paar Restschauer unterwegs, auch heute Mittag. Temperaturen, ja, nicht ganz so aktiv. 18 Grad kriegen wir an der Weser, um die 21 Grad im Rhein-Main-Gebiet.
5: Und damit ihr gut ankommt, jetzt das Neueste aus dem HR3-Verkehrszentrum. Vorsicht auf der B49 in Richtung Gießen. Zwischen Beselich-Obertiefenbach-Ost und Heckholzhausen-West liegt ein großes Fahrzeugteil. Es stoppt streckenweise auf der A3 Würzburg-Frankfurt zwischen Seligenstadt und dem Offenbacher Kreuz. Streckenweise auch auf der A5 Heidelberg-Darmstadt zwischen Zwingenberg und dem Darmstädter Kreuz. Da steht ein kaputter Laster auf der rechten Spur. Die 60 Mainz-Bingen. Kaputtes Auto zwischen Mainz-Lerchenberg und dem Dreieck Mainz. 3 Kilometer Stau. Dann die A66 einmal Wiesbaden-Frankfurt zwischen Wiesbaden-Mainzer Straße und dem Wiesbadener Kreuz. Streckenweise stockend. Jetzt Frankfurt-Fulda zwischen Langenselbold und Gründau-Lieblos. Ein kaputtes Auto auf der rechten Spur, 4 Kilometer stockt's. Streckenweise auf der A67 Richtung Darmstadt zwischen Lorsch und dem Darmstädter Kreuz und die A643 Mainz-Wiesbaden, 5 Kilometer stockend heute Morgen zwischen dem Dreieck Mainz und dem Schiersteiner Kreuz.
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0: dass ihr mit dabei seid. Es ist der 9. Juni, es ist Dienstag und Dienstage sind bei uns ja ganz besonders.
1: Immer dienstags stellen wir euch hier gute Ideen aus Hessen vor. Das ist unser Gute-Ideen-Dienstag. Heute ist es eine Idee aus dem Schwalm-Eder-Kreis. Die ist nicht nur richtig gut, sondern vor allem auch sehr wichtig.
0: Der Schwalm-Eder-Kreis ist wunderschön und sehr, sehr groß. Deshalb gibt es eine Schwierigkeit. Und zwar schaffen es Rettungswagen nicht immer innerhalb von 10 Minuten beim Patienten zu sein. Das ist aber die Grenze, die es da einzuhalten gilt. Und damit man da irgendwie eine Lösung findet, gibt es jetzt eine Mini-Rettungswache zwischen Fritzlar und Homberg in Wabern.
2: Wir haben das dem Landkreis vorgeschlagen und der Landkreis hat sich mit der Thematik befasst und fand die Idee sehr gut und hat gesagt, wir machen das jetzt mal als Pilotprojekt für 5 Jahre.
1: Das ist der Manfred, das ist der Kreisgeschäftsführer vom Deutschen Roten Kreis. Zusammen mit dem Landrat hatte der die Idee zu dieser Mini-Wache und er sagt, damit schließen wir eine Versorgungslücke. Der Rettungswagen kam von den Kollegen aus Fritzlar und die alte Lagerhalle haben sie hübsch gemacht für alle, die da jetzt arbeiten.
0: Also hübsch gemacht, ja. Lagerhalle, ich weiß nicht, was ihr so für ein Bild habt. Es übertrifft eure Vorstellungen wahrscheinlich weit. Die Christina ist Notfallsanitäterin und schön, wenn man da arbeitet. Man könnte eigentlich gleich einziehen.
3: Es ist wunderschön hier. Also wirklich, wirklich wunderschön geworden. Jeder, der hier durchläuft, kann sich sicherlich nicht vorstellen, dass das mal eine alte Lagerhalle war. Wir haben 3 Schlafräume, wir haben 2 Bäder mit Duschen und Nassbereichen. Wir haben einen riesigen Aufenthaltsraum mit einer Küche. Und tatsächlich sogar noch eine wunderschöne Terrasse.
0: Die Mini-Rettungswache, eine richtig gute Idee und für den ganzen Kreis ein Riesengewinn, dass im Notfall schnell Hilfe da ist.
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0: Guten Morgen, es ist 8.43 Uhr. Der Sommer kommt zurück. Ab Samstag. Dann wird es deutlich wärmer und das mit dem Regen lässt nach. Heute müssen wir da hier und da durch ein paar Tröpfchen durch. Wobei so nach der Mittagspause durchaus auch ein bisschen Sonne rumkommt. Aber die Woche temperaturmäßig verhalten und immer wieder zwischendurch nass.
1: Einmal Vorsicht bitte auf der B49 Richtung Gießen zwischen Beselig-Obertiefenbach-Ost und Heckholzhausen-West liegt ein großes Fahrzeugteil.
0: Hey Ray! Is it love von ihm? Spielen wir euch gleich.
1: Und dazu gibt's Nelly Furtado. Say it right und is it love? Das ist echte Abwechslung.
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0: 8 Minuten vor 9 an diesem Dienstag. Wie schön, dass ihr mit dabei seid heute. Neu im Geschäft, Willi bei uns.
1: Ja, das ist seit 1,5 Wochen jetzt unser neuer Hund, kommt von der Straße. Es ist alles ein bisschen viel, ein bisschen aufregend gerade noch für ihn, habe ich so das Gefühl.
0: Ja, natürlich, lassen wir ihm Zeit. So, aber der Willi sorgt ja durchaus auch für Überraschungen.
2: Ist die Tanja eine faule Laus, muss der Willi mal zum Pinkeln raus. Aha.
0: Es gibt irritierende Begleiterscheinungen durch diesen Hund. Tanja ist ja, und das ist gar kein Angriff, das ist eine schlichte, realistische Beschreibung, von Natur aus ja eher faul.
1: Und jetzt musste ich, und es ist gerade mal 8.51 Uhr, heute Morgen schon zweimal 2 Stockwerke runter und wieder hoch.
0: Wir reden über Treppen, die du gelaufen bist.
1: Allerdings.
0: Das ist ein Spektakel.
3: Wenn du es hinkriegst, dass die Tanja Sport macht, Junge, das ist stark. Weiter so, Willi, gib alles.
0: Daran hat sich ein Bundesland jahrelang die Zähne ausgebissen. Der Hund muss einmal schiffen, schon macht die Sport. Das ist wirklich der Wahnsinn.
1: Der muss vor allem gleich nochmal pinkeln.
0: Ja, geh doch nochmal.

0: Es ist kurz vor neun. Hier ist eure Morningshow, hier ist HR3 am Dienstag. In der gebeutelten Automobilbranche freut man sich über jede gute Nachricht und gestern kam eine. Die nächste Generation des Opel Astra wird bei uns in Hessen, wird in Rüsselsheim gebaut. Dementsprechend aufatmen natürlich im Opelwerk heute, bevor es losging.
1: Da gehört zu unser Astra, genau.
2: Ich finde es gut, ja, ist ein gutes Signal für die Zukunft. Ich denke mal, jeder Mitarbeiter sollte hier nicht im Auto stehen, was wir hier bauen. Und ich bin schon überzeugt von dem Auto, ja.
3: Grundsätzlich gut, aber mal schauen, was die Zukunft noch so bringt. Man hat zumindest mal ein bisschen Planungssicherheit und kann die nächsten 3 Jahre weiterschauen.
1: Das ist super. Ja, besser kann es da nicht kommen.
0: Was noch wichtig wird an diesem Dienstag, hört ihr gleich um 9 in den Nachrichten bei Markus Schuh.

0: Jetzt war ich so gelassen die ganze Zeit, jetzt merke ich, es kribbelt dann doch ein bisschen.
1: Was denn?
0: Meine Tochter sitzt jetzt gerade in ihrer letzten mündlichen Prüfung in ihrer Schulzeit.
1: Ja, aber wie geil, ich meine, was, an 8:30 hat es angefangen?
0: Ja, die wird das gut machen, die kommt gleich wieder raus.
1: Ich wollte gerade sagen, in
0: 10
1: Minuten.
0: Und ich zitiere, so frei wie ein Vogel.
1: Na, endlich.
0: Naja. Es ist 9 Uhr.
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3: Schönen guten Morgen, ich bin Markus Schuh. Erfurt, Augsburg und Düsseldorf, das sind die glücklichsten Großstädte in Deutschland. In dem neuen SKL-Städte-Ranking landen Frankfurt und Wiesbaden eher am Ende der Liste. Und Kassel ist nach 2 Jahren an der Spitze auf Platz 13 abgerutscht. HR3-Reporter Marcel Ruge.
4: Das Städte-Ranking basiert auf einer repräsentativen Umfrage des Allensbach-Instituts. Und dabei haben die Menschen in Kassel ihre Lebenszufriedenheit nun deutlich schlechter bewertet. Eine Erklärung könnte die angespannte wirtschaftliche Lage sein. Auch die relativ hohe Kriminalität führen die Forscher als mögliche Ursache an. Kleines Trostpflaster, Kassel bleibt die glücklichste Großstadt Hessens, weit vor Frankfurt und Wiesbaden.
3: Die Zahl der politisch motivierten Straftaten in Deutschland ist auf einen neuen Höchstwert gestiegen. Im vergangenen Jahr waren es knapp 86.000 Fälle. Das zeigt die neue Statistik, die nachher offiziell vorgestellt wird, aber unseren ARD-Kollegen in Berlin jetzt schon vorliegt. Hauptstadtkorrespondent Philipp Eckstein.
5: In der Statistik erfasst werden Sachbeschädigungen, Beleidigungen, Volksverhetzung, aber auch tätliche Angriffe, zum Beispiel auf Polizisten bei Demonstrationen. Betrachtet man alle politisch motivierten Straftaten, dann wurde rund die Hälfte dem Bereich rechts zugeordnet. Gut 4.100 Gewalttaten wurden im vergangenen Jahr registriert, darunter knapp 1.600 aus dem rechten und knapp 1.100 aus dem linken Lager.
3: Bis in die frühen Morgenstunden hat die Feuerwehr gelöscht. Im Rüsselsheimer Stadtteil Königstetten hat ein alter Hof gebrannt. 3 Menschen sind leicht verletzt worden. HR3-Reporterin Saskia Klingelschmidt.
6: Gestern am frühen Abend werden die Einsatzkräfte alarmiert. Insgesamt rücken die Nacht über rund 140 Männer und Frauen aus. 4 Gebäude werden teils schwer beschädigt. Wie groß der Schaden ist und warum es überhaupt gebrannt hat, das klärt heute die Polizei.
3: Handys im Verkehr sind eine gefährliche Gewohnheit, das sagt der ADAC. Der hat bei einer Untersuchung in 5 Großstädten beobachtet, dass fast 3% der Kfz-Fahrer das Handy während der Fahrt nutzen und sogar auch einige Radfahrer und E-Scooter-Fahrer. Boom bei Bäckern. Im letzten Jahr haben sich fast 450 Bäckermeisterinnen und Meister selbstständig gemacht. Das ist ein neuer Rekord, sagt der zuständige Zentralverband. Die Neugründungen konnten aber die Schließungen insgesamt nicht ausgleichen. Die Zahl der handwerklichen Bäckereibetriebe ist demnach um 2,8% gesunken. Laut dem Verband unter anderem wegen höherer Kosten und mehr Bürokratie. Das nächste HR3 News Update gibt's in einer Stunde.
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0: Wir sind auf dem Weg, ja, im sommerlichen Temperaturkeller. Jeden Tag etwas frischer, als der Hochsommer so verspricht. Regen ist auch unterwegs, aber ab dem Wochenende, Peter, wird es besser, oder?
8: Ja, bis zum Wochenende müssen wir durch diese Durststrecke noch durch. Da kann es immer mal wieder nass werden und wir müssen uns mit Temperaturen begnügen, unter 20 Grad. Aber dann geht's aufwärts, Samstag, Sonntag, meistens schon über 25 Grad und die Schauer werden auch weniger.
1: Damit ihr gut ankommt, jetzt das Neueste aus dem H3-Verkehrszentrum. Vorsicht auf der A661 Richtung Oberursel. Zwischen dem Offenbacher Kreuz und Offenbach-Taunusring liegt ein Plastikteil auf den 2 linken Spuren. Es stoppt streckenweise auf der A3 Würzburg-Frankfurt zwischen Hanau und dem Offenbacher Kreuz. A5 Richtung Darmstadt zwischen Seeheim-Jugenheim und dem Darmstädter Kreuz 6 Kilometer Stau. Die 60 Richtung Bingen, kaputtes Auto zwischen Mainz-Lerchenberg und dem Dreieck Mainz 3 Kilometer Stau. Es stockt streckenweise auf der A60 Richtung Rüsselsheim zwischen Bischofsheim und dem Rüsselsheimer Dreieck. Die 66 Richtung Fulda zwischen Langenselbold und Gründau-Lieblos 4 Kilometer stockender Verkehr. Kaputtes Auto auf der 66 Frankfurt-Wiesbaden zwischen Hattersheim und Diedenbergen 2 Kilometer Stau. Und die A661 in Richtung Egelsbach zwischen dem Bad Homburger Kreuz und Frankfurt-Friedberger Landstraße streckenweise stockend.
0: Rein geht's in diesen Dienstag, das Wetter im Blick hat Peter Schwarz.
8: Guten Morgen.
0: In den Nachrichten für euch Markus Schuh.
1: Ich bin Tanja Rösner.
0: Und ich bin Tobi Kämmerer.

0: Morgen, hier ist HR3, eure Morningshow an diesem 9. Juni, auch wenn es ein bisschen frisch ist im Juni hier und da und zwei Regentröpfchen fallen. Es gibt eine uralte Regel,
1: die
0: für immer gilt. Spaghetti-Eis hilft gegen alles.
1: Wenn die Sahne unten drunter ist und angefroren ist.
0: Nur dann natürlich.
1: Thema in unserer WhatsApp-Promi-Gruppe, die sind alle schon versammelt hier. Claudia Obert, was ist dein Lieblingseis?
2: Ach, das ist egal. Bei Eis bin ich ganz bescheiden. Für mich kann's einfaches Wassereis sein. Hauptsache, es hält den Champagner kalt. Prost!
3: Moin, Tim Melzer hier mit der Eiskarte der Saison. Im Angebot der WM-Pokal Infantino mit den Sorten Mokka, Zocker und Angepistazie für 1000 Euro. Eine Leckerpreisspezialität zum Abgewöhnen.
4: Ja, hallo, hier spricht Hazel Brugger. Also die Liebe zum Nusseis liegt bei uns in der Familie. Ja, weil sonst würde ich natürlich Stracciatella Brugger heißen.
3: So, Stefan Raab hier. Ich esse mein Eis immer ohne Streusel und Glasur, weil das braucht keiner. Und ich habe ja schon, was keiner braucht. Und das ist Elton.
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6: Ey, Tanja.
1: Ja, Poldi.
6: Boah, Tanja, ich habe mir ja den Kindheitstraum vom eigenen Eisladen erfüllt, ne? Und damit auch den Kindheitsalbtraum von der regelmäßigen Abrechnung. Ja, Leben ist halt wie ein gutes Buch. Hat immer zwei Seiten, so, ne?
1: Immer.

0: Es ist 8:45 an diesem Dienstag. Das Wetter etwas verhalten, aber ab Samstag geht's wieder nach oben in den Temperaturen. Dann lässt es auch mit dem Regen nach. Dann kommen wir da durchaus durch die paar Schauerchen in dieser Woche.
1: Vorsicht, wenn ihr unterwegs seid auf der A648 in Richtung Frankfurt. Zwischen dem Westkreuz Frankfurt und Frankfurt-Rebstock liegt eine Tapete auf der rechten Spur.
0: Das hier ist eine ganz süße, schöne Geschichte. Ja. Die Anne von der Pferdenothilfe Nordhessen in Espenau hat sich bei uns gemeldet. Die hat nämlich was Schönes zu erzählen. Die kriegt, und das völlig unerwartet, ein finanzielles Polsterchen geschenkt. Also eigentlich schon ein Polster von zwei Schülerinnen aus Dietzenbach im Landkreis Offenbach.
2: Clara und Carla, die haben sich für uns eingesetzt. Zwei junge Schülerinnen und haben ganz viele Spenden für Montana gesammelt. Und jetzt können wir für ungefähr 900 Euro einen Inhalator für Montana kaufen. Da freuen wir uns sehr. Vielen, vielen Dank.
1: Das ist ordentlich. Montana ist die Stute von der Anne, hat Asthma. 3 bis 4 Mal in der Woche muss sie mit so einer Kochsalzlösung inhalieren. Also wie Menschen eigentlich auch.
0: Ganz genau.
1: Bisher haben sie so ein Gerät geliehen, aber dank dieser Spenden kauft die Anne jetzt einfach selbst eins.
0: Also Riesendank an die Mädels, an die Carla und die Clara. Die gehen in die 7. Klasse der Rudolf-Steiner-Schule in Dietzenbach. Und die haben die Kohle im Rahmen eines Schulsozialprojekts gesammelt.
1: Toll.
0: Über 900 Euro.
3: Also wir lieben beide Pferde. Und da wir das sehr wichtig finden, Pferde zu unterstützen, haben wir uns das dann halt überlegt und haben dann recherchiert und haben dann das Projekt halt gefunden.
0: Toll.
1: Ganz fantastisch. Könnt ihr euch auch noch mal anschauen, diese ganze Geschichte auf unserer hr3 Instagram-Seite.
0: Und hier gibt's jetzt gleich Gossip für euch am Start.
1: Und den Franz packen wir euch dazu. If I Were Sorry und Move in the Right Direction. Das ist echte Abwechslung.
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0: hat sogar zwei verschiedene Hitzezonen. Ach, guck.
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2: Eine Hitzezone für Fleisch, eine für Gemüse, oder wie erklärst du es dir?
0: Zum Beispiel, und ist doch, also ist größer als ich dachte. Guten Morgen, hier ist eure Morningshow. Wir bereiten uns hier gerade auf die WM vor und haben was richtig Geiles für euch.
2: Und zwar für jede Grillsituation den passenden Weber-Grill. Also zum einen die richtig fetten Teile zum in den Garten stellen. Also das sind ja Kolosse, das ist eine halbe Dampflok.
0: Kann sein, dass ihr sagt, das ist super, aber da müssen quasi zwei Familienmitglieder ausziehen. Das wollen wir nicht. Deshalb gibt's

0: Was geil ist, ist die Weber Plansha. Sieht unscheinbar aus, ist es aber nicht. Man klappt das hoch und dann hast du quasi eine Grillfläche, auch mit Gas betrieben, mit zwei unterschiedlichen Zonen. Kannst du alles draufhauen, auf was du Bock hast. Finde ich richtig
1: geil. Also eigentlich ist es eine Outdoor-Küche für einen Balkon.
0: Genau, ganz genau.
1: Und wir haben einfach alles davon. Wie geil ist das denn?
0: Und ich habe Hunger.
2: Hallo, hier ist die Maike aus Ludwigsau.
0: Hallo.
2: Und ich würde mich riesig freuen, weil die Tochter Hanna wird 26 am 14. Und wie immer fällt ihr Geburtstag auf ein WM-Spiel der Deutschen und wir feiern zusammen im Carport mit Beamer und Leinwand. Ach. Und natürlich würde dein Grill super gut dazu passen. Wir würden uns riesig freuen und Hanna mit Sicherheit auch. Das wäre eine tolle Geburtstagsüberraschung. Auf geht's. Deutschland schießt ein Tor und wir freuen uns alle mit.
1: Ja, Maike, da hast du schon mal alles richtig gemacht. Eingecheckt auf hr3.de vorm ersten Deutschlandspiel und das ist am Sonntag. Also die Woche noch haben wir den ersten Grill raus.
0: Na klar.
3: Ja. 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

0: mag ich sehr. Die aktuelle von One Republic, Need Your Love in HR3.
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0: Nicht so, dass er die dicken Strickpullis braucht, aber die Hitze macht mal kurz Pause die Woche über. Wir haben zwischendurch immer wieder Regen. Heute Mittag guckt die Sonne mal raus. Mit der Wärmerei hat es nicht ganz so. Heute 15 bis 21 Grad und das sind quasi die Spitzenwerte. Ab Donnerstag geht es dann wieder, ab Samstag.

0: Ja. Bisschen voreilig. Ab Samstag geht's dann wieder nach oben. Dann kommt die Wärme zurück, die Sonne und die Schauer lassen nach.
1: Damit ihr gut ankommt, jetzt das Neueste aus dem H3-Verkehrszentrum. Die A5, Heidelberg-Darmstadt. Ein kaputter Laster steht zwischen Seeheim-Jugendheim und dem Darmstädter Kreuz auf der rechten Spur. 8 Kilometer Stau. Unfall auf der A60, Rüsselsheim-Mainz zwischen Rüsselsheim-Königstetten und Bischofsheim. 2 Kilometer. Dann die 60, Mainz-Rüsselsheim. Da stockt es streckenweise zwischen dem Mainz-Spitzdreieck und dem Rüsselsheimer Dreieck. Ein kaputtes Auto auf der 66, Frankfurt-Fulda zwischen Langensäbold und Gründorlieblus. 4 Kilometer stockend. Kaputtes Auto auch auf der 66, Frankfurt-Wiesbaden zwischen Hattersheim und Diedenbergen. 3 Kilometer Stau. Und die A643 Mainz-Wiesbaden. Es stockt streckenweise zwischen Mainz-Gonsenheim und dem Schiersteiner Kreuz.
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0: Übermorgen geht sie los, die Fußball-Weltmeisterschaft in Kanada, Mexiko und den USA. Auf gepackten Koffern wird unser HR3-Sportreporter Phil Hofmeister fast schon unterwegs.
1: Ist so.
0: Weil hier Jahrestag gerade ist mit dem Sommermärchen in Deutschland. Und damals bei uns war das Motto vor 20 Jahren ja, die Welt zu Gast bei Freunden. Wenn ich jetzt an Donald Trump denke und diese drei Länder, das fühlt sich irgendwie ein bisschen anders an, oder?
1: Es fühlt sich komplett anders an. Also auch im Vergleich zu anderen Weltmeisterschaften 2014. Brasilien denke ich beispielsweise zurück, wie ein ganzes Land den Fußball gelebt, geliebt hat. Genau, und sich so drauf gefreut hat. Selbst vor 4 Jahren in Katar fanden bei uns auch viele ein bisschen komisch. Ja. Aber die arabische Welt war unfassbar stolz, dieses Event austragen zu dürfen. Und jetzt ist es alles so ein bisschen, man weiß nicht, was man bekommt. Und das macht es irgendwie schwierig, so eine kollektive, so eine ultimative Vorfreude zu
2: entwickeln. Jetzt darf der erste Schiedsrichter schon nicht einreisen und kann dann jetzt nicht pfeifen. Also das ist auch schon wieder seltsam alles, ne?
0: Ja. Wie wird das denn überhaupt, unfassbare Distanzen, 3 Länder? Wird das reibungslos funktionieren?
1: Ich glaube nicht. Also das wird schon bei der Einreise, glaube ich, kribbelig für den einen oder anderen. Schiedsrichter ist nur ein Beispiel. Ja. Journalisten, viele Journalisten. Da ist immer die Frage, haben die alles korrekt ausgefüllt? Du brauchst das Visum, du musst dich einmal komplett durchleuchten lassen. Und dann ist die große Frage, was ist mit den Fans, die überhaupt hinfahren wollen, ja, die reinkommen wollen, die dabei sein wollen, die hohen Ticketpreise, diese absurd hohen Nahverkehrspreise, um zu den Stadien zu kommen, all diese Themen. Also es ist wirklich eine unglaubliche Ungewissheit.
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0: 9.41 Uhr, ein paar Regentropfen sind unterwegs. Heute Nachmittag kommt dann durchaus mal die Sonne rum. Mit der Wärmerei hat es im Moment leider gar nicht. Wir sind bei 19 bis 21 Grad maximal da unterwegs heute.
1: Ein kaputter Laster auf der A5, Heidelberg-Darmstadt. Deshalb 8 Kilometer Stau leider zwischen Seeheim-Jugendheim und dem Darmstädter Kreuz.
0: Herrje, wie lang kann denn so eine Prüfung dauern?
1: Der wird sich ja wohl hoffentlich als allererstes bei dir melden.
0: Mein Verdacht ist jetzt, wahrscheinlich ist sie schon längst raus und dermaßen happy und ekstatisch, dass sie jetzt direkt zum Feiern gerannt ist.
1: Dermaßen frei wie ein Vogel nach der letzten mündlichen Abi-Prüfung. Aber ich finde es schön, dass du auch immer noch so wie sie mit nervös bist, gell?
0: Ein bisschen mit nervös, bitte.
2: Ja, Tobi, dann deiner Tochter viel Erfolg.
0: Danke.
2: Ich habe meinen Sohn gerade zum Schnuppertag in der Schule abgegeben und ich kann es dir nachfühlen, ich bin auch volle Kanne hebelig. Interessant, wie es beginnt und wie es endet.
0: Sven, ja, und das hört einfach nicht auf. Jetzt endet es ja heute mit Schulzeit wirklich. Hier bei meiner Tochter, also in wenigen Minuten oder jetzt schon bei einer Dose Feierbier irgendwo auf dem Schulhof.
1: Ja gut, aber...
0: Ich weiß aber noch, wie ich mit ihr auf dem Pausenhof der Grundschule stand.
1: Wir alle, Tobi. Wir wissen auch, wie du ihr heimlich auf dem Schulhof, auf dem Schulweg gefolgt bist.
0: Aber nur die ersten zwei Tage. So. Mhm. Und ich habe mir damals, was heißt mir, ich habe ihr gewünscht, dass sie diese Neugier und diese Freude beibehält.
1: Hat sie
0: wirklich. Und das vergesse ich nie. Sie hat damals gesagt, ach wie toll, nach dem Kindergarten, neue Schule. Und ich dachte, das ist schon aufregend. Da sagt sie, jetzt lerne ich endlich meine neuen Freunde kennen.
1: Das ist die perfekte Einstellung.
0: Das ist eine geile Haltung, oder? Gut gemacht. So, Ergebnisse kriegen wir hoffentlich dann auch bald. Kesha mit TikTok gibt's jetzt gleich auf die Ohren.
1: Und das Brett von Benson Boone. Sorry, I'm here for someone else. Und TikTok, das ist echte Abwechslung.
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0: ich gerade geguckt, was die macht. Die tourt gerade. Kesha. Würde ich auch mal, ich glaube, das ist richtig, richtig Party-Laune.
1: Achso, ich dachte, du willst auch mal touren.
0: Wir haben genug getourt hier. Und das haben wir sehr gut gemacht. Es war ja ein aufregender Tag. Es war der 9. Juni 2026. Der erste Studiotag von Windy.
1: Arbeitstag, ja, der kommt jetzt ja öfter mit, unser neuer Hund. Es war alles aufregend. Einmal hat er vor Aufregung hier reingebrochen. Ist aber alles mit Sakrotan entfernt worden, vorbildlich. Aber ansonsten lief's.
0: Jetzt fallen ihm die Augen zu und das völlig zurecht. Wir hören uns quietschvergnügt morgen früh wieder.
1: Wir kommen ja um 5 Uhr, ihr bitte auch, und zwar pünktlich.
0: Und zahlreich.

0: Elton John, Dua Lipa, 10 Uhr haben wir jetzt.
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2: Mit Markus Schuh. Die Zahl der politisch motivierten Straftaten in Deutschland ist auf einen neuen Höchstwert gestiegen. Im vergangenen Jahr waren es knapp 86.000 Fälle. Das zeigt die neue Statistik, die jetzt offiziell vorgestellt wird, aber den ARD-Kollegen in Berlin schon vorliegt. ARD-Hauptstadtkorrespondent Philipp Eckstein.
3: In der Statistik erfasst werden Sachbeschädigungen, Beleidigungen, Volksverhetzung, aber auch tätliche Angriffe, zum Beispiel auf Polizisten bei Demonstrationen. Betrachtet man alle politisch motivierten Straftaten, dann wurde rund die Hälfte dem Bereich Rechts zugeordnet. Gut 4.100 Gewalttaten wurden im vergangenen Jahr registriert, darunter knapp 1.600 aus dem rechten und knapp 1.100 aus dem linken Lager.
2: Die Einwohner der 40 größten Städte in Deutschland sind zufriedener als noch im letzten Jahr. Das zeigt der neue SKL-Glücksatlas. Die drei hessischen Städte im Ranking, Frankfurt, Wiesbaden und Kassel, schneiden allerdings nicht so gut ab. Aus dem News-Team Jana Schwarzer.
4: Kassel musste nach 2 Jahren den Spitzenplatz an Erfurt abgeben und ist auf Rang 13 abgerutscht. Das heißt nicht unbedingt, dass die Lebenszufriedenheit wirklich gesunken ist, sagen die Forscher. Die Befragten seien insgesamt nicht mehr so enthusiastisch gewesen. Und dann wiegen die objektiven Faktoren schwerer, wie Lage auf dem Wohnungsmarkt, Kriminalität oder Wohlstand. Wiesbaden und Frankfurt liegen weiter fast ganz hinten im Städtevergleich. Hier sind die objektiven Umstände gar nicht so schlecht, aber die Unzufriedenheit ist besonders groß.
2: Bis in die frühen Morgenstunden hat die Feuerwehr gelöscht. Im Rüsselsheimer Stadtteil Königstetten hat ein alter Bauernhof gebrannt. 3 Menschen sind leicht verletzt worden. HR3-Reporterin Saskia Klingelschmidt.
5: Gestern am frühen Abend werden die Einsatzkräfte alarmiert. Insgesamt rücken die Nacht über rund 140 Männer und Frauen aus. 4 Gebäude werden teils schwer beschädigt. Wie groß der Schaden ist und warum es überhaupt gebrannt hat, das klärt heute die Polizei.
2: Zum ersten Mal seit 3 Jahren hat Deutschland wieder mehr Strom ins Ausland verkauft als eingekauft. Zahlen dazu hat das Statistische Bundesamt jetzt herausgegeben. In den ersten 3 Monaten des Jahres sind gut 20% mehr Strom exportiert und fast 16% weniger Strom importiert worden. Mehr als die Hälfte des verkauften Stroms war aus erneuerbaren Energien. Die deutschen Fußballfrauen haben ihr Ticket für die nächste Weltmeisterschaft ja schon in der Tasche. Heute steht in der Qualifikation trotzdem noch das letzte Spiel an. Nach dem 2:0 gegen Norwegen heißt der Gegner heute Abend Slowenien. Das nächste HR3 News Update gibt's in einer Stunde.
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7: Zurzeit haben wir es noch ein bisschen kuschelig mit Wolkendecke, Peter, aber es wird hübscher.
8: Im Laufe des Nachmittags reißt das auf und Schauer gibt es dann höchstens noch im Norden Hessens, ganz vereinzelt, ansonsten meistens trocken. Und die Temperaturen heute 15 bis maximal 21 Grad.
7: Wenn es besser wird, ist es immer gut. Hi, wir sind's, ich bin Mirko Förster und HR3-Meteorologe Peter Schwarz mit dem Ausblick auf euren Mittwoch.
8: Der Sommer schwächelt ein wenig. Morgen wird der kühlste Tag der Woche. Mehr als 18 Grad sind auch im Rheingau und im Rottgau nicht drin. Im Hintertaunus müssen wir mit 16 Grad zufrieden sein. Dazu gibt es viele Wolken und ab und zu Regen. Bis Freitag bleibt das auch ähnlich. Am Wochenende geht es dann aufwärts in Sachen Sonne und Wärme.
7: Damit ihr gut ankommt, jetzt das Neueste aus dem A3-Verkehrszentrum. Oh, Sekunde, ich muss mal eben husten. So, geht wieder. Vorsicht auf der A3 Köln-Frankfurt zwischen Itzstein und Niedernhausen. Da liegt eine Gummimatte auf der Fahrbahn. Vorsicht auf der A49 Gießen-Kassel zwischen Wabern und Fritzlar liegt ein LKW-Rad auf dem rechten Fahrstreifen. A3 Frankfurt-Köln zwischen Frankfurter Kreuz und Mönchhof-Dreieck streckenweise stockt's. A60 Rüsselsheim-Mainz zwischen Rüsselsheimer Dreieck und Bischofsheim 4 Kilometer Stau. Bergungsarbeiten auf dem linken Fahrstreifen. Der Abschlepper ist schon vor Ort. A60 Mainz-Rüsselsheim zwischen Mainz-Laubenheim und Bischofsheim 2 Kilometer Stau. A66 Frankfurt-Fulda zwischen Gründau-Rotenbergen und Gründau-Lieblos. 2 Kilometer stockt. Hier ist ein kaputtes Fahrzeug auf dem rechten Fahrstreifen. A67 Mannheim-Darmstadt zwischen Losch und Gernsheim 3 Kilometer Stau. A643 Mainz-Wiesbaden zwischen Mainz-Mombach und Schiersteiner Kreuz 2 Kilometer stockt. Euch allen eine gute Fahrt.
1: Und jetzt?

0: Avicii, Waiting for Love. So, mal Finger hoch. Wer hat schon eine bekommen? Johannes, auch schon?
1: Drei gestern.
0: Ja. Die WhatsApp-Gruppenmitglieder werden gebeten. So fängt es ja dann immer an. Ne? Das ist ein Kettenbrief, geht gerade rum. Aber Achtung, es ist ein Fake. Man kann es gar nicht oft genug sagen. Gestern in HR3 schon mal drüber gesprochen. So ein Kettenbrief ist halt einfach so eine Sache, die verbreitet sich innerhalb kürzester Zeit.

0: kürzester Zeit und Johannes Sassenroth aus dem HR3-Team. Du hast die Sache nochmal ganz genau gecheckt. Es ändert sich jetzt erstmal nichts in Sachen KI bei WhatsApp.
1: Genau, das ist ganz wichtig zu betonen. WhatsApp-Nachrichten sind weiterhin so verschlüsselt, dass nur wir, also die, die sie schreiben und die, die es bekommen, es lesen können. WhatsApp und der Konzern dahinter sehen das nicht. Das gilt für Einzelnachrichten, das gilt für Gruppennachrichten. So weit sind wir weiterhin sicher. Und auch die KI von WhatsApp, die gibt es ja schon ein bisschen länger, nicht erst jetzt, wie es immer in dieser Ketzen-WhatsApp behauptet wird. Die kann aber auch nichts von unseren Nachrichten sehen, sagt WhatsApp. Außer wir erwähnen sie aktiv in unseren Nachrichten mit einem @MetaKI. Und selbst wenn das einer mal in der Gruppe machen sollte, dann kann die KI auch nur diese eine Nachricht, wo sie erwähnt wird, mitsehen und nicht den ganzen Gruppenchat. Also ohne klare Erwähnung kann die KI weiter nicht mitlesen.
0: Okay, aber in diesem Kettenbrief steht auch eine Sache als Tipp, die es wirklich gibt, nämlich wir sollen den sogenannten erweiterten Datenschutz in der Gruppe aktivieren. Das klingt doch schon mal logisch.
1: Ja, das kannst du auch machen, das schadet überhaupt nicht, vor allem bei so richtig großen WhatsApp-Gruppen, wo du nicht alle Leute drin kennst, zum Beispiel beim Verein. Dann, wenn du das aktiviert hast, kann niemand den kompletten Gruppenverlauf exportieren, das will man ja vielleicht nicht, und dann kann auch niemand für seine eigene Nachricht in der Gruppe die KI aktivieren.
0: Also, unsere Gruppenchats bleiben sicher, halten wir mal fest. Wir können uns alle entspannt zurücklegen und bitte nicht diesen Ketten-WhatsApp-Brief weiterleiten. Dann bleiben wir auch alle entspannt.
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0: unsere Lieblingsschweizerin Stefanie Heinfahrt in HR3 Mother's Heart. Gleich Power Lady Share für euch. If I Could Turn Back Time. Und Ray Dalton. Ordentliche Energie, Blood Running. Das ist echte Abwechslung für euch hier in HR3.
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0: Harry Styles, Sign of the Times. Schönen Dienstagvormittag euch. Oh, da muss ich mal direkt rein. Ich habe nämlich eine wichtige Warnmeldung für euch. Vorsicht auf der A45 Aschaffenburg-Gießen zwischen Wölfersheim und Gambacher Kreuz. Ein Geisterfahrer. Bitte fahrt da äußerst vorsichtig in beiden Richtungen. Nicht überholen, A45 Aschaffenburg-Gießen. Wir haben hier einen Geisterfahrer zwischen Wölfersheim und Gambacher Kreuz. Kurzer Blick aufs Wetter.
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0: Ah ja, alles dabei, ne? Im Moment. Wir haben Wolken. Wir haben aber auch schon große Wolkenlücken. Da kommt die Sonne ein bisschen durch. Im Moment zieht so der richtig dicke Wolkenband, das zieht so Richtung Osten ab. Und dann kann es in der Nordhälfte auch vereinzelt noch mal ein bisschen Schauer geben. Heute 15 bis 21 Grad kühl. Und jetzt noch mal der komplette Blick für euch auf die Straße. Aktuelles aus dem HR3-Verkehrszentrum. Nochmal 45 Aschaffenburg-Gießen, Geisterfahrer zwischen Wölfersheim und Gambacher Kreuz. Vorsicht, A44 Dortmund-Kassel, zwischen Warburg und Bräuner eine Tasche auf der Fahrbahn. Und die A60 Rüsselsheim-Mainz, zwischen Rüsselsheimer Dreieck und Rüsselsheim-Mitte, 3 Kilometer stockender Verkehr. Euch eine gute Fahrt.
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0: Alex Max Band. Tonight, euch einen wunderschönen Dienstagvormittag und ihr Pärchen da draußen heute schon ein Zeichen der Romantik bekommen vom Partner.
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2: In langen Partnerschaften sind es die kleinen Gesten, die zeigen, die Liebe ist noch da. Wenn er seine Tasse zum Beispiel niemals in die Spülmaschine räumt, sondern nach dem Kaffee trinken wie selbstverständlich ins Waschbecken stellt. Süß. Dann darf sie später die Tasse einräumen und nochmal zärtlich an ihn denken. Genauso schön sind seine Schuhe, die jeden Tag mitten im Flur stehen, oder die niedlichen Zahnpastaflecken, die er extra im Waschbecken nicht beseitigt hat. Und schließlich der verführerische Duft seiner Socken, die einfach neben dem Bett liegen bleiben. Zum Dank für so viele Zeichen der Liebe erinnert sie ihn dann regelmäßig ganz liebevoll, wenn er mal was vergisst.
3: Kannst du heute wenigstens endlich mal die verdammte Schranktür reparieren?
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0: Miley Cyrus, Flowers und gleich. Richtig schön entspanntes Liedchen. Sixpence None the Richer, Kiss Me. Und Nico Santos gibt Gas. Ray of Light und Kiss Me. Das ist echte Abwechslung für euch im HR3.
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0: Ich habe ein wichtiges Update für euch aus dem HR3-Verkehrszentrum, eine Entwarnung. A45 Aschaffenburg-Gießen, da ist die Polizei die Strecke abgefahren. Kein Geisterfahrer mehr zwischen Wölfersheim und Gambacher Kreuz. Euch allen eine gute Fahrt.

0: Richtig schöne, chillige Nummer. Kygo, Khalid und Griffin. Save my love. Es ist jetzt 11 Uhr.
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2: Mit Markus Schuh. Politisch motivierte Kriminalität in Deutschland nimmt zu. Laut der aktuellen Statistik hat die Polizei letztes Jahr insgesamt 86.000 solcher Straftaten gezählt, so viele wie noch nie. Bundesinnenminister Dobrindt sagt, die Gewalttaten von Rechten wie auch von Linken nehmen zu.
3: Eine Entwicklung, die uns deutlich beunruhigt, gerade auch durch diesen erheblichen Anstieg in der linken Szene. Straßenkampf und Stromsabotage, beides ist zusammengewachsen.
2: Die Gewerkschaft Erziehung und Wissenschaft sagt, an Hessens Schulen gebe es einen Investitionsstau, 6 Milliarden Euro. Und das, obwohl die Ausgaben zuletzt leicht gestiegen seien. Die Schätzung der GEW basiert auf Angaben des Statistischen Landesamts und auf eigenen Recherchen. Das Kultusministerium sagt, dass für Schulinfrastruktur die Träger zuständig sind, also Städte und Kreise. Hessenweit soll mehr gebaut werden. Thema heute im Landtag in Wiesbaden. Geplant ist, dass öffentliche Aufträge einfacher vergeben werden können. HR3-Landtagskorrespondentin Leonie Rosenthal.
4: Baufirmen dürfen künftig für Bauleistungen bis zu 750.000 Euro direkt beauftragt werden. Bei Liefer- und anderen Dienstleistungen liegt die Grenze bei 100.000.

0: 1.000 Euro. Bisher ist es so, dass Kommunen bereits bei 10.000 Euro ein aufwendiges Vergabeverfahren starten und mehrere Angebote einholen mussten. Das Gesetz soll am Donnerstag durch den Landtag gehen.
1: Zum ersten Mal seit 3 Jahren hat Deutschland wieder mehr Strom ins Ausland verkauft als eingekauft. Zahlen dazu hat das Statistische Bundesamt heute rausgegeben. In den ersten 3 Monaten des Jahres sind gut 20% mehr Strom exportiert und fast 16% weniger Strom importiert worden. Mehr als die Hälfte des verkauften Stroms war aus erneuerbaren Energien. Im Frauenfußball steht nächstes Jahr die WM in Brasilien an. Das deutsche Team hat das Ticket dafür schon in der Tasche, will sich aber heute im letzten Qualifikationsspiel trotzdem nicht ausruhen. Um 18 Uhr geht's in Ljubljana gegen Slowenien. ARD-Sportreporter Hendrik Lückhoff.
2: Bundestrainer Christian Wück fordert einen Sieg gegen den Tabellenletzten. Das müsse der Anspruch sein. In Bestbesetzung wird die DFB-Elf aber nicht auflaufen. Wück will viel rotieren. Unter anderem wird Torhüterin Ann-Kathrin Berger eine Pause bekommen. Janina Minge wird das Team nach ihrer Rotsperre als Kapitänin anführen. So soll der Konkurrenzkampf auf allen Positionen hochgehalten werden.
1: Das nächste HR3 News Update gibt's in einer Stunde.
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4: Morgens ist es noch ein bisschen pfui, Peter, aber heute Nachmittag wird's hui.
5: Die Wolken, die reißen allmählich auf. Ein paar Schauer sind im Nordhessen dann noch drin. Die Temperaturen, ja, so ein bisschen mau für den Sommer mit 15 bis maximal 21.
4: Also richtig heiß wird's nicht, aber es wird besser. Das ist doch schon mal eine Aussicht, damit können wir arbeiten. Hi, ich bin Mirko Forster und HR3-Meteorologe Peter Schwarz mit dem Blick auf euren Mittwoch.
5: Bis Freitag ist in Rhein-Main in Sachen Sommerwetter nicht viel zu holen. Viele Wolken, nur ab und zu Sonne. Nass wird's auch immer wieder. Das Ganze bei Höchstwerten von 15 bis 19 Grad. Am Wochenende können wir dann aber Schirm und Regenjacke gegen T-Shirt und Sonnenbrille tauschen. Es wird wärmer und auch deutlich freundlicher.
4: Damit ihr gut ankommt, jetzt das Neueste aus dem HR3-Verkehrszentrum. Wir haben eine Meldung, A3 Köln-Frankfurt zwischen Edstein und Niedernhausen stockt. Hier ist eine Tagesbaustelle auf dem linken Fahrstreifen. Ansonsten ist alles frei. Gute Fahrt euch.
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0: Loy und Gold. 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

0: Usher für euren Dienstagvormittag und gleich die Proclaimers. Wir marschieren durch den Vormittag mit I'm Gonna Be und Brettstimme. Zoe Wees, Girls Like Us. Das ist echte Abwechslung für euch hier in HR3.
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0: Schön lässig, gemütlich. Teddy Swims für euch. Mr. Know It All. 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Nach dem Grau haben wir jetzt überall schon immer mal wieder große Wolkenlücken mit sonneblauem Himmel. Zwischendurch aber natürlich Wolkenbänder und gerade in der Nordhälfte zieht immer noch der ein oder andere Regen durch. 15 bis 21 Grad. Hi, ich bin Mirko Förster. Damit ihr gut ankommt, jetzt das Neueste aus dem HR3-Verkehrszentrum. Vorsicht auf der A66 Wiesbaden-Frankfurt zwischen Frankfurt-Höchst und Eschborn. Ein Spanngurt auf dem rechten Fahrstreifen. Vorsicht im Kreis Limburg-Weilburg. Auf der L3025 liegt zwischen Wallmünster und Lützendorf ein umgestürzter Baum auf der Fahrbahn. A6 Heilbronn-Mannheim zwischen Schwetzingen-Hockenheim und Mannheim-Schwetzingen. 3 Kilometer stockt's. Und A45 Gießen-Dortmund zwischen Haiger-Burbach und Wilnsdorf. 2 Kilometer stockend. Hier wird aufgeräumt auf dem rechten Fahrstreifen. Gute Fahrt!
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0: Pink. Und Trustfall, Dienstagvormittag und vielleicht das ein oder andere müde Äuglein am Nachbartisch entdeckt. Beim Kollegen, bei der Kollegin, über 140 Feuerwehrleute, viele natürlich wieder ehrenamtlich, wie so oft, THW, dann die Polizeirettungskräfte, die waren heute Nacht in Rüsselsheim beim Großbrand im Einsatz. Habt ihr bei uns heute schon gehört, das ist ein großer landwirtschaftlicher Betrieb, der da abgebrannt ist.
1: Wir hatten Glück, dass auf unserem ersten hauptamtlichen Löschzug zwei landwirtschaftliche Kollegen dabei waren, die dann reingegangen sind und konnten mit Bolzenschneider die Rinderketten auseinanderschneiden. Die Tiere waren natürlich sichtlich aufgeregt und nervös.
0: Ja, aber es ist gut gegangen. Michael und sein Team haben da richtig schnell reagiert. 18 Rinder hat die Feuerwehr noch gerade rechtzeitig aus den Flammen gerettet. Was ein Glück, war die Blaulichtfamilie wieder rechtzeitig da. Danke für alle, für euren Einsatz. Lasst euch den Kaffee heute ganz besonders gut schmecken.
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0: Coldplay und Talk gleich Toto. Ein Welthit Afrika. Und lässig Leonie mit Imran. The Weeknd. Das ist echte Abwechslung für euch hier in HR3.
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0: Nickelback, es ist 12 Uhr.
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2: Hallo, ich bin Annika Hennig. Die Zahl der politisch motivierten Straftaten hat einen neuen Höchststand erreicht. Letztes Jahr wurden fast 86.000 Fälle registriert. Bei fast 4.200 Straftaten war Gewalt dabei. Auch das ein Rekord. Der BKA-Präsident Münch hat gesagt, dass die meisten dieser Taten einen rechten Hintergrund haben. Gewalt von links sei aber am stärksten gestiegen. Ein Grund sei die zunehmende Polarisierung in der Gesellschaft.
3: Das kann zu einer Radikalisierung führen, die sich durch Gewalttaten gegenüber Andersdenkenden oder dem politischen System äußern. Und internationale Konfliktlagen emotionalisieren, auch in Deutschland. Sie verstärken Radikalisierungsprozesse und Gewalttaten im Namen ideologischer Ziele.
2: Um marode Schulen in Hessen zu sanieren, sind mindestens 6 Milliarden Euro nötig. Davon geht die Gewerkschaft Erziehung und Wissenschaft aus. Sie kritisiert, dass die Landesregierung das nicht genau erfasst hat. Fest stehe aber, dass die hessischen Kommunen den Investitionsbedarf nicht decken könnten. Deshalb müsse das Land mehr Geld für die Schulen ausgeben. Der Drogenmarkt in Europa wächst weiter. Das zeigt der neue Bericht der EU-Drogenagentur, für den Daten von 2024 ausgewertet wurden. Danach wurde am häufigsten Cannabis konsumiert, aber auch Kokain, Heroin und andere Opioide. Außerdem wurden viele neue synthetische Drogen entwickelt. Und die Schmuggler suchen sich neue Wege, die Drogen ins Land zu bringen. Sie nutzen eher kleinere Häfen und Schnellboote oder auch Drohnen. Sturmflut in Neuseeland. 11 Meter hoch haben sich die Wellen vor der Hauptstadt Wellington aufgetürmt. Der Bürgermeister hat hunderte Bewohner aufgerufen, sich in höhere Gebiete in Sicherheit zu bringen. Es wurden Straßen

0: Fahrtrichtungssperren aufgebaut, damit niemand an die Küste fährt. Im Frauenfußball steht nächstes Jahr die WM in Brasilien an. Das deutsche Team hat sich das Ticket dafür schon gesichert, will sich aber heute beim letzten Qualifikationsspiel trotzdem nicht ausruhen. Um 18 Uhr geht's in Ljubljana gegen Slowenien. ARD-Sportreporter Hendrik Lückhoff.
1: Bundestrainer Christian Wück fordert einen Sieg gegen den Tabellenletzten. Das müsse der Anspruch sein. In Bestbesetzung wird die DFB-Elf aber nicht auflaufen. Wück will viel rotieren. Unter anderem wird Torhüterin Ann-Kathrin Berger eine Pause bekommen. Janina Minge wird das Team nach ihrer Rotsperre als Kapitänin anführen. So soll der Konkurrenzkampf auf allen Positionen hochgehalten werden.
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3: Zurzeit haben wir es noch ein bisschen kuschelig mit Wolkendecke, Peter, aber es wird hübscher.
4: Im Laufe des Nachmittags reißt das auf und Schauer gibt es dann höchstens noch im Norden Hessens ganz vereinzelt, ansonsten meistens trocken. Und die Temperaturen heute 15 bis maximal 21 Grad.
3: Wenn es besser wird, ist es immer gut. Hi, wir sind's, ich bin Mirko Förster und hr3-Meteorologe Peter Schwarz mit dem Ausblick auf euren Mittwoch.
4: Der Sommer schwächelt ein wenig. Morgen wird der kühlste Tag der Woche. Mehr als 18 Grad sind auch im Rheingau und im Rottgau nicht drin. Im Hintertaunus müssen wir mit 16 Grad zufrieden sein. Dazu gibt es viele Wolken und ab und zu Regen. Bis Freitag bleibt das auch ähnlich. Am Wochenende geht es dann aufwärts in Sachen Sonne und Wärme.
3: Damit ihr gut ankommt, jetzt das Neueste aus dem hr3-Verkehrszentrum. Vorsicht, auf der A5 Frankfurt-Darmstadt zwischen Frankfurt-Westhafen und Niederrad ist ein LKW-Rad auf dem linken und auf dem mittleren Fahrstreifen. Ist wohl ein großes Rad. A6 Heilbronn-Mannheim zwischen Schwetzingen-Hockenheim und Mannheim-Schwetzingen 3 Kilometer stockt. Hier ist ein kaputter PKW in der Baustelle. Der rechte Fahrstreifen ist gesperrt. A45 Gießen-Dortmund zwischen Dillenburg und Haiger-Burbach 2 Kilometer stockt. Hier ist eine Tagesbaustelle auf dem rechten Fahrstreifen. Der Wetteraukreis, die L3188, ist zwischen dem Abzweig nach Florstadt und dem Abzweig nach Bönstadt nach dem Unfall in beiden Richtungen gesperrt. Bitte diesen Bereich weiträumig umfahren. Euch allen eine gute Fahrt. Und jetzt, hi.

0: Lady Gaga, Abracadabra. Und wie ein kleines Zauberfeuerwerk ist es wahrscheinlich auch in Rüsselsheim gerade eben gewesen. Wie die Opel-Mitarbeiter richtig ein riesiger Stein vom Herzen gefallen ist. Der Astra bleibt nämlich da, wo er hingehört. Am Opel-Stammsitz in Rüsselsheim. Die nächste Generation soll weiter hier bei uns zu Hause in Hessen gebaut werden. Und damit sind erstmal 1350 Jobs safe.
1: Da gehört zu unser Astra, genau.
2: Ich finde es gut, ja. Das ist ein gutes Signal für die Zukunft. Ich denke mal, jeder Mitarbeiter sollte hier in dem Auto stehen, was wir hier bauen. Und ich bin schon überzeugt von dem Auto, ja.
3: Grundsätzlich gut. Aber mal schauen, was die Zukunft noch so bringt. Man hat zumindest mal ein bisschen Planungssicherheit und kann die nächsten 3 Jahre weiterschauen.
4: Das ist super. Ja, besser kann es da nicht kommen.
0: Was eine Erleichterung, solche Nachrichten hört die gebeutelte Autoindustrie im Moment wirklich nicht jeden Tag. Liebe Opelaner, genießt die Mittagspause. Vielleicht heute mal mit einem extra Schnitzel mehr oder vielleicht ein zweiter Nachtisch.
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0: NSYNC, Tearing Up My Heart für euch. Und gleich habe ich David Guetta zusammen mit Kelly Rowland. Bisschen durch die Mittagspause hüpfen. When Love Takes Over. Und richtig hübsche Nummer von Besto. Save My Soul. Das ist echte Abwechslung für euch hier in HR3.
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0: Dermot Kennedy. Power over me. Schöne Mittagspause euch. Alles unterhalb von Gießen, Fulda. Im Moment viel Sonne, blauer Himmel, ein paar Wölkchen. Drüber auch durchaus sonnige Abschnitte, aber zwischendurch zieht halt immer mal wieder ein Regenband durch. Heute haben wir 15 bis 21 Grad. Hi, ich bin Mirko Förster. Damit ihr gut ankommt, jetzt das Neueste aus dem hr3-Verkehrszentrum. Vorsicht auf der 5 Frankfurt-Kassel zwischen Bad Homburger Kreuz und Friedberg. Metallteil auf dem linken und mittleren Fahrstreifen. A66 Fulda-Frankfurt zwischen Flieden und Schlüchtern Nord, 2 Kilometer Stau. Wetteraukreis, die L3188 ist zwischen dem Abzweig nach Florstadt und dem Abzweig nach Bönstadt nach einem Unfall in beiden Richtungen gesperrt. Bitte hier weiträumig drumherum fahren. Genauso wie auf der L3274 im Rheingau-Taunus-Kreis gab es einen Unfall. Und deswegen ist zwischen Görsroth und Niederauroff die Fahrbahn in beiden Richtungen gesperrt. Wenn ihr könnt, fahrt weit drumherum.
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0: Ed Sheeran, Celestial, ihr habt Mittagspause. Und wir nutzen die Zeit mit euch, das H3-Hit-Rätsel zu spielen. Also Telefonhörer schon mal in die Hand nehmen. Nummer merken 06 9 1 5 5 4 mal die 3 und dann einfach mitraten. Und wir haben vorher ja immer so ein Gefühl, ne? Klappt das schnell? Ist es zu schwer? Muss man zu sehr um die Ecke denken? Gerade eben sagt Johannes zu mir noch aus dem HR3-Team, ich glaube, es dauert keine 10 Sekunden, bis der erste richtige Anrufer kommt. Ich bin sehr gespannt. Welchen Hit suchen wir hier, unser Rätsel?
1: Wir haben aktuell Böen aus dem Nordwesten. Moment, stopp, jetzt bläst es doch aus dem Süden und jetzt dreht es auf Osten. Jetzt bläst es wieder aus dem Süden. Das geht ja wirklich hin und her.
0: Ja, und schon eine Idee, gleich durchklingeln. 06 9 1 5 5 4 mal die 3. Wir raten jetzt mit euch. Gleich lösen wir auf. Hier nochmal zum genau hinhören und mitraten.
1: Wir hat Westen. Moment, stopp, jetzt bläst es doch aus dem Süden und jetzt dreht es auf Osten und jetzt dreht es auf Osten. Jetzt bläst es wieder aus dem Süden. Das geht ja wirklich hin und her.
0: Also es klingelt schon. Ich bin gespannt, ob die 10 Sekunden geknackt werden. Einfach miträtseln.

0: und Sky. Ist das schön? Wunderbare Nummer, George Michael, Elton John gleich für euch und Shawn Mendes. Gute Energie, Treat You Better und Don't Let the Sun Go Down on Me. Das ist echte Abwechslung für euch in HR3.
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0: zwei Legenden, ein Welthit. George Michael, Elton John. Bam. Nee, ist gar kein Bam zum Schluss. Aber ich habe hier noch einen Bam für euch aus dem H3-Verkehrszentrum. Vorsicht auf der B8 Bad Camberg-Frankfurt zwischen Glashütten und Königstein im Taunus. Hier ist ein Hund auf der Fahrbahn und unser H3-Hitlerhitzel Rolf. Wie geschnitten Brot, Leute. Ihr seid so krass am Mitraten. Hier nochmal für alle Späteinsteiger. Wir suchen einen Welthit. Wir lösen hier so eine Viertelstunde auf. Hier ist das Rätsel dazu.
1: Wir haben aktuell Böen aus dem Nordwesten. Moment, stopp. Jetzt bläst es doch aus dem Süden und jetzt dreht es auf Osten. Jetzt

0: ist es wieder aus dem Süden. Das geht ja wirklich hin und her.
1: Übrigens, der erste Anrufer war 3 Sekunden nach dem Rätsel schon hier bei uns in der Leitung. Ratet mit 069 155 4x3.

0: Vertigo, Tiffany Ares. So, Mittagspause rum. Es ist nämlich jetzt 13 Uhr.
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2: Hallo, ich bin Annika Hennig. Marode Gebäude und eklige Toiletten. Die hessischen Schulen brauchen mehr Geld. Insgesamt ist der Investitionsstau 6 Milliarden Euro schwer. Das sagt die Gewerkschaft Erziehung und Wissenschaft. Das hessische Kultusministerium sagt, zuständig seien die Städte und Kreise. Dazu GEW-Chef Thilo Hartmann.
3: Was dringend notwendig wäre, wäre, dass die Landesregierung über die landeseigene WI-Bank den Kommunen Geld zur Verfügung stellt, damit sie den größten Teil des Investitionsstaus jetzt endlich angehen können.
2: Großer Schlag gegen Drogenschmuggler. Eine Bande soll über Jahre tonnenweise Kokain über Scheinfirmen nach Europa geschmuggelt und damit Millionen verdient haben. Die Generalstaatsanwaltschaft Frankfurt sagt, dass in den Niederlanden deshalb 27 Wohnungen und Firmen durchsucht wurden. Drei Verdächtige wurden festgenommen, einer von ihnen in Herborn im Lahn-Dill-Kreis. Die Firmen hatten ihren Sitz unter anderem in Karben und Dreieich bei Frankfurt. Politisch motivierte Kriminalität in Deutschland nimmt zu. Laut der aktuellen Statistik hat die Polizei quer durch Deutschland letztes Jahr insgesamt 86.000 solcher Straftaten gezählt, so viele wie noch nie. Der BKA-Präsident Münch hat gesagt, dass die meisten dieser Taten einen rechtsextremen Hintergrund haben. Gewalt aus dem extremen linken Spektrum sei aber am stärksten gestiegen. Ein Grund, die Polarisierung nehme zu.
4: Das kann zu einer Radikalisierung führen, die sich durch Gewalttaten gegenüber Andersdenkenden oder dem politischen System äußern. Und internationale Konfliktlagen emotionalisieren, auch in Deutschland.
2: Immer weniger Bäckereien in Deutschland. Das Bäckerhandwerk sagt, letztes Jahr habe es bundesweit nur noch 8.600 Betriebe gegeben. Vor 10 Jahren waren es noch mehr als 12.000. Das liege vor allem an immer höheren Kosten und zu viel Bürokratie. Immerhin, letztes Jahr wurden auch ungewöhnlich viele Bäckereien neu eröffnet, nämlich rund 450. Sophia und Noah, das sind nach wie vor die beliebtesten Babynamen in Deutschland und auch bei uns in Hessen. Das hat die Gesellschaft für deutsche Sprache in Wiesbaden mitgeteilt. Die ermittelt die beliebtesten Vornamen jedes Jahr auf der Basis von Standesamtsdaten. HR-Reporterin Birgitta Söhling.

0: Bei den Mädchen sind weiter Namen beliebt, die schön klingen, wie Emma, Emilia oder Mia. Bei den Jungen haben es Theo und Leo unter die Top 10 geschafft. Offenbar ein Trend zu kurzen, prägnanten Namen. Angst vor Verwechslung muss man trotzdem nicht haben. Selbst die beliebtesten Vornamen tragen nur gut 1% aller Babys. Die Bandbreite der Vornamen ist riesig.
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3: Morgens ist es noch ein bisschen pfui, Peter, aber heute Nachmittag wird's pfui.
4: Die Wolken, die reißen allmählich auf. Ein paar Schauer sind im Nordhessen dann noch drin. Die Temperaturen, ja, so ein bisschen mau für den Sommer mit 15 bis maximal 21.
3: Also richtig heiß wird's nicht, aber es wird besser. Das ist doch schon mal eine Aussicht, damit können wir arbeiten. Hi, ich bin Mirko Forster und HR3-Meteorologe Peter Schwarz mit dem Blick auf euren Mittwoch.
4: Bis Freitag ist in Rhein-Main in Sachen Sommerwetter nicht viel zu holen. Viele Wolken, nur ab und zu Sonne, nass wird's auch immer wieder. Das Ganze bei Höchstwerten von 15 bis 19 Grad. Am Wochenende können wir dann aber Schirm und Regenjacke gegen T-Shirt und Sonnenbrille tauschen. Es wird wärmer und auch deutlich freundlicher.
3: Damit ihr gut ankommt, jetzt das Neueste aus dem HR3-Verkehrszentrum. Vorsicht auf der A3 Frankfurt-Würzburg zwischen Frankfurt-Süd und Offenbacher Kreuz. Ein Fahrradfahrer auf der Fahrbahn. Vorsicht auf der A49 Kassel-Gießen zwischen Neuental und Schwalmstadt, eine Warnbarke auf dem linken Fahrstreifen. Vorsicht B8 Bad Camberg Richtung Frankfurt zwischen Glashütten und Königstein im Taunus, ein Hund auf der Fahrbahn. Wetteraukreis, die L3188 ist im Abzweig nach Bönnstadt. Nach dem Unfall in beiden Richtungen gesperrt, bitte weiträumig in Richtung gesperrt, bitte weiträumig drumherum fahren. Und im Rheingau-Taunus-Kreis ist die L3274 ebenfalls in beiden Richtungen gesperrt. Es gab einen Unfall zwischen Görsroth und Niederauroff. Bitte auch hier weiträumig drumherum fahren. Euch allen eine gute Fahrt.
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0: Colors Heavy Metal Love. Und ich neige ja durchaus dazu, manchmal ein wenig zu übertreiben. Und jetzt habe ich gesagt, Hessen löst das Hit-Rätsel bestimmt innerhalb von 10 Sekunden. Ja, und bei diesem Rätsel ging es sogar noch schneller. Nochmal für alle zum Mitraten.
1: Wir haben aktuell Böen aus dem Nordwesten. Moment, stopp, jetzt bläst es doch aus dem Süden und jetzt dreht es auf Osten. Jetzt bläst es wieder aus dem Süden. Das geht ja wirklich hin und her.
0: Und ihr habt wirklich innerhalb von Sekunden reagiert und richtig geantwortet. So viele haben angerufen. Unter anderem danke an Alex und Dietmar aus Schlüchtern, Leo aus Liederbach, Katrin aus Frankfurt und so viele mehr. Stellvertretend jetzt. Hallo Christian.
2: Hi.
0: Liebe Grüße nach Gustavsburg. Christian, danke. Du hast wie lange gebraucht, um rauszufinden?
2: Naja, alles gut, aber tatsächlich, wenn man das Lied Winds of Change noch kennt von den Scorpions, dann könnte.
0: Das ist vollkommen richtig, Wind of Change. Und das muss man sich wirklich mal auf der Zunge zergehen lassen. Weltweit der erfolgreichste Hit aus Deutschland aller Zeiten.
2: Echt? Das wusste ich gar nicht. Krass.
0: Aus Hannover. Da müssen die Jungen sich erst hinsetzen und so ein Ding schreiben und zack, überall auf der Welt ein Riesenhit. Dieses Lied, hat es exakt den Zeitgeist getroffen?
2: Ist auch heute noch gut. Ich freue mich, das gleich zu hören.
0: Ja, allerdings, die sind ja sogar noch auf Tour, ne? Das ist ja der Wahnsinn. Seit Jahrzehnten im Geschäft und trotzdem noch auf der Bühne. Also Leute, jetzt Handy raus, Feuerzeuge rauf. Wunderkerzen wäre natürlich auch eine tolle Sache.
2: Das ist auf jeden Fall eine gute Sache. Gibt es auch noch.
0: Ja, dann jetzt für uns alle. Scorpions, Wind of Change und dir noch einen wunderschönen Dienstag.
2: Danke euch auch. Ciao.
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0: Scorpions, Wind of Change, der erfolgreichste Titel aus Deutschland aller Zeiten. Und natürlich hat auch Scorpions ein bisschen reagiert. Ne? 22 haben sie den Songtext ein bisschen geändert, wollten Russland nicht romantisieren, nachdem sie die Ukraine angegriffen haben, und haben eben am Text das etwas neutraler und etwas pro-Ukrainer, also wir hoffen, dass es dort jetzt den Wind der Veränderung gibt, getextet. Für euch hier in HR3 nur die größten Hits. Gleich Capital Cities und Katy Perry. Euer Energieschub für den Nachmittag, Band Aids. Das ist echte Abwechslung hier in HR3.
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0: One Republic, Need Your Love. Zu Hause in Hessen. Ich sag mal angenehme Temperatur, ne? 15 bis 21 Grad, nicht zu heiß, ein bisschen zu kalt, aber dazu Sonne und Wolken im Wechsel. Im Norden, in der Nordhälfte, zieht ab und zu nochmal eine Regenwolke durch. So schaut der heutige Dienstag aus bei euch. Hi, ich bin Mirko Förster. Damit ihr gut ankommt, jetzt das Neueste aus dem HR3-Verkehrszentrum. Vorsicht, A3 Frankfurt Süd und Offenbacher Kreuz, da liegt ein Plastikteil auf dem linken Fahrstreifen. Wetteraukreis, die L3188 ist zwischen dem Abzweig nach Florstadt und dem Abzweig nach Bönstadt wegen gesperrt. Bitte weiträumig dort drumherum fahren, auch im Rheingau-Taunus-Kreis. Um die L3274. Bitte weiträumig drumherum fahren, da haben wir zwischen Görsroth und Niederauf einen Unfall gehabt. Da wird im Moment auch geborgen und die Fahrbahn ist komplett gesperrt.
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0: Ellie Goulding und Lights.
1: Und es ist so fantastisch. Ihr krempt die Ärmel hoch. Wenn es irgendwie Not an Mann ist, ihr packt an. Das feiern wir hier jede Woche am Gute-Ideen-Dienstag. Und heute früh die Mini-Rettungswache in Wabern.
2: Naja, es gibt schon auch immer die Einsätze, wo man zu Patienten kommt und weiß, hier hat jetzt jede Minute gezählt.
1: In der HR3 Morning Show haben euch heute Morgen Tobi und Tanja das tolle Projekt vorgestellt. Idee, die seit Jahren Leben rettet. Kleinere Rettungswachen und dafür aber mehr davon. Die Einsatzzahlen des Rettungsdienstes, die haben sich dort in den letzten Jahren fast verdoppelt. Und dazu ist der Schwalm-Eder-Kreis flächenmäßig der zweitgrößte Landkreis in Hessen. Und trotzdem, im Notfall Enten zu schaffen, da gibt es eben diese Mini-Rettungswache in Wabern.
2: Das ist der klassische Schlaganfall, der Herzinfarkt. Und dann sind es halt oft auch gerade auf dem Land, glaube ich, Leute, die gerne zu lang warten und dann wirklich, wirklich krank sind, bis sie uns anrufen und wir dann erstmal hinkommen.
1: Die Versorgungslücke rund um Wabern ist mit dieser Mini-Rettungswache jetzt geschlossen. Auch für die Notfallsanitäter wie Christina ist die Rettungswache wundervoll.
2: Es ist wunderschön hier. Also wirklich, wirklich wunderschön geworden. Jeder, der hier durchläuft, kann sich sicherlich nicht vorstellen, dass das mal eine alte Lagerhalle war.
1: Ja, das Ganze ohne Mehrkosten. Die Rettungswagen in Fritzlar, dort kann man drauf verzichten. Das Gebäude war nämlich schon da. Und das hat man einfach nochmal ein bisschen schick gemacht. Top Idee, top umgesetzt. Dank der Zusammenarbeit von DRK und Landrat. Und genau so soll das sein.
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0: Cyrus. End of the World. Das ist echte Abwechslung für euch in HR3.
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0: The Hooters. 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

0: Lorraine Tattoo. Damit hat sie den Eurovision Song Test gewonnen. Und jetzt ist es 14 Uhr.
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2: Hallo, ich bin Annika Hennig. Kaum Schatten, wenig Bepflanzung, heißer Asphalt. In vielen größeren Städten leiden die Menschen besonders unter extremer Sommerhitze, auch in Hessen. Das sind Umwelthilfe. Aus dem News-Team, Sevilay Sace.
3: Hotspots sind hier bei uns Rüsselsheim, Gießen und schneiden in keiner Kategorie gut ab. Untersucht wurde etwa, wie viel Beton oder Asphalt in den Städten verbaut wurde oder wie viele Bäume und Grünflächen es gibt. Im Hitzecheck konnte Marburg überzeugen. Hier steht die Ampel auf grün, unter anderem, weil es viele Grünflächen gibt und die Oberflächentemperatur dadurch nicht so hoch geht. An Fulda, Frankfurt, Wetzlar, Darmstadt, Offenbach-Wiesbaden, Bad Homburg und Kassel.
2: Um marode Schulen in Hessen zu sanieren, sind mindestens 6 Milliarden Euro nötig. Davon geht die Gewerkschaft Erziehung und Wissenschaft aus. Sie kritisiert, dass die Landesregierung das nicht genau erfasst. Fest stehe aber, dass die hessischen Kommunen den Investitionsbedarf nicht decken könnten. Deshalb müsse das Land mehr Geld für die Schulen ausgeben. Am Frankfurter Flughafen geht am Terminal 2 ab heute nichts mehr. Es bleibt bis in die 2030er Jahre geschlossen. Denn es muss 500 Milliarden Euro. Alle Airlines sind schon ins neue Terminal 3 umgezogen. Terminal 2 war zuletzt vor 30. Sinti und Roma werden in Deutschland weiter diskriminiert. Letztes Jahr sind mehr Fälle gemeldet worden, 100. Im Jahresbericht der Melde- und Informationsstelle Antiziganismus MIA steht, dass das ein Plus von 24% ist im Vergleich zu 2024. Kurz vor der Urlaubszeit tauchen in den sozialen Medien immer mehr Stories von Touristen auf, die abgezockt worden sind. Amerikanern, die in Rom 44 Euro für zwei Eis bezahlt haben. Auch in der Türkei sollte man genau, ARD-Korrespondentin Phyllis Kükrikol erzählt.
4: Für eine Taxifahrt für nicht ganz 5 Kilometer hat ein Tourist in Istanbul erst vor wenigen Wochen 136 Euro bezahlt. Mit dem Taxifahrer hatte er sich eigentlich auf 50 Euro geeinigt. Auch im Taxifahren gilt, keine krummen Deals. Auf den Taxameter bestehen und wer kann, sollte demonstrativ eine Routen-App öffnen, dann kann es keine großen Umwege geben.
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5: Seid hier im Nachmittag bei HR3. Kennt ihr das vielleicht auch zu Hause? So aus der eigenen Familie. Für jedes Mal ein Euro, wenn wir Erwachsenen den Kids sagen, kannst du mal bitte dein Handy aus der Hand legen? Oder mach doch mal das Handy aus. Oder nee, du nimmst es jetzt nicht mit aufs Klo. Dafür ein Euro, oder? Jetzt haben wir uns vom Hessischen Rundfunk überlegt, die Sache mit den Handys, mit den Smartphones und der Kompetenz im Umgang damit. Das ist einfach so viel Zündstoff innerhalb von Familien und wir würden euch da ganz gerne was an die Hand geben. Und deswegen gibt es demnächst Medienkompetenz-Workshops. Gleich mehr Infos aufs Wetter, denn wie schön ist das denn bitte? Das Blumen und Beete und Bäume gießen, das sparen wir uns im Moment. HR3-Meteorologe Peter Schwarz. Es wird immer geben, auch die nächsten Tage.
6: Ja, also in den nächsten Tagen kommt immer wieder mal etwas Regen runter. Das werden zwar keine allzu großen Mengen sein, aber ein bisschen nass ist drin.
5: Und so wird es ganz genau bei uns.
6: Das Sommerwetter macht auch im Rhein-Main-Gebiet bis Freitag eine kleine Pause. Morgen wird es immer wieder nass und die Sonne schaut nur ab und zu heraus. Dazu gibt es maximal 15 bis 19 Grad. Da ist doch im Juni eigentlich ab Samstag, dann wird es wärmer und auch wieder sonniger.
5: Ich bin Carmen Schmalfeld. Schön, dass ihr da seid. Das Neueste aus dem HR3-Verkehrszentrum. Wir haben einmal Reifenteile, die auf der A67 liegen, Mönchhof Dreieck Richtung Mannheim zwischen Büttelborn und Griesheimer Dreieck. Dann haben wir einen zusammengerollten Teppich auf der rechten Fahrspur, gerade auf der B45, die Burg Richtung Hanau, zwischen Rödermark-Oberroden und Rottgau-Dudenhofen. A3 Frankfurt Richtung Köln, zwischen Kelzerbach und Mönchhof Dreieck 2 Kilometer stockend. Und das war's schon. Kommt gut an.
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0: 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Und wenn wir merken, da ist ein Thema, da drückt vielleicht ein bisschen der Schuh, dann sind wir da sehr, sehr gerne für euch da. 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

0: So, gleich hier mal 2-3 Pfund harten Rock. Aber nicht zu hart, einfach genau richtig und echt Kult. Here I go again, Whitesnake. Davor noch Evermax und Sweet But Psycho. 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
1: Mit Annika Hennig. Guten Tag. Die Deutsche Umwelthilfe hat verglichen, wo wir in Hessen besonders stark unter der Sommerhitze leiden. Dabei sind Rüsselsheim, Gießen und Hanau besonders schlecht weggekommen, Marburg am besten. Kriterien waren unter anderem die Menge an Beton, Asphalt, Bäumen und Grünflächen. Der Verfassungsschutz warnt davor, dass Unternehmen in Deutschland immer häufiger durch Drohnen ausspioniert und sabotiert werden. Ein Grund sei, dass die Geräte immer kleiner und unauffälliger werden. Dadurch werde es einfacher, an sensible Daten auf Computerbildschirmen oder an Dokumente zu kommen. Alles aus unseren Regionalstudios.
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2: Sie sind keine Modenamen mehr, sondern moderne Klassiker. Sophia und Noah bleiben die beliebtesten Vornamen in Deutschland, sagt die Gesellschaft für deutsche Sprache in Wiesbaden. Die Sprachforscher schauen sich jedes Jahr an, welche Vornamen junge Eltern beim Standesamt eintragen lassen. Bei den lieb, die schön klingen wie Emma, Emilia oder Mia. Bei den Jungen oder Mia. Bei den Jungen haben es Theo und Leo unter die Top Ten geschafft. Offenbar ein Trend zu kurzen, prägnanten Namen. Außerdem nicht haben, selbst die beliebtesten Vornamen tragen nur gut 1% aller Babys. Die Bandbreite der Vornamen ist riesig. Birgitta Söhling aus Wiesbaden.
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4: Was braucht's, um einen weltweiten Hit zu landen? Manchmal nur eine Autofahrt? Ein Prop für euch nach Michael Schulte und aus This Half of My Heart Loy, Half of My Heart Loy, The Way I Want It und The Rasmus in the Shadows. Ich bin Carmen Schmalfeld, wie schön, dass ihr da seid. Das Wetter heute okay, also dieser Dienstagnachmittag ist, und das kennen wir schon von den letzten Tagen, wechselnd bewölkt, zwischendrin aber auch tatsächlich länger freundlich und oft trocken. Es kann mal ein paar Tropfen Regen geben, vor allen Dingen eher so Richtung Nordhessen, und ansonsten oft Temperaturen zwischen 16 und 21 Grad in den höheren Lagen, zwischen 13. Damit ihr gut ankommt, jetzt noch das Neueste aus dem H3-Verkehrszentrum. Wir haben Mensch unterwegs, der auf der A67 ist, Mönchhof-Dreieck Richtung Mannheim zwischen Büttelborn und Griesheimer Dreieck aus der Fahrbahn. A7 Hannover Richtung Fulda zwischen Kreuzkassel-Mitte und Dreieck Kassel-Süd, 2 Kilometer stockend. Am Gießen zwischen Kreuz Kassel-Mitte und Kassel-Aue-Stadion 3 Kilometer Stau, angeräumter Unfallstelle. Und dann noch die A661 Oberursel Richtung Egelsbach zwischen Frankfurt-Niedereschbach und Frankfurt-Eckenheim 2 Kilometer stockend. Gute Fahrt und kommt.
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Der Nachmittag hier in HR3 und jetzt dieser Mega-Klassiker von den Fugees. Einer der Sommerhits 1996 und der erfolgreichste Hit dieses Jahres bei uns in Deutschland überhaupt. Entstanden durch eine zufällige Fügung des Schicksals, aka eine Autofahrt. Pras, Michelle und Lauryn Hill von den Fugees sind damals zusammen unterwegs gewesen und im Radio ist eben die Originalversion von Roberta Flack aus. Die Mama von Lauryn Hill, die war ein riesen Roberta Flack-Fan und deswegen kannte sie den Song halt und hat den so mitgesungen und auf einmal sie und Pras Michelle gucken sich an und beide so gleichzeitig, ey, den müssen wir covern. Also sind sie direkt zu Wycliffe Shore gefahren, ab runter in den Keller, haben ihn direkt aufgenommen und Killing Me Softly ist die erfolgreichste Geschichte gewesen, die die Fugees je produziert haben.

0: Sicher wunderschöner Song und der erfolgreichste Hit, dieses tolle Cover von Killing Me Softly, gleich Rock von den Kings of Leon. Somebody, you so gut und davor Cyril und James Blunt mit Here's Dry Tonight. Das Coole an dem Song ist, der klingt so schön klubbig, irgendwie nach einer Sommerparty, nach einer Beachparty. Und die feiern wir gleich im Nachmittag bei HR3. Das ist echte Abwechslung.
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Kur. Die Kings of Leon und Jungs of Leon und You Somebody. Toller, schöner Rocksong. Hier ist der Nachmittag in HR3 und wir kommen zum aktuellen Hit von Harry Styles. Und dass der Harry ein sehr süßer ist, das wissen wir nicht nur so rein von der Optik, sondern der ist auch wirklich gut erzogen. Der Junge hat ja bis vor ein paar Tagen eine ganze Reihe Konzerte nacheinander in Amsterdam gegeben. Und dann hat er sich am Samstag in einer Tageszeitung mit einer ganzseitigen Anzeige an seine Fans bedankt und gesagt, du vergisst nie das erste Mal Amsterdam. Vielen Dank, dass ich zu Gast sein durfte mit meiner Band. Es war

0: 15 Uhr.
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2: Hallo, ich bin Annika. Im Gießen und Hanau schwitzen die Menschen mehr als in anderen Städten in Hessen. Das ist das Ergebnis eines bundesweiten Hitzechecks. Marburg ist dabei am besten weggekommen. ARD-Reporterin Margareta Holzreiter.
3: Der Hitzecheck zeigt, vor allem Städte im Südwesten sind stark durch Hitze belastet. Unter den Städten ist Mannheim in Baden-Württemberg die Stadt mit dem höchsten sogenannten Hitzebetroffenheitsindex. Dieser setzt sich zusammen aus der Oberflächentemperatur im Sommer, dem Verhältnis von versiegelten Flächen und Grünflächen sowie der Bevölkerungsdichte. Gut schnitten in dieser Kategorie vor allem Städte in Nordrhein-Westfalen ab, zum Beispiel Hattingen oder Gummersbach.
2: Bauturbo in Frankfurt. Letztes Jahr sind Wohnungen schneller genehmigt worden. Grund dafür ist, dass die Anträge digital eingereicht worden sind. HR-Reporter Frank Angermund.
4: Im Schnitt dauert es 52 Tage. Im letzten Jahr sind in Frankfurt so fast 3200 Wohnungen genehmigt worden. 40% mehr als im Vorjahr, bundesweit top. Knapp 3800 Wohnungen sind in Frankfurt fertig geworden. Vor allem im Gallus und in Bockenheim. Auffällig ist, dass die Investoren ihr Geld neben Wohnungen und Büros vor allem in Rechenzentren stecken. Planungsdezernent Markus Gewächenberger plädiert für eine europaweite Regelung, wo Rechenzentren gebaut werden können.
2: Großer Schlag gegen Drogenschmuggler. Eine Bande soll über Jahre tonnenweise Kokain über Scheinfirmen nach Europa geschmuggelt und damit Millionen verdient haben. Die Generalstaatsanwaltschaft Frankfurt sagt, dass in Hessen, NRW und in den Niederlanden deshalb 27 Wohnungen und Firmen durchsucht wurden. 3 Verdächtige wurden festgenommen, einer von ihnen in Herborn im Lahn-Dill-Kreis. Die Firmen hatten ihren Sitz unter anderem in Karben und Dreieich bei Frankfurt. Hafermilch und Sojajoghurt. Solche pflanzlichen Alternativen landen bei vielen Menschen ganz selbstverständlich im Einkaufswagen. Zahlen des Think Tanks Good Food Institute Europe zeigen, dass der Markt in Deutschland letztes Jahr um 6% gewachsen ist. Vor allem bei Milchalternativen gab es ein Plus. Die iranische Fußballnationalmannschaft wird bei der WM wohl keine Unterstützung von ihren Fans im Stadion bekommen. Denn laut dem iranischen Fußballverband sind dem Iran die zugeteilten Tickets für die Gruppenspiele von den USA wieder entzogen worden. Eigentlich bekommt jedes Teilnehmerland 8% der Karten für die eigenen Spiele. Die USA und die FIFA haben sich dazu noch nicht geäußert. 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
5: Mit Always und Olivia Dean. Oh Gott, diese Frau ist so toll. Die hat so eine wunderschöne, warme Stimme. Und alles, was die singt, kommt einem irgendwie so vertraut vor. Hier hören wir sie gleich mit Man I Need. Ich bin Carmen Schmalfeld. Grüße euch ganz herzlich. Und wenn wir mal uns ein bisschen näher mit dem Wetter beschäftigen, dann sage ich mal so, T-Shirt-Wetter ist es wirklich nur für die ganz Hartgesottenen unter uns. Mal wieder richtig Sommer.
6: Ja, da müssen wir uns noch ein bisschen gedulden. Aber am Wochenende, da startet der Sommer durch.
5: Und tatsächlich ist es nicht nur gefühlt zu kühl, es fehlt ein bisschen was. HR3-Meteorologe Peter Schwarz.
6: Ja, etwa 3 Grad mehr dürften es hier an Main und Rhein jetzt im Juni schon sein. Bei 15 bis 19 Grad ist nämlich Schluss und das nicht nur morgen, sondern bis einschließlich Freitag. Dazu gibt es viele Wolken, auch immer wieder Regen und Schauer. Am Wochenende kehrt das Sommerwetter dann aber auf jeden Fall zurück und es wird deutlich wärmer.
5: Damit ihr gut ankommt, jetzt noch das Neueste aus dem HR3-Verkehrszentrum. Wir haben 3 Kilometer stockenden Verkehr gerade auf der A3 Frankfurt Richtung Köln zwischen Kelsterbach und Mönchhof-Dreieck. A3 Hannover Richtung Fulda zwischen Kreuzkastel-Mitte und Dreieckkastel-Süd 2 Kilometer Stau. A661 Oberursel Richtung Egelsbach zwischen Frankfurt-Niedereschbach und Frankfurt-Eckenheim stockt's. Allen unterwegs gute Fahrt und kommt bald an.
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0: Der schwebt so ganz sanft durchs Radio Eurasia und Always. Hier ist der Nachmittag in HR3. Wir kennen's. Dauerdiskussion daheim mit den Kids. Es geht ums Handy. Auf TikTok, Instagram und Co. ändert sich ja auch ständig alles. Es ist gar nicht so leicht, da am Ball zu bleiben. Vor allem, wenn es um die Themen Sicherheit geht oder Fake News. Da haben wir vom Hessischen Rundfunk was und natürlich, so kennt ihr es von uns, auch kostenlos. Der Workshop Klickkompetenz ist ganz neu, habe ich vor einer Stunde vorgestellt, richtet sich an Erwachsene, die Kids im Grundschulalter daheim haben. Aber das ist noch nicht alles, denn für die Teenies gibt es den Creator Room. Das ist unser Medienkompetenzstudio aus dem HR3-Team. Du gehörst zu den Leuten vom Creator Room und du gibst da Kurse. Was vermittelt ihr da genau?
1: Schülerinnen und Schüler ab der 8. Klasse erleben da, wie leicht sich Fake News erstellen und verbreiten lassen. Und ganz wichtig, alle können hinterher Fake News durchschauen. Außerdem sprechen wir mit den Kindern und Jugendlichen darüber, wo sie seriöse Fakten finden und klar auch, wie sie selbst vertrauenswürdige Quellen erkennen. Um die 4 Stunden dauert so ein Workshop. Super Sache, vor allen Dingen für so einen Tagesausflug.
0: Wie stelle ich mir das jetzt vor? Also stehst du da vorne und unterrichtest?
1: Nein, überhaupt nicht. Das ist total interaktiv. Learning by doing. Wir bringen den Teens sogar journalistische Grundlagen bei. Cool. Und später können sie auch gleich zeigen, was sie drauf haben. Wir haben im Creator Room alles, um Reels, Posts oder ganze Audio-Interviews zu machen. Also Greenscreen, Smartphones und Tablets, um Videos zu drehen, Mikrofone, alles da. In kleinen Gruppen werden Social-Media-Beiträge erstellt und die bekommen die Klassen danach auch mit.
0: Wenn ihr jetzt sagt, ey, das finde ich cool, das schlage ich mal in meiner Schule vor, ich brauche da nur noch mehr Infos, dann schickt uns gerne WhatsApp.
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0: Das ist eine richtig geile Band, Imagine Dragons. Und tatsächlich, das gibt's ja kaum noch, dass es neue Bands gibt. Also ganz oft gibt's ja mittlerweile so Musikprojekte, deswegen ragen die so raus. Imagine Dragons, Whatever It Takes, im Nachmittag bei HR3 gleich. Bryan Adams. Einer seiner größten Hits hier gleich, Summer of 69. Und wenn wir schon mal bei Sommer sind, da ist der Sonnenschein nicht weit. Wir sind zwei ganz große Musical-Fans, die zusammen singen. Pink und ihre Tochter Willow Sage mit Cover Me in Sunshine. So klingt echte Abwechslung in HR3.
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0: Halb vier ist es.
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2: Mit Annika Hennig. Guten Tag. Die Deutsche Umwelthilfe hat verglichen, wo wir in Hessen besonders stark unter der Sommerhitze leiden. Dabei sind Rüsselsheim, Gießen und Hanau besonders schlecht weggekommen, Marburg am besten. Kriterien waren unter anderem die Menge an Beton, Asphalt, Bäumen und Grünflächen. Der Verfassungsschutz hat Deutschland immer häufiger durch Drohnen ausspioniert und sabotiert werden. Ein Grund sei, dass die Geräte immer kleiner und unauffälliger werden. Dadurch werde es einfacher, an sensible Schirmen oder an Dokumente zu kommen. Und jetzt mehr Aktuelles aus unseren Regionalstudios.
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3: Hanaus Oberbürgermeister Klaus Kaminski soll künftig Ehrenbürger der Stadt werden. Mehrere Fraktionen in der Stadtverordnetenversammlung gemeinsam eingebracht. Die Ehrenbürgerwürde ist die höchste Auszeichnung, die Hanau vergeben kann. Aktuell tragen sie nur 9 Persönlichkeiten, darunter Unternehmer und Chemiker Wilhelm Hereus oder Fußballlegende Rudi Völler. Klaus Kaminski verlässt Ende September nach 31 Jahren im Magistrat das Rathaus. Seit 2003 ist er Oberbürgermeister. In seiner Amtszeit fallen unter anderem die Neugestaltung der Innenstadt oder die Entwicklung der ehemaligen Kaserne. Aus Hanau, Marcel Ronge.
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0: Eis mit Sahne und schon sieht das Wetter ein bisschen freundlicher aus. Oder wie seht ihr das? Hallo und herzlich willkommen hier im Nachmittag. Ich bin Carmen Schmalfeld. Wir haben heute immer mal wieder auch länger Sonnenschein tatsächlich. Bevor die Wolken wieder aufziehen oder es hier und da mal ein bisschen regnet, das wird vor allen Dingen im Norden von Hessen eher mal der Fall sein. Die Temperaturen insgesamt so gut zwischen 16 und 21 Grad, in den höheren Lagen zwischen 13 und 16. Grad. Damit ihr gut ankommt, jetzt noch das Neueste aus dem hr3-Verkehrszentrum. Bisschen strecken, um dran zu kommen. Wir haben hier gerade die A3 Köln-Frankfurt zwischen Kelzerbach und Frankfurter Kreuz. Da ist im Moment ein Mensch unterwegs. Dann die A66 Fulda Richtung Frankfurt zwischen Flieden und Schlichter Nord. Da liegen Warnhütchen auf der Fahrbahn. Hannover Richtung Fulda. Heieiei. Zwischen Kreuzkassel-Mitte und Dreikassel-Süd 2 Kilometer Stau. A19 zwischen Kassel-Industriepark und Kassel-Niederzweren ein bisschen was an stockendem Verkehr. A66 Wiesbaden Richtung Frankfurt zwischen Wiesbaden-Erbenheim und Wiesbadener Kreuz. Und ein Unfall auf den beiden rechten Fahrspuren, dadurch 4 Kilometer Stau. A643 zwischen Schiersteiner Kreuz und Mainz-Mombach stockt's. Und deswegen gibt's auch Rückstau auf die A66, da dann zwischen Wiesbaden-Mainzer Straße und Schiersteiner Kreuz. Zum Schluss noch die A661 Oberursel Richtung Egelsbach zwischen Frankfurt-Niedereschbach und Frankfurt-Eckenheim. Stockender Verkehr. Gute Fahrt allen unterwegs.
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0: Was eine Legende, Madonna, Hang Up, hier im Nachmittag bei HR3. Hallo und herzlich willkommen, schön, dass ihr mit dabei seid an diesem Dienstagnachmittag. Und auch wenn es gerade nicht nach Eisbecherwetter aussieht, das kommt wieder, garantiert. Und Vorfreude ist ja bekanntlich die schönste Freude, also überlegen wir uns einfach schon mal, welchen Eisbecher wir uns vielleicht als nächstes gönnen. Die Promis in unserer WhatsApp-Gruppe machen sich da auch gerade schon so ihre Gedanken. Claudia Obert ist online. Na, welches?
1: Ach, das ist egal. Bei Eis bin ich ganz bescheiden. Für mich kann's einfaches Wassereis sein. Hauptsache, es hält den Champagner kalt. Prost!
2: Moin, Tim Melzer hier mit der Eiskarte der Saison. Im Angebot der WM-Pokal Infantino mit den Sorten Mokka, Zocker und angebend Euro. Eine Leckerpreisspezialität zum Abgewöhnen.
1: Ja, hallo, hier spricht Hazel Brugger. Also die Liebe zum Nusseis liegt bei uns in der Familie. Ja, weil sonst würde ich natürlich Stracciatella Brugger heißen.
2: So, Stefan Raab hier. Ich esse mein Eis immer ohne Streusel und Glasur, weil das braucht keiner. Und das ist... Elton.
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0: So, gleich Adele und Easy on Me. Yep, der Song hat eine Power, der hat eine Eindringlichkeit. Das ist echt beispiellos. Davor noch The Cure. An so einem Dienstag richtig gut, weil es ist Friday I'm in Love. So klingt echte Abwechslung hier in HR3.
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1: Herr Hennig, in Europa kommen immer mehr Drogen auf den Markt. In einem neuen Bericht steht, dass letztes Jahr rund 50 bewusstseinsverändernde Substanzen dazugekommen sind. Auch weiterhin Cannabis. ARD-Korrespondent Andreas Meyer-Feist.
2: Cannabis ist die am häufigsten konsumierte illegale Droge in Europa. Knapp 25 Millionen Menschen zwischen 15 und 64 haben sie genommen. Danach kommt Kokain. Davon wird immer mehr genommen in Europa. Interessant ist, was allein diese beiden machen. Ein Drittel der Menschen in einer Suchtbehandlung nannte Cannabis als Einstiegsdroge und als Grund für die Behandlung, gefolgt von Kokain. Und Kokain ist wohl auch verantwortlich als in den Jahren zuvor.
1: Kaum Schatten, wenig Bepflanzung, heißer Asphalt. In vielen größeren Städten leiden die Menschen besonders unter extremer Sommerhitze, auch in Hessen. Das zeigt die rote Karte der deutschen Umwelthilfe. Aus dem News-Team Sevilla Isace.
3: Hotspots sind hier bei uns Rüsselsheim, Gießen und Hanau. Die drei Städte schneiden in keiner Kategorie. Etwa wie viel Beton oder Asphalt in den Städten verbaut wurde oder wie viel verbaut wurde oder wie viele Bäume und Grünflächen es gibt. Im Hitzecheck konnte Marburg überzeugen. Hier steht die Ampel auf grün, unter anderem, weil es viele Grünflächen gibt und die Oberflächentemperatur dadurch nicht so hoch ist. Immerhin gelb geht an Fulda, Frankfurt, Wetzlar, dann Bad Homburg und Kassel.
1: Politisch motivierte Kriminalität in Deutschland nimmt zu. Laut der aktuell quer durch Deutschland letztes Jahr insgesamt 86.000 solcher Straftaten gezählt, so viele wie noch nie. BKA-Präsident Münch hat gesagt, dass die meisten dieser Taten einen Gewalt aus dem extremen linken Spektrum sei aber am stärksten gestiegen. Jahrelang haben Umweltaktivisten um den Hambacher Forst gekämpft. Teile des Waldes waren für den Braunkohleabbau gefällt worden. Jetzt soll der Hambacher Forst zwischen Köln und Aachen zu einem Urwald werden. Dafür wird er dauerhaft unter Schutz gestellt. Laut Umweltministerium kann sich der Wald dann ohne entwickeln. Sophia und Noah, so werden Babys in Deutschland und Hessen immer noch am häufigsten genannt. Das zum beliebtesten Vornamen durch die Gesellschaft für deutsche Sprache in Wiesbaden. In Hessen folgen danach Mohammed und Matteo bei den Jungen und Emmo bei den Jungen und Emma und Lina bei den Mädchen. Und mehr aktuelle News auf hessenschau.de.
4: Und wo steht da Carmen? Naja, die steht halt im HR3 Nachmittag.
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4: Danke euch, macht das ganz schön viel Spaß. Grüß euch ganz herzlich. Und wie schön ist es bitte, dass wir unsere Blumen und Beete im Moment nicht gießen, denn unter HR3-Meteorologe Peter Schwarz, wie lange ist das noch so? Schon noch ein paar Tage, ne?
6: Ja, also in den nächsten Tagen kommt immer wieder mal etwas Regen runter. Das werden zwar keine allzu großen Mengen sein, aber ein bisschen nass ist drin.
4: Und so wird's ganz genau bei uns.
6: Das Sommerwetter macht auch im Rhein-Main-Gebiet bis Freitag eine kleine Pause. Morgen wird es immer wieder nass und die Sonne schaut nur ab und zu heraus. Also gibt es maximal 15 bis 19 Grad. Da ist doch im Juli eigentlich mehr Tag, dann wird es wärmer und auch wieder sonniger.
4: Damit ihr gut ankommt, jetzt das Neueste aus dem HR3. 40 Kassel Richtung Gießen zwischen Kreuz Kassel-Mitte und Kassel-Aue-Stadion. 3 Kilometer stockend. A66 Wiesbaden Richtung Frankfurt zwischen Wiesbaden-Erbenheim und Wiesbadener Kreuz. Ein Unfall auf der rechten Spur und deswegen 6 Kilometer Stau. A67 Mönchhof-Dreieck Richtung Darmstadt zwischen Mönchhof-Dreieck und Rüsselsheim-Ost. 2 Kilometer stockend. A643 Wiesbaden Richtung Mainz zwischen Wiesbaden-Dotzheim und Wiesbaden-Eppelallee. 3 Kilometer Stau und dadurch auch Rückstau auf die A66 zwischen Wiesbaden-Mainzer Straße und Schiersteiner Kreuz. A661 Oberursel Richtung Egelsbach zwischen Frankfurt-Niedereschbach und Frankfurt-Eckenheim stockt's. Und zum Schluss die B409 in Parzhausen. Die ist zwischen Grafenbruch und Dietzenbach nach einem Unfall im Moment gesperrt. Umfahrt den Bereich großräumig und kommt gut an.
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0: Und das ist perfekte Cabrio-Musik. Brauchen wir nur noch das perfekte Cabrio-Wetter und ach ja, das perfekte Cabrio. Hier ist der Nachmittag in HR3. Schön, dass ihr da seid. Das jetzt schon Kult zu Fußball-WM hat sich die Mannschaft aus Norwegen gedacht, ey, lass mal ein bisschen was Abgedrehtes machen. Schönes Gruppenfoto. Geht gerade absolut steil auf Social Media. Haaland verkleidet als Wikinger mit Booten im Hintergrund. Ja, mit Booten im Hintergrund. Waffen in der Hand, wilden Haaren. Ernst Wikinger. In 2 Tagen geht's los. Fußball-WM und Fußball-WM. Und fürs feine Fußballfest gibt's von uns das Equipment.
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0: plapp, ungefähr so klingt's, wenn der Menschen, die bei Opel in Rüsselsheim arbeiten, im Prinzip vom Herzen fallen. Der Astra wird weiter in Rüsselsheim produziert.
1: Der gehört zu unser Astra, genau.
2: Ich finde es gut, ja, das ist ein gutes Signal für die Zukunft.
3: Man hat zumindest mal ein bisschen Planungssicherheit und kann die nächsten 3 Jahre weiterschauen.
4: Das ist super, ja, besser kann es da nicht kommen.
0: Damit sind 300 Jobs vorerst sicher. Was für eine Riesenerleichterung. Opel, eine Riesenerleichterung. Opel produziert den Astra weiter. Bei uns zu Hause ist später auch unser Thema in Das bewegt Hessen heute, 20 vor 6 in HR3. Wunderbare Singer-Songwriter-Musik. Toller, guter Pop gemacht von Holly Humber. Stonties. Newcomerin, aber richtig gut im Geschäft. To Love Somebody und davor Huey Lewis and the News. Lässiger Hit aus den 80ern, weil nur dann ist es echte Abwechslung.
5: Trainer.
0: Es ist echte Abwechslung.
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Selbst wenn die noch neu sind und auch die Künstlerin, die sie singt, noch recht neu im Geschäft ist, irgendwie haben die was Vertrautes und fühlen sich an, als wären die schon ewig da. Genau so ist es mit To Love Somebody von Holly Humberstone. Hier ist der Nachmittag in HR3. Ihr wisst, echte Abwechslung, voll unser Ding. Also bitteschön, schön laut machen, kommt auch gut mit Bass noch reindrehen und dann Abfahrt. Hier sind die Dandy Warhols und Bohemian Like You.

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1: 4:30 ist es.
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3: Mit Annika Hennig. Guten Tag. In Europa werden immer mehr Drogen genommen. Im neuesten EU-Bericht steht, dass letztes Jahr rund 25 Millionen Menschen Cannabis konsumiert haben. Das ist weiterhin Droge Nummer 1. 50 weitere Substanzen neu dazugekommen. Die Deutsche Umwelthilfe beklagt, dass es in fast allen deutschen Städten zu wenig Schatten gegen die Hitze gibt. Nur etwa jede Tritt für. Bei uns in Hessen hat Marburg besonders gut abgeschnitten, Rüsselsheim, Gießen und Hanau dagegen besonders schlecht. Und jetzt mehr Aktuelles aus unseren Regionalstudios.
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4: Der Bauturbo in Frankfurt heißt Digitalisierung. Da alle Anträge digital eingereicht und bearbeitet werden, geht es deutlich schneller mit der Genehmigung von Bauprojekten. Im Schnitt dauert es 52 Tage. Im letzten Jahr sind in Frankfurt so fast 3200 Wohnungen genehmigt worden. 40% mehr als im Vorjahr, bundesweit top. Knapp 3800 Wohnungen sind in Frankfurt fertig geworden. Vor allem im Gallus und in Bockenheim. Auffällig ist, dass die Investoren ihr Geld neben Wohnungen und Büros vor allem in Rechenzentren stecken. Planungsdezernent Markus Gewächenberger plädiert für eine europaweite Regelung, wo Rechenzentren gebaut werden können. Frank Angermund, Frankfurt.
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1: Ein bisschen hat es ja den Anschein, Warren, die ultimative Formel mit so wird's ein Hit gefunden. Also es ist egal, was der im Moment rausbringt, die Songs gehen ab wie nichts Gutes. Also besser gesagt, weil sind tolle Songs. Wir haben gleich seine neue Single Passenger. Vorher noch das die Springfield mit In Private und Kamerad mit Be Mine. Ich bin Carmen Schmalfeld, grüße euch ganz herzlich. Ansonsten ist dieser Dienstag ziemlich wechselhaft, geht auch länger trocken, aber zwischendrin kann es halt dann doch auch mal wieder ein paar dichtere Wolken, geben oder ein paar Tropfen Regen. Vor allen Dingen Richtung Nordhessen. Die Temperaturen okay, 16 bis 21 Grad, oft in den höheren Lagen 13 bis 16 Grad. Damit ihr gut ankommt, jetzt das Neueste aus dem H3-Verkehrszentrum. Einmal liegen Metallteile auf der Fahrbahn auf der A5, Kassel Richtung Frankfurt, zwischen Umtaldreieck und Homberg oben. Dann Reifenteile sind es auf der A5, Kassel Richtung Frankfurt, zwischen Homberg, Bad Homburger Kreuz so rum und Nordwestkreuz Frankfurt. Und dann Enten und Menschen sind auf der B49 Gießen-Limburg zwischen Löhnberg und Waldhausen. Seid hier bitte ganz besonders vorsichtig. Und dann haben wir noch eine ungesicherte Unfallstelle auf der B253 Fritzlar-Melsungen zwischen Wabern und dem Abzweig nach Hale. Allen unterwegs gute, unsichere Fahrt. Vorher aber noch die Staus und den stockenden Verkehr. Die A66 Wiesbaden Richtung Frankfurt. Zwischen Wiesbaden-Erbenheim und Wiesbadener Kreuz ein Unfall, 4 Kilometer Stau. Dann die A643 Wiesbaden Richtung Mainz. Zwischen Wiesbaden-Dotzheim und Wiesbaden-Eppelallee 3 Kilometer Stau. Und 3 Kilometer Rückstau auf die A66 Wiesbadener Kreuz da dazwischen. B459 Frankfurt Richtung Eppertshausen. Sich Frankfurt Richtung Eppertshausen. Zwischen Gravenbruch und Dietzenbach ist die nach einem Unfall zu. Dadurch gibt es auch Rückstau auf die Landstraße, auf die 3117 bis Neu-Isenburg. Umfahrt den Bereich möglichst großräumig. Und dann noch die A3 Köln Richtung Würzburg zwischen Frankfurter Kreuz und Frankfurt Süd. 2 Kilometer stockend.
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Es ist Springfield in Private. Hier ist der Nachmittag in HR3. Hat Alex Warren die Formel für dauerhafte Radiohits entdeckt? Es scheint so ein bisschen. Er ist einer der größten Newcomer aller Zeiten. Zumindest mal so der letzten Zeit, einfach weil seine Hits immer so mitreißend sind. Die Melodie, wieder hat er Neues am Start. So wie jetzt, das, was wir uns direkt anhören, Passenger heißt sein neuer Hit und der klingt schon jetzt nach einem absoluten Sommersong 2026. Total eingängig, beschwingt, hat eine positive Energie, geht nach vorne, da werden zumindest die Ohren heiß. Die Sonne scheint jetzt mal kurz für knapp 3 Minuten aus dem Radio. Ganz neu in HR3, Alex Warren und Passenger.

0: Na? Klingt gut, ne? Alex Warren, Passenger, neu in HR3. Es steht wieder so viel Tolles an diese Woche. Die Fußball-Weltmeisterschaft startet und dann ja auch der Hessentag in Fulda. Wir vom Hessischen Rundfunk sind natürlich mit dabei im HR-Treff am Rosengarten. Ist nicht zu übersehen. Also folgt dem großen Riesenrad und da in der Nähe, da findet ihr uns. Und da wuselt dann auch unsere HR3 Hessentagsreporterin Silvia Ritter um. Es gibt viel Sport, wie ganz oft ja auch beim Hessentag. Es ist ein riesiger Bereich, das Festival des Sports. Und da gibt es auch einen Ninja-Parcours.
1: Nicht den Boden berühren, heißt es erstmal. Ihr schwingt euch mit den Armen von Hindernis zu Hindernis, die dabei auch noch wackeln. Wer fällt, der plumpst ganz sanft aber in die dicke blaue Matte rein. Und das ist ja auch was zum Zugucken mit einem hohen Unterhaltungswert. Wenn man diesen möchte, wer noch nicht so ganz überzeugt ist, macht vor Ort erstmal den Alltags-Fitness-Test. Und Sportprofis, die gehen nach dem Parcours direkt einfach weiter zum Skispringen.
0: Ja, also ich bin ja eher so von der Fraktion. Ich sehe mir Sport sehr, sehr gerne an, wenn andere Menschen den treiben. Und ja, wir treffen uns gerne auch am 18.06. der HR3-Nachmittag, dann live vom Hessentag. Es wird ein großes Fest. Hier gleich, Disturb, The Sound of Silence. Mein Gott, was ein Cover, oder? Ich möchte fast sagen, es ist ein bisschen besser noch als das Original. Hören wir gleich. Auf das noch, pick up. Echte Abwechslung ist das hier bei uns.
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ist immer wieder verblüffend, ne? Da gibt's so ein Original wie das von Simon & Garfunkel, The Sound of Silence. Auch ein ganz großer Hit. Echt so, ja, ich sag immer dazu Weltmusik. Und da denkst du dir, mein Gott, da darf sich echt keiner dran trauen, das zu covern. Und dann kommen Disturbed und die machen's. Und die machen's so unfassbar gut. Komplett anderer Szenenwechsel, weil ihr wisst, echte Abwechslung und so. Cut and Move jetzt!

0: 16 Uhr.
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2: Hallo, ich bin Annika Hennig. In Europa kommen immer mehr Drogen auf den Markt. In einem neuen Bericht steht, dass letztes Jahr rund 50 bewusstseinsverändernde Substanzen dazugekommen sind. Droge Nummer 1 bleibt auch weiterhin Cannabis. ARD-Korrespondent Andreas Meyer-Feist.
3: Cannabis ist die am häufigsten konsumierte illegale Droge in Europa. Knapp 2564 haben sie genommen. Danach kommt Kokain. Davon wird immer mehr genommen in Europa. Interessant ist, was allein diese beiden Drogen mit den Menschen machen. Ein Drittel der Menschen in einer Suchtbehandlung nannte Cannabis als Einstiegsdroge und als Grund für die Behandlung, gefolgt von Kokain. Und Kokain ist wohl auch für viel mehr Todesfälle verantwortlich als in den Jahren zuvor.
2: Bauturbo in Frankfurt. Letztes Jahr sind Wohnungen schneller genehmigt worden. Grund dafür ist, dass die Anträge digital eingereicht worden sind. Im Schnitt hat es damit 52 Tage gedauert. Insgesamt sind fast 3200 Wohnungen genehmigt worden, ein Plus von 40%. Und knapp 3000 Frankfurt fertig geworden, vor allem im Gallus und in Bockenheim. 500 Milliarden Euro, so viel Schulden hatte der Staat ja aufgenommen. Von diesem Sondervermögen könnte er aber noch mehr in die Infrastruktur oder die Klimaneutralität stecken. Zu diesem Ergebnis kommt der neue Investitions- und Innovationsbeirat. Berlin-Korrespondentin Lissy Kaufmann.
4: Die Experten raten unter anderem, stärker in Forschung und Entwicklung zu investieren. Das sei für ein rohstoffarmes Land wie Deutschland wichtig, um resilient zu bleiben, erwerbsfähig, so die stellvertretende Vorsitzende des Beirats. Außerdem empfiehlt der Beirat, den Kommunen mehr Geld zu geben. Sie seien schließlich verantwortlich für einen großen Teil der Investitionen, betont der Vorsitzende des Beirats, der Unternehmer Harald Christ.
2: Kein Unterricht morgen für die Schülerinnen und Schüler der Ense und der Matthias-Bauer-Schule in Bad Wildungen. Der Landkreis meldet, auf dem gemeinsamen Schulgelände sind Eichen-Prozessionsspinner gefunden worden. Eine Fachfirma soll die Raupen morgen entfernen. Am Donnerstag sollen die Schulen dann wieder öffnen. Junge Mädchen bei der Berufswahl unterstützen und fördern, das ist das Ziel des Vereins Inspiring Girls Deutschland. Kanzler Merz hat ihn und 24 andere Vereine ausgezeichnet im bundesweiten Start Social Wettbewerb. Merz hat gesagt, der Verein in Südhessen setze sich für mehr Chancenrollenklischees ab. 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
6: So, also T-Shirt-Wetter ist es wirklich nur für die ganz hart Gesottenen unter uns. Wann wird's denn mal wieder richtig Sommer?
7: Ja, da müssen wir uns noch ein bisschen gedulden, aber am Wochenende startet der Sommer durch.
6: Und tatsächlich ist es nicht nur gefühlt zu kühl, es fehlt ein bisschen was, HR3-Meteorologe Peter Schwarz.
7: Ja, etwa 3 Grad mehr dürften es hier einmal. Bei 15 bis 19 Grad ist nämlich Schluss und das nicht nur morgen, sondern bis einschließlich Freitag. Dazu gibt es viele Wolken, auch immer wieder Regen und Schauer. Am Wochenende kehrt das Sommerwetter dann aber auf jeden Fall zurück und es wird deutlich wärmer.
6: Grüß euch ganz herzlich. Wie schön, dass ihr da seid hier im Nachmittag bei HR3. Ich bin Carmen Schmalfeld und damit ihr gut ankommt, jetzt noch das Neueste aus dem HR3-Verkehrszentrum. Es liegt ein Kennzeichen auf der A5 Frankfurt Richtung Kassel zwischen Westkreuz Frankfurt und Nordwestkreuz Frankfurt. Dann die A45 Aschaffenburg Richtung Gießen. Hier liegen Spanngurte auf der Fahrspur zwischen Florstadt und Wölfersheim. Reifenteile sind es auf der A67 Mannheim Richtung Darmstadt zwischen Gernsheim und Pfungstadt. Kommen wir zu den normalen Staus auf der A45 Gießen Richtung Aschaffenburg zwischen Gießen, Lützelinden und Gambacher Kreuz. 4 Kilometer nach einem Unfall auf der linken Spur. A66 Wiesbaden Richtung Frankfurt zwischen Wiesbaden-Erbenheim und Wiesbadener Kreuz sind wegen Bergungsarbeiten die beiden rechten Spuren gerade dicht. 4 Kilometer Stau zwischen Wiesbaden-Nordenstadt und Wallau. Dann nochmal ein kaputter LKW auf der linken Spur. A67 Mönchhof Dreieck Richtung Mannheim zwischen Büttelborn und Griesheimer Dreieck. 2 Kilometer Stau auf der rechten Spur. A643 Wiesbaden Richtung Mainz. 70 Wiesbaden Richtung Mainz zwischen Wiesbaden-Dotzheim und Mainz-Mombach. 4 Kilometer Stau und 2 Kilometer Rückstau auf die A66. Da dann zwischen Wiesbaden-Mainzer Straße und Schierscheiner Kreuz. Und zum Schluss noch eine aufploppt auf der A661 Egelsbach Richtung Oberursel zwischen Egelsbach und Langen. Gute Fahrt und kommt bald an.
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0: 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Wir freuen uns drauf und stecken schon in den Startlöchern für hr3 WM-Reporter Phil Hofmeister. Der sitzt ja quasi auch schon auf gepackten Koffern, weil er für die ARD berichtet. War vor Abflug
2: 2014 Brasilien, denke ich beispielsweise, zurück, wie ein ganzes Land den Fußball gelebt, geliebt hat. Genau, und sich so drauf gefreut hat. Selbst vor 4 Jahren in Katar fanden bei uns auch viele ein bisschen komisch, aber die arabische Welt war unfassbar stolz, dieses Event austragen zu dürfen. Und jetzt ist es alles so ein bisschen, man weiß nicht, was man bekommt. Und das macht es irgendwie schwierig, so eine kollektive, so eine ultimative Vorfreude zu
0: jetzt
2: entwickeln.
0: Jetzt darf der erste Schiedsrichter schon nicht einreisen und kann dann jetzt nicht pfeifen. Also das ist auch schon wieder seltsam alles, ne?
3: Ja. Wie wird das denn überhaupt unfassbare Distanzen, 3 Länder. Wird das reibungslos funktionieren?
2: Ich glaube nicht. Also das wird schon bei der Einreise, glaube ich, kribbelig für den einen oder anderen. Schiedsrichter ist nur ein Beispiel. Ja. Journalisten, viele Journalisten. Da ist immer die Frage, haben die alles korrekt ausgefüllt? Du brauchst das Visum, du musst dich einmal komplett durchleuchten lassen. Und dann ist die große Frage, was ist mit den Fans, die überhaupt hinfahren wollen, ja, die reinkommen wollen, die dabei sein wollen, die hohen Ticketpreise, diese absurd hohen Nahverkehrspreise, um zu den Stadien zu kommen, all diese Themen. Also es ist wirklich eine unglaubliche Ungewissheit.
0: Ja, Phil Hof Richtung USA, nochmal bei Tobi und Tanja in der HR3 Morning Show und hat gesagt, ja, diese WM wird anders draus.
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0: alle Stadionhymne von den Pet Shop Boys. Go West, hier ist der Nachmittag in HR3. Und morgen heißt es, alle Mann schön Ärmel hochkrempeln. Timo hat sich bei uns gemeldet.
1: Ich bin beim Roten Kreuz und organisiere in Modautal bei Oberramstadt Blutspenden. Aber es sind noch ganz viele Plätze frei. Wahrscheinlich sind viele von euch schon im Urlaubsfieber. Aber die Konserven werden in den Sommerferien bekanntlich knapp. Kommt vorbei, meldet euch vorher an unter www.drk-modau.de. Wir freuen uns auf euch.
0: Los geht's, 3:30. Falls ihr noch ein paar Infos mehr braucht, dann meldet euch gerne bei WhatsApp oder per WhatsApp bei uns. So rum ist nur versprochen. Gleich Avril Lavigne und Complicated und davor noch Klingon, cooler, lässiger Sound mit viel Saxophon. Fürs entspannte Cruisen nach Feierabend der Abwechslung hier in HR3.
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0: Halb sechs ist es.
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2: Mit Annika Hennig. Guten Tag. In Europa werden immer mehr Drogen genommen. Dass letztes Jahr rund 25 Millionen Menschen Cannabis konsumiert haben, das ist weiterhin Droge Nummer eins. Insgesamt seien aber auch rund 50 weitere Substanzen neu dazugekommen. Bundesfinanzminister Klingbeil will dafür sorgen, dass das Geld aus dem Sondervermögen für Klima und Infrastruktur schneller will einen Bonus einführen. Dauern Projekte zu lang, sollen die Mittel dagegen gekürzt oder ganz gestrichen werden. Und jetzt mehr Aktuelles aus unseren Regionalstudios.
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3: Eben flattern hier im Kongresszentrum Darmstadtium in Darmstadt Drohnen über meinen Kopf hin. Ohren, sondern welche mit Flügeln. Die hat Guido de Kroon zusammen mit seinen Kollegen von der Uni Delft in den Niederlanden entwickelt. Auf dem Wissenschaftskongress hier in Darmstadt geht es um Schwarmintelligenz und wie Roboter als Schwarm nützlich sein können. Die Schwebedrohnen jedenfalls sollen künftig in Gewächshäusern zum Einsatz kommen, zum Beispiel um Pflanzen zu überwachen. Denn die Drohnen sind leicht und wendig, können weder Menschen noch Pflanzen verletzen. Und sie haben Sensoren an Bord, die sorgen dafür, dass sie in der Luft nicht miteinander kollidieren. Aus dem Darmstadtium, Mike Markloff.
4: Nachrichten aus Rüsselheim. Auch das neue Opel Astra soll bei uns zu Hause in Hessen gebaut werden. Das ist gleich unser Schwerpunktthema in Das bewegt Hessen heute. Grüß euch, wie schön, dass ihr da seid. Mein Name ist Carmen Schmalfeld, hier ist der hr3-Nachmittag. Bleibt Wetter auch ganz okay, oft freundlich, oft trocken. Richtung Nordhessen kann es, vor allen Dingen auch Richtung Abend, noch mal ein bisschen, ausbaufähige 16 bis 21 Grad, aber beschweren wollen wir uns 20 Grad, aber beschweren wollen wir uns nicht. In den höheren Lagen ist es noch frischer, 13 bis 16 Grad. Aber der Sommer, der lauert schon ums Eck. Richtung Wochenende soll es wieder wärmer werden bei uns. Damit ihr gut ankommt, jetzt noch das Neueste aus dem hr3-Verkehrszentrum. Einmal die R5 Kassel Richtung Frankfurt. Zwischen Friedberg und Bad Homburger Kreuz Fahrbahnschluss. In der Gegenrichtung ist die Fahrbahn ebenfalls dicht wegen Löscharbeiten. A45 Gießen Richtung Aschaffenburg. Zwischen Gießen-Lützelinden und Gambacher Kreuz. 4 Kilometer Stau nach einem Unfall auf der linken Spur. A66. Wiesbaden Richtung Frankfurt. Zwischen Wiesbaden-Erbenheim und Wiesbadener Kreuz 3 Kilometer Stau. Die Unfallstelle ist mittlerweile geräumt. A67, Mönchhof Dreieck Richtung Mannheim. Zwischen Büttelborn und Griesheimer Dreieck 3 Kilometer Stau. Der Grund ist ein kaputtes Auto auf der rechten Spur. A643, Wiesbaden Richtung Mainz. Zwischen Wiesbaden-Dotzheim und Mainz-Mombach 4 Kilometer Stau und 2 Kilometer Rückstau auf die A66. Deswegen da zwischen Wiesbaden-Mainzer Straße und Schierstein. Und zum Schluss noch eine Meldung aus dem Main-Kinzig-Kreis. In Großkrotzenburg ist die Taunusstraße nach einem Unfall zwischen Schulstraße und Ortsausgang in beide Richtungen gesperrt. Kommt gut an, gute Fahrt.
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0: So putze ich der Song Loser von Sophia. Song Loser von Sophia and the Giants hier im Nachmittag bei HR3. Gute Nachrichten aus der hessischen Wirtschaft. Opel wird in Rüsselsheim weiter das Modell Astra bauen.
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0: In Hessens einziger Autofabrik wird schon länger der Opel Astra gebaut. Doch jetzt steht fest, auch das neue Modell, das in ein paar Jahren auf den Markt kommen soll, wird bei uns zu Hause in Hessen entwickelt und gebaut. Oberbürgermeister Patrick Burkhardt, eine tolle Nachricht.
2: Wir sind ein Automobilstandort im Wandel der Globalisierung. Und jetzt ist klare Bekenntnis zum Standort durch die zusätzliche Produktion, die Verlängerung der Produktion mit dem neuen Astra-Produktion, mit dem neuen Astra. Das sind für uns gute Nachrichten. Und das ist natürlich ein Stück weit unsere Identität dieser Stadt, diese Industriekultur, diese Industrie auch zukünftig zu haben und auch zukunftsfähig zu haben, ist für uns eine gute und sehr, sehr wichtige Nachricht gewesen.
0: Opel-Chef Florian Hüttl hat uns, dem HR, heute direkt jeden Tag daran gearbeitet werden muss, dass in Deutschland auch weiter Autos gebaut werden können. Denn die Konkurrenz aus Ländern, in denen günstiger gefertigt werden kann, ist groß.
3: Damit ein Werk heute erfolgreich agieren kann und insbesondere in Deutschland, wo wir ja mit hohen Energiekosten, mit hohen Lohnkosten und auch mit einem gewissen Verwaltungsaufwand umgehen müssen, müssen im Grunde drei Kriterien erfüllt sein. Variable Kosten und ein hohes Maß an Flexibilität und Zusammenarbeit. Damit ist es uns gelungen, das Werk fit zu machen für die Zukunft.
0: Vor ein paar Wochen hat der Mutterkonzern von Opel das im Entwicklungszentrum in Rüsselsheim Stellen abgebaut und verändert werden sollen. Jetzt also diese Entscheidung, die nicht selbstverständlich ist, sagt auch Autoanalyst Christoph Stürmer.
4: Der Stellantis-Konzern braucht die Kapazität nicht. Die haben so viele Fabriken, die brauchen Rüsselsheim nicht. Und sie brauchen auch die 1000 Ingenieure, die es noch nicht, um die Autos zu entwickeln. Es kann sein, dass Herr Hüttl sich dort wirklich strategisch durchgesetzt hat und gesagt hat, dass eine deutsche Heimat braucht. Und insofern halte ich den Beschluss für markenstrategisch sehr, sehr weise.
0: Seit 127 Jahren produziert Opel in Rüsselsheim Auto. Veränderungen gegeben, mitunter auch verbunden mit Arbeitsplatzabbau. Gerade für die Mitarbeiter bedeutet die Nachricht heute große Erleichterung.
5: Natürlich ist es eine gute Nachricht, wir freuen uns hier alle. Es ist für den ganzen Standort, es ist für junge Leute wie mich, die hier arbeiten, aber auch für die Älteren einfach eine super Nachricht. Wir haben jetzt hier eine Zukunftssicherheit, wir haben sichere Jobs, wir wissen, es geht hier weiter und das hat uns alle gefreut.
6: Ich finde, für die Zukunft.
7: Das ist super. Ja, besser kann es da nicht kommen.
0: Damit sind 1300 Arbeitsplätze vorerst sicher.
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0: der schönen Ugly Kid Show Cats in the Cradle. Toller Grunge-Hit. Und gleich Großstadtliebe pur von Alicia Keys. Empire State of Mind, Empire State of Mind, davor noch Ray Dalton, Blood Running. Hat ein gutes Tempo, hat einen guten Sound, ist echte Abwechslung. Hier in HR3. In HR3.
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Eine lockere kleine Sporteinheit oder einen Film gucken oder heute noch für uns ansteht. Wir haben die beste Begleitung dabei. Gunnar Töpfer im HR3 Freundeskreis gleich nach den Nachrichten hier. Habt einen schönen Abend.

0: 18 Uhr.
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2: Hallo, ich bin Annika Hennig. Hessen kommt auch mit weniger Apotheken aus. Damit könnte man viel Geld sparen. Das sagen die Kassenärzte in der Debatte über die Gesundheitsreform. Aus dem News-Team Christine Schumann.
3: Statt Apotheken könnte man in Drogerien Abgabestellen einrichten oder Ärzte könnten die Medikamente ausgeben, so die Vorstandschefs. Auch der Online-Versandhandel werde immer wichtiger. Der Hessische Apothekerverband sieht das ganz anders. Apotheken seien wichtig, um die Menschen

0: Beamten zu beraten. Weiterentwickeln sei auch wichtig, aber diese Vorschläge seien keine Reformen, sondern Versorgungsausdünnung auf dem Rücken der Patientinnen und Patienten.
1: In WhatsApp gibt es ja eine KI, der man Fragen stellen kann, der konzerneigene Dienst Meta AI. In Zukunft muss WhatsApp auch die KI-Assistenten von anderen Anbietern kostenlos zulassen, zum Beispiel ChatGPT und Gemini. Die EU-Kommission verlangt, dass der Mutterkonzern Meta das in 5 Werktagen umsetzt. Der Drogenmarkt in Europa wächst weiter. Das zeigt der neue Bericht der EU-Drogenagentur, für den Daten von 2024 ausgewertet wurden. Cannabis konsumiert, aber auch Kokain, Heroin und andere Opioide. Außerdem wurden viele neue synthetische Drogen entwickelt. Und die Schmuggler suchen sich neue Wege, die kleinere Häfen, Schnellboote und Drohnen. Am Frankfurter Flughafen geht am Terminal 2 ab heute nichts mehr. Es bleibt bis in die 2030er Jahre geschlossen. Für 1,5 Milliarden Euro. Alle Airlines sind schon ins neue Terminal 3 umgezogen. Terminal 2 war zuletzt vor 30 Jahren renoviert worden. Kurz vor der Urlaubszeit tauchen in den sozialen Medien immer mehr Stories von gezockt worden sind. Am Wochenende zum Beispiel von zwei Amerikanern, die in Rom 44 Euro für 2 Eis bezahlt haben. Auch in der Türkei sollte man genau hinschauen, hat uns unsere Korrespondentin Phyllis Kökrekol erzählt.
2: Für eine Taxifahrt für nicht ganz 5 Kilometer hat ein Tourist in Istanbul erst vor wenigen Wochen 136 Euro bezahlt. Mit dem Taxifahrer hatte er sich geeinigt, auch schon viel zu teuer. Beim Taxifahren gilt keine krummen Deals. Auf den Taxameter bestehen und wer kann, sollte demonstrativ eine Routen-App öffnen. Dann kann es keine großen Umwege geben. Gegen den Taxifahrer laufen übrigens Ermittlungen. Seine Lizenz ist er erstmal los.
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3: Hallo, schönen Dienstagabend. Willkommen im HR3 Freundeskreis. Ich bin Gunnar Töpfer. Wetter heute Abend. Morgen haben wir Wolken, bisschen Sonne und im Laufe des Tages auch mal ein Schauer, vielleicht auch mal ein Gewitter. Temperatur morgen 21 Grad maximal. Damit ihr gut ankommt, das Neueste aus dem HR3-Verkehrszentrum. A66 von Fulda nach Frankfurt zwischen Hanau Nord und Hanau West. Vorsicht, hier liegt ein Beutel. A3 Köln-Würzburg zwischen dem Frankfurter Kreuz und Frankfurt Süd. Ein Unfall auf rechter und mittlerer Spur. 3 Kilometer Stau. A5 Kassel-Frankfurt zwischen Friedberg und dem Bad Homburg. Auf beiden linken Spuren ist gerade nur noch die Autobahn frei, weil weiter rechts gelöscht wird. 5 Kilometer Stau. A45 Gießen-Aschaffenburg zwischen Gießen-Lützelinden und dem Gießener Südkreuz. Hier stockt's 3 Kilometer an einer geräumten Unfallstelle. A67 Mönchhof-Dreieck Richtung Mannheim zwischen Büttelborn und Griesheimer Dreieck. 3 Kilometer Stau wegen einer LKW-Panne. A643 Wiesbaden-Mainz zwischen Dotzheim und Wiesbaden-Eppelallee, 2 Kilometer Stau. Dadurch auch 3 Kilometer Stau auf der 66 zwischen Wiesbaden-Mainzer Straße und Schiersteiner Kreuz. L3053 zwischen Lich-Eberstadt und Münzenberg-Oberhörgern. Hier ist im Moment wegen Bergungsarbeiten gesperrt.
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0: Justin Wellington in HR3. Viertel nach sechs haben wir das HR3-Moment mal heute mit den ganzen Feiertagen, die wir jetzt gerade leider schon wieder hinter uns haben. Ist vorbei, jetzt gibt es wieder lange Wochen. Aber wissen wir denn überhaupt eigentlich noch, was wir da alles in den letzten Wochen gefeiert haben? Langsam kommst du ganz schön durcheinander, oder?
1: Das stimmt. Gerade im Mai und Juni reiht sich ein Feiertag an den nächsten. Und bis auf den 1. Mai haben sie alle einen kirchlichen Ursprung. Christi Himmelfahrt, Pfingsten, Fronleichnam. Für viele Menschen, die keinen direkten Bezug zur Kirche haben, sind es erst einmal ein... Da kann schon der Eindruck entstehen, dass der eigentliche Sinn dieser Feste ein Stück weit verloren geht.
0: Judith von der Auf und der katholischen Kirche sagt das. Gibt ja deshalb auch immer wieder die Forderung, einige dieser Feiertage abzuschaffen, weil sie im Alltag von vielen Menschen gar keine große Rolle mehr spielen.

0: Ich würde sagen, gerade deshalb sollten wir sie nicht vorschnell in Frage stellen. Feiertage sind wichtige Unterbrechungen im Alltag, im Funktionieren, aus dem ständigen Weiter-Weiter. Und in einer Zeit, die oft sehr getaktet ist, sind solche Pausen unglaublich wertvoll. Und ursprünglich erzählen diese Tage ja von großen Themen, von Hoffnung, von Aufbruch, von Gemeinschaft.
1: Jetzt ist aber mit den großen Themen erstmal vorbei und mit den Pausen auf. Wir freuen uns auf nächstes Jahr, ne?
0: Auf jeden Fall. Auch wenn jemand diese Feste nicht bewusst kirchlich feiert, bleibt der Charakter. Es sind geschenkte Zeiten. Zeiten, die ich bewusst gestalten kann. Für mich, für andere, für das, was im Alltag oft zu kurz kommt. In diesem Sinn sind kirchliche Feiertage ein Angebot an alle. Die Kirche hält diese Tage gewissermaßen, Mensch kann sie für sich füllen. Nicht nur fragen, was machen wir mit dem freien Tag, sondern auch, was tut mir gut und was gibt mir Kraft. Dann bekommen diese Tage wieder eine tiefere Bedeutung, ganz unabhängig davon, wie nah man der Kirche steht.

0: Vibes, Limp Bizkit in HR3. Gleich Philip Bailey, Phil Collins. Schöner Klassiker. Aber für echte Abwechslung auch direkt zu Ava Max. So am I in HR3.
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0: Hallo, da sind wir. Schön, dass ihr dabei seid. Willkommen im H3-Freundeskreis. Ich bin Gunnar Töpfer. Wir haben es 6:30. Was macht der Abend? Ja, die Sonne durch, die Wolken. Meistens ist es auch trocken, auch in der Nacht. Morgen dann mehr Wolken. Ein bisschen Sonne ist auch wieder mit dabei. Aber auch ein paar Schauer oder Gewitter. Und morgen bis 21 Grad. Damit ihr gut ankommt, das Neueste aus dem H3-Verkehrszentrum. A3 von Frankfurt nach Köln, zwischen Frankfurt Süd und Frankfurter Kreuz. Hier haben wir einen Metallteil auf der Fahrbahn. A7 von Kassel nach Fulda, zwischen Bad Hersfeld West und dem Kirchheimer Dreieck auf der linken Spur. Und zwar in der Baustelle. B45 Hanau-Dieburg zwischen Steinheim und Hanau-Fasanerie. Kartons und Heizstrahler liegen auf der Fahrbahn. A3 Köln-Würzburg zwischen Frankfurt Flughafen und Frankfurt Süd. Ein Unfall auf der Standspur, 2 Kilometer Stau. A67 Mönchhof-Griesheimer Dreieck. 3 Kilometer Stau hier wegen eines kaputten LKW auf der rechten Spur. A66 Oberursel Richtung Egelsbach zwischen Frankfurt-Niedereschbach und Heddernheim. 2 Kilometer Stau wegen einer Panne. Und Landkreis Gießen L3 Stadt und Münzenberg Oberhörgern. Bergungsarbeiten. Im Moment ist die Landesstraße hier gesperrt.
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0: Neck im HR3 Freundeskreis. Campino, was machst du so? Ach so, sehr gut. Du schon mal richtig. Campino, die toten Hosen und nun nach vorn. Neuen Hosen und nun nach vorn. Neuer Hit spielen wir gleich. Erstmal wollen wir bei den Hosen gratulieren zu einem wahnsinnig erfolgreichen Album, das wir an den Start gebracht haben. Ihr letztes Album, ein unfassbar erfolgreiches, weil es ist das erfolgreichste, der erfolgreichste deutsche Albumstart seit 4 Jahren und überhaupt eins von insgesamt nur 3 Alben, die in Deutschland, eine von nur 3 Bands sind, die in Deutschland so viele Nummer 1 Alben hatten. Es ist nämlich Album Nummer 13 auf der 1. Und damit ziehen die Hosen gleich mit Bab und mit Depeche Mode.
1: Seit ungefähr 35 Jahren fragen uns die Zeitungen, wie lange wollt ihr das noch mal gar nicht so wegschieben. Aber es geht ja auch immer darum, dass wir diesen Vorsatz hatten. Wir wollen mit Vollgas über die Ziellinie gehen. Wir wollen nicht schwächeln. Niemand soll sagen, die letzten 5 Jahre, die hätte man sich sparen können oder so. Und die Garantie kann ich jetzt noch geben für diesen Sommer, auch fürs nächste Jahr. Aber uns heute nach vorne gerechnet, das letzte Album ist 9 Jahre her. Wenn ich das nach vorne rechne, dann sind wir in den 70ern. So sehe ich uns einfach nicht.
0: Wo denn auch sonst? Nur nach vorne. So nämlich. Nämlich. Neuer Hit von den Toten Hosen, von ihrem neuen Album. Die Toten Hosen nur nach vorne, für euch in HR3.

0: Klassisch die Toten Hosen. In HR3. 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Das ist einfach mal lässig. Benson Boone, aber direkt dazu auch Nelly Furtado. Echte Abwechslung in HR3.
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0: Tonight, Save Me Tonight, Jennifer Lopez, David Guetta in HR3.
1: Situation für alle von uns, die immer noch diese Sammlung haben mit zu viel Elektro, mit zu viel Elektro-Krimskrams, diese Schublade mit den alten Kabeln oder die Kappen mal doch nicht reparieren. Whatever. Es gibt diverse Schulen aus Frankfurt und Offenbach, die nehmen euch die Arbeit jetzt ab, die holen nur Kaffee oder zum Wertstoffhof und dafür gibt es dann am Ende Punkte. Für die Schüler. Und wenn sie es ins Radio schaffen, mit der Aktion dann noch ein paar Bonus-Karma-Extra-Punkte. Also, Julia, Ronja.
2: Wir nehmen an einem Wettbewerb teil, bei dem wir deinen E-Schrott sammeln.
3: Du sparst dir den Weg zum Wertstoffhof und hilfst uns und der Natur noch gleichzeitig. Danke dir, deine 6F.
0: Vom Gymnasium Nord in Frankfurt. Rudolf-Koch-Schule in Offenbach ist auch unter anderem mit dabei. Und noch diverse andere. Schickt uns eine WhatsApp, wir schicken euch den Link.

0: 19 Uhr. 19 Uhr haben wir es.
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2: Mit Christoph Tautz. Guten Abend. In Hessen sollte es deutlich weniger Apotheken geben, auch um Geld zu sparen. Da schlagen sie aber nicht überall gut an. Aus dem News-Team Christine Schumann.
3: Statt Apotheken könnte man in Drogerien Abgabestellen einrichten oder Ärzte könnten die Medikamente ausgeben, ärztlichen Vereinigungen. Auch der Online-Versandhandel werde immer wichtiger. Der Hessische Apothekerverband sieht das ganz anders. Apotheken seien wichtig, um die Menschen zu beraten. Weiterentwicklung sei auch wichtig, aber diese Vorschläge seien keine Reformen, sondern Versorgungsausdünnung auf dem Rücken der Patientinnen und Patienten.
2: Künftig deutlich mehr KI-Anbieter zulassen. Das hat die EU-Kommission entschieden. Bisher können WhatsApp-User nur die eigenen. Das muss der Messenger innerhalb von 5 Werktagen ändern und auch Konkurrenten zulassen. Sonst droht ein hohes Bußgeld. Die Bundestagsabgeordneten bekommen dieses Jahr offenbar doch keine Gehaltserhöhung. Dass Union und SPD beschlossen haben, dieses Jahr auf die regelmäßige Diätenerhöhung zu verzichten. Sonst hätte es automatisch rund 500 Euro mehr pro Monat gegeben. Aktuell verdienen die Abgeordneten ein

0: Festgehalt von gut 11.800 Euro. Es wurde schon vermutet, jetzt sind sich die Ermittler sicher, dass Feuer im Umspannwerk. Die Generalstaatsanwaltschaft sagt, mehrere Täter seien auf das Gelände eingedrungen und hätten dort an mehreren Stellen Brände gelegt. Tausende Haushalte in Reutlingen und Umgebung waren deshalb ohne Strom, auch Krankenhäuser und Industriebetriebe. Letztes Jahr sind Wohnungen schneller genehmigt worden. Grund dafür ist, dass die Anträge digital eingereicht worden sind. HR-Reporter Frank Angermund.
1: Im Schnitt dauert es 52 Tage. Im letzten Jahr sind in Frankfurt so fast 3.200 Wohnungen genehmigt worden. 40% mehr als im Vorjahr, bundesweit top. Knapp 3.800 Wohnungen sind in Frankfurt fertig geworden. Vor allem im Gallus und in Bockenheim. Auffällig ist, dass die Investoren ihr Geld neben Wohnungen und Büros vor allem in Rechenzentren stecken. Planungsdezernent Markus Gwächenberger plädiert für eine europaweite Regelung, wo Rechenzentren gebaut werden können.
0: Mehr aktuelle News aus Hessen, immer auch. Schön, dass ihr den Abend mit uns verbringt. Willkommen. Ich bin das Kreiswetter heute Abend mit ein bisschen Sonne, mit auch ein paar Wolken über uns, aber weitestgehend trocken auch in der Nacht. Morgen dann Wolken mit ein bisschen Sonne und immer wieder aber auch ein paar Schauer oder vielleicht sogar Gewitter morgen im Laufe des Tages. 21 Grad höchstens. Damit ihr gut ankommt, das Verkehrszentrum A5 Frankfurt-Kassel zwischen 5 Frankfurt-Kassel zwischen Friedberg und Obermörlen. Reifenteil auf der Fahrbahn mit einer Panne auf der Standspur. A44 Eisenach-Kassel zwischen Waldkappel und Kassel zwischen Waldkappel und Hessisch-Lichtenau-Ost. Dachpappe liegt hier auf der linken Spur. Und A66 Oberursel-Egelsbach, Auffahrt Heddernheim. Ein Auto mit einer Panne.
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Leonie, don't worry. Hi, drei Freundeskreis. Wir hatten es vorhin davon schon, dass die Feiertags-Rush-Hour, ach, diese ganzen vielen schönen Wochen, wo wir nur 4 Tage arbeiten, maximal. Und vor allem, wo die ganzen Festivals erstmal sind, die richtig großen. Deshalb haben wir uns überlegt, so eine kleine Live-Open-Air-Festival-Verlängerung. Haben uns heute, glaube ich, alle verdient. Erstmal so mit der Aussicht auf diese vielen langen Wochen, die jetzt anstehen, bis zum Sommer. Und wir haben es rausgesucht, dass ihr hoffentlich genauso feiert wie wir. Robbie! Version. Hier ist Angels in HR3.

0: Die großartige Robbie Angels live.
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0: Ah, wir haben ja wieder eine schöne kleine Challenge für euch. Guckt da, wir hatten es vorhin schon von den Charts, die Toten Hosen ganz vorne. Und weiter hinten taucht auf einmal jemand auf, den hat man wirklich sehr, sehr lange nicht mehr da. Und atmet schwer, hört mal. Wer ist denn das? Habt ihr es rausgehört? Zurück in den Charts gerade, nach sehr, sehr vielen Jahren. Mit, weiß gar nicht, warum der Kerl so schön. Joggingrunde? Könnte sein. Vielleicht habt ihr noch eine bessere Idee. Dann lasst uns gerne teilhaben. 069155, 4x3. WhatsApp, Sprachnachricht, Anruf. Paula Stella in HR3.

Coldplay, Sky Full of Stars. H3 Freundeskreis, was meint ihr? Wer atmet hier so schwer? Otis Redding vielleicht, hat so eine kleine Atemschwierigkeit.

0: Atemschwierigkeit mit Breathe. Das glaubt Johanna jedenfalls rausgehört zu haben. Hat sich gemeldet, 069-155-4x3 per WhatsApp. Der ist es nicht. So, Claudia hat auch einen schönen Vorschlag.
1: Hi, Bensko ist mit erstmal kurz die Welt.
0: Die Welt retten, weil da kommst du immer so schnell aus der Puste. Ja, könnte auch sein. Begründung gefällt mir. Der ist es aber auch nicht. Verena ist schon relativ dicht dran und die glaubt, Michael Jackson atmet ja schwer bei Bad. Lass nochmal hören. Aber du bist der Sache schon relativ dicht auf der Spur. Dicht auf der Spur. WhatsApp-Sprachnachricht, anrufen, alles geht. Was habt ihr denn daraus gehört? Wer atmet da so schwer? 069-155-4x3.

0: Personal Trainer in HR3. Wer atmet denn da so schwer, bitteschön? Die Frage haben wir gerade an euch rausgegeben im HR3-Freundeskreis. Und ich glaube, wir kommen der Sache jetzt sehr, sehr nahe. Wir haben gerade schon gehört, bei Michael Jackson waren wir der Sache ein bisschen auf der Spur. Sandy aus Birnbach hat gedacht, ich habe zumindest irgendeinen so einen Michael im Kopf.
1: Ich denke, es ist George Michael mit dem schweren Atmen, aber ich habe keine Ahnung, welches Lied. Aber ich tippe George Michael.
0: Nee, nicht George Michael, der war es leider nicht. Aber der Rest von euch hat, glaube ich, einmal so die aktuelle Michael Jackson-Liste in den Charts. Und das sind ja wirklich wahnsinnig viele seit der Dokumentation, die da wieder zurück in den Charts sind, durchgegangen. Marlene hat geschickt, hey, ich dachte an Michael Jackson mit Billie Jean. Dann haben wir den Connor. Auch auf Michael Jackson getippt, aber alle möglichen Songs, nur der hier nicht. Und dann hat sich noch aus Michigan, der Johann hat es dann am Ende tatsächlich ganz genau erkannt. Und wenn wir den jetzt schön laut machen, hören wir ihn auch gleich schwer atmen. Michael Jackson, They Don't Care About Us. Tatsächlich zurück in den Charts. Jetzt in HR3.

0: Hallo, ich bin Gunnar Töpfer. Habt einen schönen Abend. Heute Nacht wird es meistens trocken sein, auf den Abend über. Was erwartet uns morgen wettertechnisch? Ein eher grauer Tag, viele Wolken, bisschen Sonne ist auch dabei, aber auch ein paar Schauer im Laufe des Tages oder ein paar Gewitter. Und höchstens, damit ihr gut ankommt, das Neueste aus dem hr3-Verkehrszentrum. hr3-Verkehrszentrum. A5 Kassel-Frankfurt auf der Beschleunigungsspur oder A5 Frankfurt-Darmstadt. Zwischen Langenmöhrfelden und Weiterstadt. Hier hat jemand ein Plastikteil auf der Autobahn verloren.
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0: Good morning, Heidrey.
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0: Mark Forster in HR3. Irre wieder bis heute jede Party ausrast. Don't stop believing, yes. Aber direkt dazu auch Taylor. Echte Abwechslung in HR3.
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1: Und zwar im Verfahren um KI-Chatbots auf dem Messenger-Dienst WhatsApp hat die EU-Kommission eine vorläufige Entscheidung getroffen. Sie hat den US-Konzern Meta dazu verpflichtet, konkurrierenden Anbietern gleiche Chancen einzuräumen wie dem eigenen Chatbot. ARD-Korrespondentin Katrin Schmidt.
2: Die EU verlangt nun konkret vom Meta-Konzern, die Gebühr für andere KI-Anbieter müssen, um auf WhatsApp präsent zu sein, abzuschaffen, und zwar binnen 5 Tagen. Andernfalls drohe ein Bußgeld, so die EU-Wettbewerbskommissarin Ribera. Sie fürchte bei der aktuellen Geschäftspraxis haften und nicht wiedergutzumachenden Schaden für den Wettbewerb im wachsenden Markt für Assistenten auf Basis von künstlicher Intelligenz.
1: Das Feuer im Umspannwerk in Reutlingen ist auf Brand. Da sind sich die Ermittler jetzt sicher. Generalstaatsanwaltschaft und Landeskriminalamt Baden-Württemberg sagen, ein auf das Gelände vorgedrungen und hätten dort an mehreren Stellen Brände gelegt. In der Folge waren gestern tausende Haushalte in Reutlingen und Umgebung ohne Strom, auch Krankenhäuser und Industriebetriebe. Union und SPD machen ernst. Sie wollen noch in dieser Woche dem Bundestag einen Beschluss, die automatische Erhöhung der Abgeordnetenbezüge ausgesetzt wird. Wegen der allgemeinen Lohnentwicklung wären die Diäten sonst um fast 500 Euro gestiegen. Das lehnten aber alle Fraktionen ab. Aus Berlin, Chris Berdrow.
3: Mit der Streichung wollen die Regierungsfraktionen ein Sparsignal an die Bevölkerung senden in wirtschaftlich schwierigen Zeiten. Aus der Koalition angespannten Lage Reformen notwendig sein. Auf die Bürger kämen dadurch Belastungen zu. Es sei deshalb ein Grund,

0: dass auch die Abgeordneten einen Beitrag zu den Einsparungen leisten.
1: Nach Meinung der Kassenärztlichen Vereinigung könnte Hessen auch mit weniger Apotheken auskommen, um Geld zu sparen. Es könnten Abgabestellen in Drogerien eingerichtet werden oder Ärzte könnten die Medikamente ausgeben. Der hessische Apotheken seien wichtig, um Menschen zu beraten. Das deutsche Fußballnationalteam der Frauen hat die WM-Qualifikation erfolgreich abgeschlossen. Die Elf von Brügge gewann gegen Slowenien in Ljubljana mit 2:0. Die deutschen Fußballerinnen hatten sich das Ticket für die Weltmeisterschaft nächstes Jahr in Brasilien aber schon vorher gesichert. Das waren die Nachrichten.
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3: Hey, schönen Dienstagabend. Willkommen im H3-Freundeskreis. Ich bin Gunnar Töpfer. Ganz angenehmes Wetter noch. Relativ viel Sonne. Bei vielen von uns auf die Nacht meistens trocken. Morgen dann aber mehr Wolken. Auch ein bisschen Sonne ist wieder mit dabei. Aber auch ein paar Schauer. Und ein paar Gewitter. 21 Grad bekommen wir morgen. Damit ihr gut ankommt, das Neueste aus dem HR3-Verkehrszentrum nach Frankfurt zwischen Niedernhausen und dem Wiesbadener Kreuz. Zum Wiesbadener Kreuz, seid hier bitte vorsichtig. Ein kaputter LKW blockiert hier die rechte Spur.
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0: Melissa Etheridge im H3 Freundeskreis. Sag mal, kennt ihr schon diesen neuen, sehr, sehr lässigen Hit von Moskenna? Klingt ein bisschen nach Purple Disco Machine.
1: Nach
0: Purple Disco Machine, oder? So ein paar Fireworks-Vibes. Was daran liegt? Dass an beiden Songs die beiden gleichen Kerle beteiligt sind. Die kennen sich tatsächlich schon seit 2021, Moskenna und Purple Disco Machine. Haben erst einen Song zusammen gemacht und sich dann im italienischen Fernsehen kennengelernt.
2: Me and Purple Disco Machine met in 2021. Fireworks had come out and we were doing a TV appearance. And it was kind of like, I was so glad that we got on so well, because it could have gone either way, you know, especially because we hadn't met before. But we instantly just kind of, I don't know, connected about music, and it was just amazing.
0: Die haben sich direkt verstanden, vor allem auch über die Musik connected, und arbeiten seitdem bis heute immer wieder zusammen. Auch für den neuen Hit von Moskenna ist Purple Disco Machine. Das ist gut so. Klingt fantastisch. Moskenna, Rhythm Unknown, 9 H3.

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6: 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Hallo, schönen Abend euch. Willkommen in HR3. Ich bin Gunnar Töpfer. Ist heute meistens trocken. In den nächsten Stunden haben wir auch noch gute Chancen, ein bisschen Sonne abzukriegen. Morgen dann sehen sein hin und wieder schon, aber die meiste Zeit sind es Wolken. Und manchmal bringen die auch einen kurzen Schauer mit oder auch ein Gewitter bis 21 Grad. Damit ihr gut ankommt, das Neueste aus dem HR3 Verkehrszentrum. Und alles fein. Gerade ist die letzte Meldung weg. Scheint alles frei zu sein.
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0: Teddy Swims, Bad Dreams. Hi, drei Freundeskreis. Ach Mensch. Mit dem Sommerwetter ist es eine Sache. Aber falls mal doch wieder richtig Sommer würde. Wir sind jetzt vorbereitet. Heute direkt in die H3 WhatsApp-Promi-Gruppe schon mal die Umfrage gepastet. Lieblingseis und Claudia Ober direkt so.
1: Ach, das ist egal. Bei Eis bin ich ganz bescheiden. Für mich kann es einfaches Wassereis sein. Hauptsache, es hält den Champagner kalt. Prost!
2: Moin, Tim Melzer hier mit der Eiskarte der Saison. 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Eine Leckerpreisspezialität zum Abgewöhnen.
3: Ja, hallo, hier spricht Hazel Brugger. Also die Liebe zum Nusseis liegt bei uns in der Familie. Ja, weil sonst würde ich natürlich Stracciatella Brugger heißen.
2: So, Stefan Raab hier. Ich esse mein Eis immer ohne Streusel und Glasur, weil das braucht keiner. Und ich habe ja schon, was keiner braucht. Und das ist Elton.
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Kusse geht los. Don't shine, HR3. Zauberhaft. Pink, Million Dreams. Jetzt für euch, aber direkt dazu auch Topic und A7S. 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
1: Um 21 Uhr mit Katja Irle. Im Nahen Osten bleibt die Lage angespannt. US-Präsident Trump wirft dem Iran vor, in der Nacht einen amerikanischen Militärhubschrauber vor der Küste des Oman abgeschossen zu haben. Auf seiner Online-Plattform droht Trump mit Vergeltung. Die zwei Soldaten an Bord des Helikopters seien gerettet worden. Im Verfahren um KI-Chatbots auf dem Messenger-Dienst WhatsApp hat die EU-Kommission eine vorläufige Entscheidung getroffen. Sie hat den US-Konzern Meta dazu verpflichtet, konkurrierenden Anbietern gleiche Chancen einzuräumen wie dem eigenen Chatbot. ARD-Korrespondentin Katrin Schmidt.
2: Die EU verlangt nun konkret vom Meta-Konzern die Gebühr für andere KI-Anbieter, die aktuell zahlen müssen, um auf WhatsApp präsent zu sein, abzuschaffen, und zwar binnen 5 Tagen. Andernfalls drohe ein Bußgeld, so die EU-Wettbewerbskommissarin Ribera. Sie fürchte bei der aktuellen Geschäftspraxis von Meta ansonsten ernsthaften und nicht wiedergutzumachenden Schaden für den Wettbewerb im wachsenden Markt für Assistenten auf Basis von künstlicher Intelligenz.
1: Der Hambacher Forst war jahrelang umkämpftes Symbol für die Energiewende. Jetzt soll der Wald zwischen Köln und Aachen zur Wildnis werden. Das nordrhein-westfälische Umweltministerium hat angekündigt, dass er unter Naturschutz gestellt wird und sich selbst überlassen bleibt. Der Wald sollte vor 8 Jahren dem Braunkohleabbau weichen. Zehntausende Menschen hatten dagegen protestiert. Bundeskanzler Merz hat 25 Vereine im bundesweiten Start-Social-Wettbewerb ausgezeichnet. 7 von ihnen bekamen je 5.000 Euro Preisgeld. Unter ihnen ist der Verein Inspiring Girls Deutschland aus Bensheim in Südhessen. Er fördert junge Mädchen bei der Berufswahl. Merz sagte, der Verein baue Rollenklischees ab und setze sich für mehr Chancengleichheit ein. Die deutschen Fußballerinnen beenden die WM-Qualifikation ohne Niederlage. Das Team von Bundestrainer Christian Wück besiegte Slowenien in Ljubljana mit 2:0. ARD-Sportreporterin Ina Kast.
3: Kurz vor der Halbzeitpause gingen die DFB-Frauen in Führung. Nach einem Eckball verlängerte Sarah Linder den Ball per Kopf in Richtung slowenisches Tor. Dort schoss Sloweniens Praschnika den Ball letztlich ins eigene Tor. Zu Beginn der zweiten Halbzeit hat Bundestrainer Christian Wück dann 3-mal gewechselt. Das brachte frische Energie mit Erfolg. Shakira Martinez traf nach einem Fehler von Sloweniens Torfrau zum 2:0.

0: Ticket für die WM nächstes Jahr in Brasilien hatte das deutsche Team sich aber schon vorher gesichert. Das waren die Nachrichten. Das Wetter. In der Nacht oft trocken, es kühlt ab auf 10 bis 6 Grad. Auch morgen erst trocken, mal Sonne, mal Wolken. Später ziehen gebietsweise Schauer und Gewitter auf, bei 14 bis 19 Grad. Die weiteren Aussichten. Am Donnerstag Sonne, Wolken, gelegentlich Schauer bis 20 Grad. Am Freitag weiter wechselhaft bis 22 Grad. Die Zeit, es wird gleich 21.03 Uhr.
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2: A45, Gießen Richtung Aschaffenburg. Die Abfahrt Alzenau-Mitte ist wegen Reinigungsarbeiten gesperrt. A45, Gießen Richtung Aschaffenburg. Die Auffahrt Alzenau-Mitte ist wegen Reinigungsarbeiten gesperrt.
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3: Mit Michael Reufsteck, hallo, und mit euch gleich bei unserem Quiz 07221 2011, wenn ihr mitmachen wollt. Wir spielen Reim dich, das Quiz, das sich reimt. Seid ihr dabei? 07221 2011. Hier ist Harry Styles und sein aktueller Hit American Girls.
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0: Pickup von Ausdis.
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0: Hallo zusammen, wir spielen Reim dich, unser Quiz, das sich reimt, mit Jürgen aus Weiterstadt. Hallo Jürgen.
2: Hallo, guten Abend.
0: Lass uns die Checkliste durchgehen. Hast du schon gegessen?
2: Jawohl.
0: Was gab's?
2: Es gab Lammmedaillons und Pollofino.
0: Oh, der feine Herr. Das klingt hervorragend.
2: Feine Herr und feine Dame.
0: Ja, das klingt super. Küche aufgeräumt, Teller abgeräumt?
2: Abgeräumt, aber nicht aufgeräumt.
0: Okay, halb geräumt. Dann wird jetzt erstmal gereimt, bevor weiter geräumt wird. Und wir gucken, ob wir dich durch diesen Quiz kriegen, in dem es darum geht, in 30 Sekunden 6 richtige Antworten unterzubringen auf die Fragen, die ich stelle. Die Antworten müssen sich aufeinander reimen. Das ist die wichtige Voraussetzung in diesem Spiel. Wenn dir alles gelingt, gewinnst du. Wenn du was nicht weißt, dann nicht. Und wenn sich was nicht reimt, dann fresse ich dich. Es geht los mit der ersten Frage.
2: Du hast also noch nicht gegessen.
0: Ich habe noch nicht gegessen. Ich habe extra auf dich gewartet, Jürgen.
2: Na, wunderbar.
0: Tisch ist gedeckt, Besteck liegt hier, Serviette ist umgebunden. Ich wäre soweit.
2: Okay.
0: Vielleicht verhinderst du es ja. 30 Sekunden. Reim dich. Welchen Nachnamen hat der ehemalige US-Präsident Barack?
2: Obama.
0: Welches Tier spuckt?
2: Das Lama.
0: Wie heißen die Könige von Thailand, aber auch eine Margarine?
2: Rama.
0: Für welche Art Werk neben dem Gedicht ist Friedrich Schiller vor allem bekannt? Welche Art Werk? Kein Titel, bitte?
2: Moment.
0: Eine Art Werk.
2: Friedrich Schiller.
0: Friedrich Schiller, was hat er geschrieben? Was schreibt man so als Dichter?
2: Ich hab Gedichte, aber das ist... Mann.
0: Was für ein Drama.
2: Ja, Drama.
0: Das Drama haben wir gesucht.
2: Oh Gott.
0: Tut mir leid, Jürgen. War dann einfach keine Zeit mehr. Wenigstens muss ich die nicht fressen. Das bleibt dir erspart. Aber gewonnen hast du leider auch nicht.
2: Nee, das ist okay. Das ist doch wirklich peinlich. Ja.
0: Peinlich ist gar nichts. Es ist im Radio immer schwerer, als wenn man einfach zu Hause sitzt, nicht auf Sendung ist und sein Radio nur anschreien muss. Das ist immer leichter. Danke fürs Mitmachen.
2: Trotzdem, alles gut. Ja, gerne.
0: Und zurück zum Aufräumen.
2: Okay, danke.
0: Ciao.
2: Danke, ciao.

Klingklang von Keimzeit. Hier ist Pop, die Abendshow, gemeinsam in hr3, ndr2, sr1, wdr2, mdr Jump und von swr3. Morgen wieder Reim dich, dann hoffentlich mit weniger Drama. Und jetzt Musik von einem Künstler, dessen Name klingt, als hätte man die Buchstaben aus den Namen Sinead O'Connor und Sarah Connor zurück in den Scrabble-Becher geworfen, neu ausgekippt und diesen Namen geformt. Connor Skinner. Toller Song, Find You.

0: I'm with you von Avril Lavigne und gleich in Pop der Abendshow einige Helene Fischer Statistiken zum neuen Hit von Ariana Grande.
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4: Heute Nacht zeigt sich der Himmel mal wolkig, mal gering bewölkt. Schauer gibt es nur selten. Morgen ist es teils aufgelockert mit gelegentlichem Sonnenschein, teils stark bewölkt. Am Vormittag bleibt es zunächst noch meist trocken. Zum Nachmittag hin bilden sich gebietsweise Schauer und auch einzelne Gewitter. Die Temperaturen steigen auf 14 Grad im Bergland und bis auf 19 Grad am Rhein.
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5: Vorsicht auf der A44 Kassel Richtung Eisenach. Zwischen Hessisch-Lichtenau-Ost und Waldkappel liegen Holzteile auf dem rechten Fahrstreifen. A7 Kassel Richtung Fulda. Die Auffahrt Hünfeld-Schlitz ist wegen einer Baustelle bis 11. Juni gesperrt. Eine Umleitung ist eingerichtet.
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All-Time High von Nico Santos in Pop der Abendshow mit Michael Reifsteck. Wir spielen euch gleich den neuen Nummer 1 Hit aus den amerikanischen Charts von Ariana Grande. Hate That I Made You Love Me. Ist die neue Nummer 1 in den USA. Und das Billboard-Magazin, das die offiziellen Charts veröffentlicht, gibt dann auch immer eine Mitteilung heraus, in der sehr, sehr viele Statistiken und Rekorde vermeldet werden, die ein Song zum Beispiel gebrochen hat. Es ist für Ariana Grande die 10. Nummer 1. Für Mitsongschreiber Max Martin ist es seine 30. Nummer 1. Damit ist er in der ewigen Liste auf Platz 2 hinter Paul McCartney. Und dann wird's interessant, wenn man sehr viel weiter runterscrollt. Da kommen noch einige Statistiken. Aber ganz am Ende gehen wir dann richtig ins Detail. Und da hat sich jemand richtig Mühe gegeben und rausgefunden, dass damit mit dem Songtitel Hate That I Made You Love Me, Ariana Grande von den letzten 3 Nummer 1 Hits, die den Titel Love beinhalteten, die das Wort Love im Titel beinhalten, 2 hatte. Also 2 der letzten 3 Nummer 1 Hits mit dem Titel Love sind von Ariana Grande. Das Wort Hate wiederum ist zum allerersten Mal

0: alle in einem Nummer 1-Hit in Amerika zu hören. Und damit schlägt es den Songtitel Hate It or Love It von The Game aus dem Jahr 2005, der nur Platz 2 erreicht hat. Und wenn es so einfach ist, Pressemitteilungen zu verfassen, dann kann ich das doch auch. Theresa Seiter aus unserem Team ist hier, um sich das mit anzuhören. Sie ist der Indikator dafür, wann es langweilig wird. Solange Theresa wach ist, ist es bestimmt noch nicht langweilig.
1: Ich habe gerade schon ein paar Mal gegähnt, ehrlich gesagt. Und ich verstehe jetzt auch, warum du die Studiotür abgeschlossen hast.
0: Deswegen, damit du nicht rauskommst. Ja. So, denn hier, das ist ja wunderbare Statistik, das ist ja toll, das interessiert doch jeden. Mhm. Und das kann man natürlich auch auf die deutschen Charts anwenden. Ich habe das recherchiert. Das ist die neue Nummer 1 der deutschen Charts, Heute Nacht von Helene Fischer. Und wusstest du, dass damit Helene Fischer, und das ist tatsächlich alles wahr, von den letzten 3 Nummer 1 Hits in Deutschland, die das Wort Nacht beinhalten, 2 hatte?
1: Nicht dein Ernst.
0: Doch, der andere war der hier. In der Duettversion zusammen mit Shirin David. Und von den letzten 3 hat sie sogar die letzten 2, denn das waren die letzten 2. Der davor war Eine Nacht von Ramon Roselli.
1: Oh Gott. Wir hätten eine Einschlaftriggerwarnung rausgeben sollen an alle Autofahrer hier, bevor wir darüber reden.
0: Ich merke, du reagierst noch ablehnend, das heißt, du bist wach. Überhaupt gab es nur noch 2 weitere Nummer 1 Hits mit dem Wort Nacht im Titel. Ja. 5 Songs in einer Nacht von Capital Bra. Und in den 60er Jahren Connie Francis mit Baccarole in der Nacht. So, aber jetzt kommt's.
1: Ich kann mich kaum halten.
0: Ich bin ja noch nicht am Ende.
1: Schade.
0: Denn wenn wir dem Muster von Ariana Grande und der Pressemitteilung weiter folgen, müssen wir natürlich auch noch das Wort heute untersuchen.
1: Oh nein.
0: Und das Wort heute kommt tatsächlich zum ersten Mal in einem Nummer 1 Hit der deutschen Charts vor. Ja, ist das nicht unglaublich?
1: Das ist unfassbar. Ich weiß, also ich kann mich kaum halten. Wirklich.
0: Damit schlägt Helene Fischer. Heute male ich dein Bild, Cindy Lou. Drafi Deutscher mit Heute male ich dein Bild, Cindy Lou von 1965. Wird's noch mal so schön. Und Chris Roberts. Hab ich dir heute schon gesagt, dass ich dich liebe von 1971. Die ist beide nur auf Platz 3 geschafft.
1: Ich verstehe gar nicht, warum du die Songs nicht ausspielst.
0: Hier haben wir einen Ansatz, wie wir das Ganze noch verbessern können. Vielen Dank, das schreibe ich mir auf.
1: Nee.
0: So, schön, Entschuldigung. Dass du wach geblieben bist. Ihr habt es überstanden. Ich merke, es ist spannend. Wenn ich groß bin, werde ich Statistikenschreiber. Hier ist Ariana Grande.

0: Ariana Grandes neuer Hit Hate That I Made You Love Me. Verena hat sich gemeldet per WhatsApp an 0722 1 2011. Es kommt selten vor, aber ich bin gerade schwer versucht, den Radiosender zu wechseln. Deine arme Kollegin. Ja, aber Verena, dann würdest du ja das Beste verpassen, denn wir waren ja noch gar nicht fertig. Heute Nacht heißt übersetzt auf Englisch ja tonight. Und wenn wir dann noch die Häufigkeit des Wortes tonight in der Geschichte der deutschen Charts untersuchen, dann werden wir nämlich fest...
1: Tut mir leid, aber jetzt müsstet ihr ein paar Minuten Ruhe haben.

0: Oh, das Schnarchen hat mich geweckt. Was ist hier los? Theresa, was ist passiert?
1: Axel ist eingenickt.
0: Axel.
1: Heute Nacht.
0: Ach. Oh, wir hatten Statistiken. Oh, war ich schon fertig?
1: Ja, du warst fertig. Du warst auf jeden Fall fertig. Und du solltest auf gar keinen Fall nochmal von vorne anfangen.
0: Okay. Und was hat das mit diesem Schnarchen genau auf sich? Das ist eine Originalaufnahme? Warte, hier gibt's noch eine Nachricht dazu. Das ist tatsächlich echtes Schnarchen.
1: Ja.
0: Hat Axels Freundin Irene heute Nacht aufgenommen. Und wird gleich wahrscheinlich genauso weitergehen, wenn wir weitermachen mit den Statistiken. Okay.

0: merkwürdig. Woher kommt die Beule an meinem Kopf?
1: Das muss diese Statistikallergie sein.
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3: Um 22 Uhr mit Katja Irle. US-Präsident Trump wirft dem Iran vor, gegen einen US-Militärhubschrauber abgeschossen zu haben und droht mit Vergeltung. Der Helikopter sei über die Straße von Hormuz auf Patrouille gewesen. ARD-Korrespondentin Katharina Fuß.
4: Das US-Zentralkommando hatte zuvor gemeldet, dass zwei US-Soldaten nach einem Hubschrauberabsturz in der Nähe der Küste des Omans gerettet worden seien, sprach aber nicht von einem Abschuss. Anders als Trump, der sich aber auf Militärinformationen bezieht und betont, die beiden Piloten des Kampfhubschraubers seien nicht verletzt worden. Dennoch müssten die USA gezwungenermaßen auf diesen Angriff reagieren.
3: Eigentlich steigen die Diäten der Bundestagsabgeordneten automatisch, und zwar angelehnt an die allgemeine Lohnentwicklung. Dieses Jahr hätte das fast 500 Euro mehr bedeutet. Eine Mehrheit im Parlament hält das aber in finanziell schwierigen Zeiten für falsch. Jetzt haben Union und SPD vereinbart, noch in dieser Woche den entsprechenden Beschlussentwurf vorzulegen, um die Erhöhung einmal auszusetzen. Der italienische ESA-Astronaut Luca Parmitano soll als erster Europäer beim NASA-Mondprogramm Artemis mitfliegen. Nach Angaben der US-Raumfahrtbehörde soll Artemis 3 nächstes Jahr starten, aber erst einmal nur Tests in der Erdumlaufbahn machen. Aus der ARD-Wissenschaftsredaktion David Beck.
5: Ursprünglich sollte Artemis 3 zum ersten Mal seit 1972 wieder Menschen auf den Mond bringen. Nach Verzögerungen bei der Entwicklung der Landefähren wurde dann aber eine weitere Testmission eingeschoben. Die erste Mondlandung des Artemis-Programms soll nach aktueller Planung nun mit der Mission Artemis 4 2028 stattfinden. Dann könnte auch einer der deutschen ESA-Astronauten mitfliegen, Alexander Gerst oder Matthias Maurer.
3: In Bad Wildungen fällt morgen der Unterricht in der Ense- und der Matthias-Bauer-Schule aus. Das hat der Kreis Waldeck-Frankenberg mitgeteilt. Grund: auf dem gemeinsamen Schulgelände sind Eichen-Prozessionsspinner festgestellt worden. Eine Fachfirma soll die Raupen morgen entfernen. Die Tiere sind für den Menschen gefährlich, besonders wegen giftiger Brennhaare. Das deutsche Fußballnationalteam der Frauen hat auch das letzte WM-Qualifikationsspiel gewonnen, 2:0 gegen Slowenien. Das Ticket für die Weltmeisterschaft nächstes Jahr in Brasilien war aber schon vorher sicher. Das waren die Nachrichten. Das Wetter: in der Nacht oft trocken, es kühlt ab auf 10 bis 6 Grad, auch morgen erst trocken, mal Sonne, mal Wolken, später gebietsweise Schauer und Gewitter bei 14 bis 19 Grad. Die weiteren Aussichten: am Donnerstag Sonne und Wolken, gelegentlich Schauer, 14 bis 20 Grad. Am Freitag weiter wechselhaft mit vielen Wolken und ein paar Schauern, 16 bis 22 Grad. Und am Samstag bis 25 Grad. Die Zeit gleich 22.03 Uhr.
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1: A7, Kassel Richtung Fulda. Die Auffahrt Hünfeld-Schlitz ist wegen einer Baustelle bis 11. Juni gesperrt. Eine Umleitung ist eingerichtet. A45, Gießen Richtung Aschaffenburg. Die Abfahrt Alzenau-Mitte ist wegen Reinigungsarbeiten gesperrt. A45, Gießen Richtung Aschaffenburg. Die Auffahrt Alzenau-Mitte ist wegen Reinigungsarbeiten gesperrt.
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2: Mit Michael Reufsteck, hallo. Gleich mit eurer Wahl, wer heute Abend einen bekannten Hit singen soll. Und wir vermitteln so eine Art von Urlaubsgefühl, wenn wir zu Entertainment-Direktor Knutti schalten in den durchschnittlichsten Ferienclub der Welt. Zuerst Glockenbach und Declan J. Donovan mit Better Days.
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Halo von Beyoncé. Hallo, hier ist die Abendshow. Und da wir ja seit dem Sieg von Alexander Zverev bei den French Open alle wieder im Tennisfieber sind, ist hier eine Nachricht, die euch interessieren wird. Serena Williams ist wieder da. Serena Williams, die zusammengerechnet mehr als 6 Jahre Nummer 1 der Tennis-Weltrangliste war, spielt wieder mit 44 Jahren. Sie hatte ihr Comeback angekündigt, nimmt sie jetzt im Londoner Queen's Club an einem Turnier teil. Im Doppel mit einer 25 Jahre jüngeren Partnerin Victoria Mboko aus Kanada und hat die erste Runde gewonnen. Serena Williams macht das, was sie immer am besten gemacht hat. Tennisspiele gewinnen, sie ist wieder da. Enttäuscht sind wir in diesem Moment ein bisschen von Wikipedia, denn die Menschen, die Wikipedia füllen, sind normalerweise sehr, sehr flink. Und das Beispiel ist ein bisschen morbide, aber immer wenn irgendwo eine Eilmeldung über den Tod eines Prominenten aufpoppt und man geht im nächsten Moment zu Wikipedia, hat dort schon jemand das Datum korrigiert, beziehungsweise das Todesdatum mit eingefügt. Bei Serena Williams steht, und Moment, ich aktualisiere nochmal, steht jetzt immer noch, ist eine ehemalige US-amerikanische Tennisspielerin. Kann bitte jemand zu Wikipedia gehen und das Wort ehemalige rauslöschen? Sie spielt wieder und gewinnt auch wieder mit 44. Und selbst wenn sie eines Tages nochmal zurücktreten sollte, kann sie immer noch ins Tor der Fußballnationalmannschaft von Deutschland.

0: Charlotte Corday. The Way We Touch, aktueller Hit in Pop der Abendshow. Und jawohl, es funktioniert noch. Wenn man jetzt nochmal aktualisiert und den Wikipedia-Eintrag von Serena Williams aufruft, dann steht da, Serena Jamaica Williams ist eine US-amerikanische Tennisspielerin. Also geht doch, falls das jemand von euch war, auf euch ist Verlass.
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0: Michael Schulte und 5am in Pop der Abendshow. Jetzt seid ihr dran zu entscheiden, wer den nächsten Hit singen soll. Das machen wir mit den vereinten Kräften von allen, die uns gerade gemeinsam zuhören. Wir sind in Bremen 4, HR3, NDR2, SR1, WDR2 und MDR Jump. Das Ganze von SWR3. Und jetzt unter 07221 2011 ist eure Stimme gefragt. Der Hit ist im Original aus den 80ern von der Gruppe Heart, 1987, ein weltweiter Hit. Drei Versionen davon bieten wir euch jetzt an und ihr entscheidet, welche im Radio kommt. Drei Coverversionen, alle sehr gut, alle sehr unterschiedlich. Eure Entscheidung, was es denn sein darf. Das ist Alyssa Reed. Zusammen mit den Jumpsmokers. Jumpsmokers, eine amerikanische Elektro-House-Gruppe. Alyssa Reed, kanadische Sängerin. Angebot 2, Dad Harmony. Fünf Väter aus Schweden. Haben sie offenbar die Mütter singen lassen. Oder... Ich habe das ganz starke Gefühl, dass wir uns hier in der Reihenfolge vertan haben. Denn das hier sind ja wohl die fünf Väter aus Schweden und das vorher war ja wohl Celine Dion. Celine Dion ist jedenfalls auch im Angebot. Ihr habt jetzt alle Versionen mal gehört und jetzt entscheidet ihr, was es denn sein darf. Alyssa Reed und die Jumpsmokers, Celine Dion oder Dad Harmony 07221 2011. Wir gehen live in die Leitung und spielen die Version, die zuerst drei Stimmen hat. Hallo, wer ist denn da? Hallo.
1: Ja, Pascal aus Balingen.
0: Hi, was darf sein?
1: Das erste bitte.
0: Die erste Version ist notiert.
1: Celine Dion.
0: Nee, Celine Dion war nicht die erste Version. Jetzt sind wir komplett durcheinander.
1: Nee, aber die erste.
0: Also nicht Celine Dion.
1: Ja, die erste.
0: Erste Version, okay, alles klar, gut. Ist notiert, vielen Dank. Moment, kurz. Nein, Celine Dion war die erste Version. Jetzt ist komplett alles am Ende. Also deine Stimme war für die erste Version und das ist Celine Dion. Dann haben wir das auch schon mal geklärt. Puh, wenn es mal läuft, dann richtig. Hallo, wer ist jetzt da?
2: Hallo, Manuel Springer.
0: Hi Manuel, was darf sein?
2: Die Nummer 3, bitte.
0: Die Nummer 3, die wir gehört haben oder die ich behauptet habe? Also das Letzte, was im Angebot war?
2: Genau, das Letzte, das die Brüder.
0: Hallo, das war Dad Harmony. Ich versuche, den Überblick zu behalten. Vielen Dank dir. Hallo, hier ist Michael. Wer ist da?
3: Ja, hi, ist Uli aus Neuss.
0: Uli, was darf sein?
3: Die Nummer 1 hätte ich gerne.
0: Also einmal Celine Dion. Vielen Dank.
3: Ja, ganz genau.
0: Okay, tschüss. Michael Reifschneck hier. Hallo, wer da?
4: Hallo, Dirk Klaassen.
0: Klaassen, was darf sein?
4: Die Nummer 1.
0: Ne?
4: Ja, genau, Dirk.
0: Die Nummer...
4: Ich sag mal besser keinen Namen, nur die Nummer 1.
0: Ist besser. Dann hören wir jetzt das, was wir als erstes im Ausschnitt gehört haben, in voller Länge. Es ist nach allem, was wir im Moment glauben, die Version von Celine Dion. Danke herzlich fürs Abstimmen. Ciao. Schönen Abend. Tschüss.
4: Tschüss.

0: 2007 hat Celine Dion diesen Song zum ersten Mal aufgenommen. Da war er schon 25 Jahre alt. Selbst die Version von Heart war nicht das Original. Die Songschreiber selbst hatten es ursprünglich mal mit ihrer eigenen Band aufgenommen. Wurde kein Hit. Für Heart wurde es einer. Celine Dion hat es dann auf mehreren Alben, auf einer Balladensammlung und auch Live-Aufnahmen veröffentlicht. Und wir sind zuversichtlich, dass sie möglicherweise die Abstimmung heute Abend bei euch gewonnen hat.
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1: Heute Nacht zeigt sich der Himmel mal wolkig, mal gering bewölkt. Schauer gibt es nur selten. Morgen ist es teils aufgelockert mit gelegentlichem Sonnenschein, teils stark bewölkt. Am Vormittag bleibt es zunächst noch meist trocken. Zum Nachmittag hin bilden sich gebietsweise Schauer und auch einzelne Gewitter. Die Temperaturen steigen auf 14 Grad im Bergland und bis auf 19 Grad am Rhein. Auf den Bergen werden es 12 bis 15 Grad. Der Wind weht mäßig aus westlichen Richtungen.
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2: A45, Gießen Richtung Aschaffenburg. Die Abfahrt Alzenau-Mitte ist wegen Reinigungsarbeiten gesperrt. A45, Gießen Richtung Aschaffenburg. Die Auffahrt Alzenau-Mitte ist wegen Reinigungsarbeiten gesperrt.
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0: Olly Murison, dear darling. Michael Reif steckt hier in Pop der Abendshow. Jetzt mit einer skurrilen Geschichte. Die meistgesuchten Lyrics in Deutschland und Österreich vergangene Woche waren die Lyrics zu einem Song, den es erst gab, dann nochmal, dann nicht mehr und jetzt wieder. Und auch wenn das so verwirrend klingt wie der bisherige Verlauf der Sendung, das ist alles genau so sortiert und so gemeint. Wir fangen von vorne an. Es geht um den Song Run River Run von David Guetta zusammen mit Arlok und Stickfigure. Vielleicht habt ihr ihn vergangene Woche schon mal bei uns gehört. Ein neuer Song oder zumindest eine neue Version von diesem Song. Der wurde 2019 veröffentlicht. Angels Above Me von Stickfigure. Und jetzt hat vor ein paar Wochen jemand aus diesem Lied einen KI-Remix gemacht. Der Remix ist dann viral gegangen. Das Problem, der Original-Songschreiber wurde zwar angegeben, aber niemand hat ihn gefragt. Also musste der Song aus dem Netz genommen werden. Dann kam Sony ins Spiel. Die haben wohl gemerkt, oha, da könnte es was zu holen geben. Haben Stickfigure schnell unter Vertrag genommen und bei David Guetta und Arlok angerufen und gefragt, ey, könnt ihr aus dem Lied mal bitte einen offiziellen Remix machen? Das haben die zwei gemacht, zusammen mit Stickfigure. Und rausgekommen ist etwas, das am Anfang klingt wie eine Herbert-Grönemeyer-Parodie.
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0: Run, River, Run, Angels Above Me heißt dieser Song von David Guetta, Alok und Stickfigure. Ich glaube, ein Remix von Lotus Blume von den Flippers würde so ähnlich klingen. Günther aus Ludwigsburg erinnert es eher an Son of Jamaica von der Gumbe Dance Band.
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0: Dankeschön für die Ansprache, aber so viel Zeit haben wir jetzt leider wirklich nicht.
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0: Safe von Miles Smith und Niall Horan. Habt ihr es gelesen? Dieter Nuhr hat gesagt, er will auswandern, weil Alice Weidel Kanzlerin wird. Die Frage ist nur, wo will er hin? Denn nach dem, was er in seiner eigenen Sendung Nur im Ersten erzählt hat, scheint er bisher die richtige Alternative noch nicht gefunden zu haben.
1: Alles ist durcheinander. Ich bin gerade erst wieder zurück in Deutschland, muss ich allerdings auch dazu sagen. Ich habe mögliche Fluchtorte gecheckt. Ne, auch schwierig. Alle wollen das Land verlassen, keiner weiß wohin. Grönland, Venezuela, Kuba, Iran, egal wohin, am Ende ist man in den USA. Monaco will ich auch nicht. Ist mir zu gewöhnlich. Da sind sie alle in Monaco, der ganze Pöbel. Kaum haben sie ihre erste Milliarde zusammen, hängen die da am Hafen rum. Ne? Und auch keine Alternative ist Legoland. Die schließen jeden Tag um 18 Uhr, da wird man ausgewiesen. Ja.

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1: Um 23 Uhr mit Katja Irle. US-Präsident Trump wirft dem Iran vor, gestern einen US-Militärhubschrauber abgeschossen zu haben und droht mit Vergeltung. Der Helikopter sei über der Straße von Hormuz auf Patrouille gewesen. ARD-Korrespondentin Katharina Fuß.
2: Das US-Zentralkommando hatte zuvor gemeldet, dass zwei US-Soldaten nach einem Hubschrauberabsturz in der Nähe der Küste des Omans gerettet worden seien, sprach aber nicht von einem Abschuss. Anders als Trump, der sich aber auf Militärinformationen bezieht und betont, die beiden Piloten des Kampfhubschraubers seien nicht verletzt worden. Dennoch müssten die USA gezwungenermaßen auf diesen Angriff reagieren.
1: Umstrittene künstliche Intelligenz. Das US-Unternehmen Anthropic hat eine erste Version seines KI-Modells Mythos veröffentlicht, allerdings mit eingeschränkten Funktionen. In Deutschland hatten Politiker und Verfassungsschützer gewarnt, Kriminelle könnten die KI für Cyberangriffe nutzen. Laut Experten kann die KI Sicherheitslücken mit bisher unerreichter Geschwindigkeit und Präzision erkennen und ausnutzen. Nach Meinung der Kassenärztlichen Vereinigung könnte Hessen auch mit weniger Apotheken auskommen, um Geld zu sparen. Es könnten Abgabestellen in Drogerien eingerichtet werden oder Ärzte könnten die Medikamente ausgeben. Der Hessische Apothekerverband sieht das anders. Apotheken seien wichtig, um Menschen zu beraten. Mauretanien im Westen des Kontinents Afrika hat in den vergangenen 10 Tagen mehr als 1000 Migranten abgefangen. Nach Angaben der Küstenwache wollten die Menschen über das Meer auf die Kanarischen Inseln, die zu Spanien gehören. ARD-Korrespondent Stefan Ehlert.
3: Ein Vertreter der mauretanischen Küstenwache sprach von einem deutlichen Anstieg. Er sagte, wenn es bei diesem Tempo bleibe, könne das Ausmaß der irregulären Migration in diesem Jahr ein noch nie dagewesenes Niveau erreichen. Wegen verschärfter Kontrollen in Marokko, Mauretanien und Senegal verlagert sich die Abfahrt offenbar weiter in den Süden, was die Überfahrt länger und noch gefährlicher macht. In den vergangenen Jahren sind tausende Menschen auf der sogenannten Atlantikroute ums Leben gekommen.
1: Und zum Schluss noch der Sport. Das deutsche Fußballnationalteam der Frauen hat auch das letzte WM-Qualifikationsspiel gewonnen, 2:0 gegen Slowenien. Das Ticket für die Weltmeisterschaft nächstes Jahr in Brasilien war aber schon vorher sicher. Das waren die Nachrichten. Das Wetter. In der Nacht oft trocken, es kühlt ab auf 10 bis 6 Grad. Auch morgen erst trocken, mal Sonne, mal Wolken. Später ziehen gebietsweise Schauer und Gewitter auf bei 14 bis 19 Grad. Die weiteren Aussichten. Am Donnerstag Sonne, Wolken, gelegentlich Schauer, 14 bis 20 Grad. Am Freitag weiter wechselhaft mit vielen Wolken und ein paar Schauern bis 22 Grad. Die Zeit, es wird gleich 23.03 Uhr.
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4: Vorsicht bitte im Hochtaunuskreis auf der Landesstraße. In Höhe Obererlenbach befindet sich eine ungesicherte Unfallstelle. A45, Gießen Richtung Aschaffenburg. Die Abfahrt Alzenau-Mitte ist wegen Reinigungsarbeiten gesperrt. A45, Gießen Richtung Aschaffenburg. Die Auffahrt Alzenau-Mitte ist wegen Reinigungsarbeiten gesperrt.
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5: Mit Michael Reifstreck, hallo, und mit

Lola Young und Messi. Hallo zusammen, hier ist Pop, die Abendshow. Abends tun wir uns alle zusammen. Wir sind gemeinsam in Bremen 4, HR3, NDR2, SR1, WDR2, MDR Jump und SWR3. Und spielen jetzt den neuen Hit von Martin Garrix und Ed Sheeran, Repeated. Wobei neu ja so eine Auslegungssache ist. Er ist neu veröffentlicht, aber gearbeitet haben sie daran seit 12 Jahren. Vor 12 Jahren haben sie angefangen, einen gemeinsamen Hit zu schreiben, zu bauen, zu produzieren. Es hatte auch in der Zeit immer wieder Gerüchte gegeben, die beiden würden was zusammen machen. Es hat viele, viele Jahre gedauert, seit 2014. Aber der Song ist dann tatsächlich in diesem Frühjahr fertig geworden und auch veröffentlicht worden. Sie haben es geschafft. Vielleicht sollten wir einfach Ed Sheeran und Martin Garrix die Verantwortung für Stuttgart 21 und GTA 6 anvertrauen. Stay.

0: Have all the cowboys gone, Paula Cole, Pop, der Abendshow. Es ist der 9. Juni, in den Urlaubsbetten Hochburgen läuft schon alles wieder nach Plan. Die Saison kann kommen und Entertainment-Direktor Knut ist auch schon wieder bereit und im Einsatz im durchschnittlichsten Ferienclub der Welt.
1: Hallo Cluburlauber, hier spricht wieder euer Knutti. Und auch heute haben wir ein High-Value-Entertainment für euch. Im Theatrium verlesen unsere Schauspieler Annika und Tobias die Allergiker-Hinweise von beliebten Speisekarten. Auf der Großleinwand zeigen wir euch eine spannende Echtzeitdokumentation über das Wachstum von Fingernägeln. An der Poolbar lädt euch unser Sommelier Alvin ein zu einer Blindverkostung. Erkennt ihr mit verbundenen Augen, nur am Geschmack, den Unterschied zwischen unserem frisch pürierten Rhabarbersirup und Bremsenreiniger? Und im Kids Club überprüfen eure Gastgeber Biggie und Klausi mit den kleinen Rackern Instagram auf Rechtschreibfehler. Wir wünschen euch einen tollen Urlaubsabend. Euer Knutti.

0: Hier ist Pop, die Abendshow. Habt ihr es auch eben schon gesehen? Der Musiker Bad Bunny hat sich in Spanien mit dem Papst getroffen. Der Rest des Artikels ist leider hinter einer Bezahlschranke, deshalb kann ich nur mutmaßen, dass es eine Songwriting-Session war. Ich bin gespannt, wer von beiden den Song rausbringt.
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5: Heute Nacht zeigt sich der Himmel mal wolkig, mal gering bewölkt. Schauer gibt es nur selten. Morgen ist es teils aufgelockert mit gelegentlichem Sonnenschein, teils stark bewölkt. Am Vormittag bleibt es zunächst noch meist trocken. Zum Nachmittag hin bilden sich gebietsweise Schauer und auch einzelne Gewitter. Die Temperaturen steigen auf 14 Grad im Bergland und bis auf 19 Grad am Rhein.
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6: Vorsicht bitte auf der A3 Frankfurt Richtung Würzburg. Zwischen Weibersbrunn und Rohrbrunn liegen Fahrzeugteile. A3 Würzburg Richtung Frankfurt. Die Ausfahrt Hanau ist wegen Löscharbeiten gesperrt. A45 Gießen Richtung Aschaffenburg. Die Abfahrt Alzenau Mitte ist wegen Reinigungsarbeiten gesperrt. A45 Gießen Richtung Aschaffenburg. Die Auffahrt Alzenau Mitte ist wegen Reinigungsarbeiten gesperrt.
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0: Overdrive, Offenbach und Norma Jean Martini in Pop, der Abendshow. Und jetzt
1: die Gerichtskosten und dann
0: die Rückkehr von Danger
1: so
0: Dan.
1: Ein lächerlicher Mann, hoffentlich zeigt er mich an, was dann passieren würde, ich kann es euch sagen.
0: Er kennt ihn noch von der Antilopen-Gang. Und vor allen Dingen von Das ist alles von der Kunstfreiheit gedeckt.
1: Zeig mich an und ich öffne einen Sekt. Das ist alles von der Kunstfreiheit gedeckt.
0: Das ist alles von der Kunstfreiheit gedeckt. Hieß auch sein erstes Album, war Platz 1 der deutschen Charts, hat sich insgesamt 38 Wochen in den Top 100 gehalten. Im Oktober kommt nun sein zweites Album, es wird Keine Angst heißen. Und seit Freitag gibt es die erste Single daraus. Die meisten meiner Freunde. Neues von Danger Dan.
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0: Die meisten meiner Freunde. Das ist ganz neu von Danger Dan aus seinem Album, das für Oktober angekündigt ist.
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1: Martha Fix und Living the Fool in Pop der Abendshow. Hier ist noch ein wertvoller Alltagstipp oder ein Lifehack, wie wir jungen Leute sagen. Aus eigener Erfahrung, wenn ihr euch einen Tee kalt aufgießt, es gibt ja diese Teebeutel, die extra dafür gemacht sind, dass man sie in kaltem Wasser ziehen lassen kann. Also wenn ihr euch so einen kalten Tee machen wollt, stopft den Beutel nicht in eine Flasche mit kohlensäurehaltigem Mineralwasser. Glaubt's mir einfach. Glaubt's mir von mir aus nicht, aber glaubt's mir lieber. 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

Love the Way You Lie von Eminem und Rihanna. In Pop, der Abendshow. Fast vorbei. Michael Reifsteck, mein Name. Schön, dass ihr dabei wart. Gleich die Popnacht mit Ben Streubel. Aber leider gab es auch heute Abend wieder ein paar Themen, zu denen wir nicht mehr gekommen sind. Wir hatten noch vor, ein wissenschaftliches Experiment. Lässt sich das Innere eines Apfels mit einem Kernspintomographen erkennen? Dann Service-Tipps. Wie kann ich im Sommer den Hitzestau in der Mansardenwohnung eines Wohnmobils verhindern? Und einen Selbstversuch hatten wir eigentlich auch noch geplant zur Frage, welches Ereignis ist schneller beendet? Ein Fußballspiel mit Verlängerung und Elfmeterschießen? Oder der Versuch eines einzelnen Menschen, sich in einer Flugzeugtoilette umzudrehen? Naja, vielleicht beim nächsten Mal. Gute Nacht!

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1: Um 0 Uhr mit Katja Irle. Die USA haben nach eigenen Angaben am späten Abend wieder den Iran angegriffen. Ein paar Stunden vorher hatte US-Präsident Trump dem Iran vorgeworfen, in der vergangenen Nacht einen amerikanischen Militärhubschrauber vor der Küste des Oman abgeschossen zu haben, in der Nähe der Straße von Hormuz. Die zwei Piloten seien gerettet worden. Auf seiner Online-Plattform hatte Trump mit Vergeltung gedroht. Bei Protesten in der nordirischen Hauptstadt Belfast hat es am Abend Ausschreitungen gegeben. Auslöser war eine Messerattacke am Montagabend, bei der ein Mann schwer verletzt wurde. Als mutmaßlicher Täter nahm die Polizei einen Mann fest, der aus dem Sudan stammt. ARD-Korrespondentin Franziska Hoppen.
2: Schwarze Rauchfahnen ziehen über die Stadt. Augenzeugen berichten, Explosionen gehört zu haben. Von rund 100 bis 150 Personen, viele von ihnen schwarz vermummt, ist die Rede. Die Polizei spricht von vereinzelten Unruhen in mehreren Orten in Nordirland. Zu den Protesten wurde auch in den sozialen Netzwerken aufgerufen, unter anderem von Großbritanniens bekanntestem Rechtsextremisten Tommy Robinson.
1: Umstrittene künstliche Intelligenz. Das US-Unternehmen Anthropic hat eine erste Version seines KI-Modells Mythos veröffentlicht, allerdings mit eingeschränkten Funktionen. In Deutschland hatten Politiker und Verfassungsschützer gewarnt, Kriminelle könnten die KI für Cyberangriffe nutzen. Laut Experten kann die KI Sicherheitslücken mit bisher unerreichter Geschwindigkeit und Präzision erkennen und ausnutzen. Der Hessische Landtag hat in einer Trauerfeier an den verstorbenen früheren Landtagspräsidenten Norbert Kartmann erinnert. Der CDU-Politiker war im Mai gestorben. Er wurde 77 Jahre alt. HR-Landtagsreporterin Katinka Mumme.
3: Er war ein Mann klarer Worte, der die Dinge mit Nachsicht, Gelassenheit und einer Prise Humor nahm. Das sagte Landtagspräsidentin Wallmann in ihrer Trauerrede über ihren Amtsvorgänger. Auch der ehemalige Landtagsvizepräsident Hahn von der FDP würdigte den CDU-Politiker. Er nannte ihn einen prinzipientreuen Politiker und herzensguten Menschen. Kartmann saß knapp 16 Jahre an der Spitze des hessischen Parlaments.
1: Das deutsche Fußballnationalteam der Frauen hat auch das letzte WM-Qualifikationsspiel gewonnen mit 2:0 gegen Slowenien. Das Ticket für die Weltmeisterschaft nächstes Jahr in Brasilien war aber schon vorher sicher. Das waren die Nachrichten. Das Wetter? In der Nacht oft trocken, es kühlt ab auf 10 bis 6 Grad. Auch am Tag erst trocken, mal Sonne, mal Wolken, ab und zu Schauer 14 bis 19 Grad. Die weiteren Aussichten? Am Donnerstag Sonne, Wolken, gelegentlich Schauer 14 bis 20 Grad und am Freitag wechselhaft mit vielen Wolken und ein paar Schauern, das Ganze bei 16 bis 22 Grad. Die Zeit 0:03 Uhr.
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4: A3 Würzburg Richtung Frankfurt. Die Ausfahrt Hanau ist wegen Bergungsarbeiten gesperrt. A7 Kassel Richtung Fulda. Die Auffahrt Hünfeld-Schlitz ist wegen einer Baustelle bis 11. Juni gesperrt. Eine Umleitung ist eingerichtet.
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5: Mit Ben Streubel. So, dann packe ich mal hier langsam aus. Alles, was für die nächsten 5 Stunden hier bereitsteht. Und Schuhe ausziehen ist noch wichtig. Füße hochlegen, das mache ich noch nicht. Nein, da lassen wir uns noch ein bisschen Zeit. Ich hoffe, ihr seid alle wach und haltet auch die nächsten Stunden durch.
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The Frame, How to Shave a Lie. Ich fahr gleich den Flügel raus, ist ja gut. Ja, ich verstehe schon. Ne? Schlagzeug darf noch bleiben. Ragadagadang, bumm, hier ist die Popnacht. Und da sind wir wieder in einem neuen Tag drin oder eben in einer neuen Nacht. Wir sehen es ja von der anderen Seite. Heute ist der 10.6. Auch wieder historisch. Diese Nacht könnte auch von euch historisch gemacht werden, weil das ist ja so der Trick. Ja, man muss sich mal was überlegen, vielleicht eine große oder kleine Erfindung, und dann geht das los. In dieser Nacht des 10. Juni 1943, da haben zwei Brüder in Ungarn gelangweilt rumgesessen und haben sich gestritten erst. Und dann sagten sie, oh, ich habe eine Idee. Ich habe was erfunden. Hier, das ist der Kugelschreiber, die Biro-Brüder. Und Kugelschreiber sind natürlich gar nicht wegzudenken aus unserem Leben. Und die haben auch alles überlebt. Alle technischen Neuerungen. Kugelschreiber werden in der Regel so circa 3 Kilometer alt. Ja, das kann man da in Länge messen, weil so ein Kugelschreiber schreibt ungefähr 3 Kilometer. Und dieses kleine Kügelchen, was da drin ist, der Kugelschreiber, das dreht sich 15 Millionen Mal im Schnitt. Das ist auch Wahnsinn, ne? Und was gibt's für tolle Kugelschreiber? Ich selbst hatte mal einen Kugelschreiber, der wurde mir wieder abgenommen. Der hatte einen Elektroschocker eingebaut. Für alle Fälle mal. Es gibt ja auch diesen tollen James-Bond-Kugelschreiber, an den kam ich nicht dran, das ist der mit der Kugel oder mit schießen kannst und so. Nein, da muss ja auch nicht sein, man darf es ja auch nicht übertreiben mit der Gewalt. Und dann habe ich einen Kugelschreiber besessen mit Ventilator, was sehr toll war. Der hat aber so viel Batterien verbraucht, diese kleinen Mini-Knopfzellen, dass ich also danach pleite war, dachte ich, da kannst du ja eher Diesel tanken. Und dann gibt es auch Kugelschreiber mit GPS drin, was natürlich auch ganz sinnvoll sein kann, weil man weiß ja auch gar nicht genau, wo wandert so ein Kugelschreiber hin. Es gibt sogar eine Rechnung wohl, eine Formel, da kann man ausrechnen, wann ein Kugelschreiber, der im Büro geklaut wurde, einem entnommen wurde, wann der wieder bei einem selbst ankommt. Früher war das mit Geld ähnlich, da kam Geld auch wieder zurück zu einem, das ist ja heute nicht mehr so. Und das Einstecken eines Kugelschreibers im Büro im Übrigen, das nur, dass ich es mal gehört habe, das kann also zu einer fristlosen Kündigung führen. Es reicht also, diesen Kugelschreiber zufälligerweise aus Versehen eingesteckt zu haben. Da kann man dann plötzlich, wenn das GPS es nach Hause verfolgt, dann plötzlich klingelt es an der Tür, steht der Chef da. Dann weiß ich natürlich nicht so genau, ob ich dann doch den James-Bond-Kugelschreiber rausholen.

0: 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Es ist jetzt 0.18 Uhr. Vorsicht bitte in beiden Richtungen. Auf der A4 Erfurt-Chemnitz, da laufen Menschen auf der Fahrbahn zwischen Jena Göschwitz und Jena Zentrum. Und sind wir alle komplett? Ich zähle mal durch. Da hinten letzte Reihe. Hallo? Ist da jemand noch?
1: Hallo. Ah. Hier ist Frankie, der Krümelmonster. Ich wünsche Ihnen, Bens Räuber, eine wunderschöne Sendung.
0: Ist
1: euer
0: ja
1: Krümelmonster.
0: Oh, warte, warte, warte. Man merkt, auch diese Sendung kann zu psychischem Ausnahmezustand führen. Deswegen, ich warne noch mal davor, bis zum Ende zu hören, würde mich aber doch freuen. Nach diesem kultischen Song von den Stranglers, das erste Rätsel, da geht es um eine Sängerin, die heute Geburtstag feiert. Ihr werdet sie erkennen.

0: Die Stranglers und Golden Brown.
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0: Und das ist schon das erste Rätsel. Eine prominente Sängerin, die ist mit einem Hit, den ihr alle kennt, alle schon mal gehört habt, im Leierkasten. Nicht so laut.

0172 21 11, falls ihr eine Idee habt. Ich bin mal sehr gespannt, ob ihr da noch was rausgehört habt. Für ein Pop-Nacht-Package, das erste heute Nacht. Das hier ist der neue von ADMT, Adam Taylor, Burn Brighter.

Mädel. Hier ist die Popnacht, noch eine Gefahrenstelle von der A2. Dortmund Richtung Oberhausen im Dreieck Bottrop in der Überleitung zur A31. In Richtung Gronau steht ein defektes Fahrzeug auf der Fahrbahn.

0: Boy Locker und Praised You. Hier ist die Popnacht.
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2: Ein großes Dankeschön an dieser Stelle mal an euch. 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
4: Heute ist es teils aufgelockert mit gelegentlichem Sonnenschein, teils stark bewölkt. Zum Nachmittag hin bilden sich gebietsweise Schauer und auch einzelne Gewitter. Die Temperaturen steigen auf 14 Grad im Bergland und bis auf 19 Grad am Rhein. Auf den Bergen werden es 12 bis 15 Grad. Morgen mal Sonne, mal Wolken und gelegentlich Schauer. Am Freitag weiterhin wechselhaft mit vielen Wolken, etwas Sonne und stellenweise Regen.
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5: Vorsicht bitte auf der A3 Frankfurt Richtung Würzburg. Zwischen Weibersbrunn und Rohrbrunn liegen Fahrzeugteile. A3 Würzburg Richtung Frankfurt. Die Ausfahrt Hanau ist wegen Bergungsarbeiten gesperrt. A7 Kassel Richtung Fulda. Die Auffahrt Hünfeld-Schlitz ist wegen einer Baustelle bis 11. Juni gesperrt. Eine Umleitung ist eingerichtet. A7 Fulda Richtung Kassel. Die Abfahrt Kirchheim ist wegen einer Baustelle bis 24. Juni gesperrt.
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0: Und die am meisten unterschätzte Höchsttemperatur heute in Kaub am Rhein, da werden es 20 Grad. Hier ist die Popnacht. Mein Name Ben Sträubel.

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1: Diese Künstlerin hat heute Geburtstag. Mhm. Kein Problem für Ariane aus Zürich, sie zu erkennen. Guten Morgen, Ariane.
2: Hallo.
1: Und wer ist das?
2: Das war Mr. Saxo Beat, Alexandra Stan.

0: Zeit. Alexander Stan hat heute Geburtstag. Happy Birthday to her. Und du bekommst unser erstes Pop-Nacht-Package nach Zürich geschickt. Du bist ja gerade aus dem Urlaub gekommen mit deinem Mann und deinen zwei Hunden. Wo wart ihr denn unterwegs mit dem Wohnmobil?
1: Wir waren in Südfrankreich.
0: Ja, nur Südfrankreich oder noch ein bisschen rumgefahren?
1: Südfrankreich, also ganz im Süden, ja. Richtung Montpellier und dann langsam die ganze Küste entlang wieder hoch.
0: Aber was ein Traum. Wart ihr auch in Italien, damit ihr da weitergefahren seid?
1: Ja, genau. Wir sind dann via Nizza, Cannes, Monton, Richtung Genua, dann wieder zurück. Übrigens ganz toll, Albenga, kleiner Ort. Historischer Ortskern, sowas habe ich bisher noch nicht gesehen. Ja. Ist wohl einer der besterhaltenen in Europa, war wirklich fantastisch zum Schauen.
0: Cool, habe ich noch nie gehört. Wie heißt Albenga?
1: Albenga, das ist kurz vor Savona.
0: Aha, und das Highlight dort, also außer den historischen Bauten?
1: Ja, also wirklich ganz, ganz fantastische historische Altstadt. Strände, gut, die sind in Südfrankreich ein bisschen schöner, feinerer Sand, aber auch da, das Meer ist herrlich. Ist jetzt auch schon super zum Baden. Ich bin eigentlich gerade ein bisschen, wie sagt man auf Schweizerdeutsch, hässig, dass wir wieder zu Hause sind. Wir hatten heute 15 Grad und Regen.
0: Ja, sehr fein. So, und von den Stellplätzen her ist es kein Problem gewesen, überall welcome gewesen. Mit Hunden ist es ja nicht ganz so einfach, oder? Wenn du mit zwei Hunden kommst, musst du auch gucken, dass dann...
1: Ja, also es gibt schon noch etliche Plätze, wo es mit Hunden erlaubt ist. Wenn sich nur alle an die Regeln halten würden, hoffe ich, dass es auch weiterhin so bleibt.
0: Ja, also ihr habt vorgebucht und seid nicht einfach so drauf losgefahren.
1: Ja, wir hatten den allerersten Platz, den hatten wir vorgebucht und alles andere haben wir dann unterwegs. Ich habe dann alles abgeklappert, rumtelefoniert und da ergibt sich immer meine Möglichkeit.
0: Ja, also man merkt, du bist ein alter Profi, ne, was Wohnmobilfahren angeht und dann fantastisch. Dann grüß mal Hunde und Mann in genau dieser Reihenfolge.
1: Ja, sehr gerne, danke.
0: Und ich schicke dir was zu, bis bald.
1: Super, ciao, ciao. Danke. Ciao.

die Unfinished Symphony. Machst du nichts falsch mit diesem Song, ne? Ich mag den. Ich wackel da immer mit dem linken Fuß. 0:49 ist es. Es regnet sehr stark auf der A31 Gronau in Richtung Oberhausen. Das wird zu Aquaplaning. Er passt bitte auf zwischen Gescher-Coesfeld und Limbeck insbesondere. Hier ist die Popnacht mit Robbie Williams. 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

0: Schwestern.
1: Ein Happy Birthday.
2: Happy Birthday to you.
1: Happy Birthday, liebe Sandra. Happy Birthday to you. Sandra feiert heute den 32. Geburtstag und zwar im Moment noch ganz alleine auf einem Hausboot in Waren an der Müritz. Und dann kommt ihr Schatzi, Batzi, Topsi, Hopsi, Mopsi, der ist auf dem Weg. Und dann werden die dann morgen im Laufe des Tages, wenn sie so im 32. Geburtstag so richtig drin sind, dann losfahren dann mit ihrem Hausboot, das sie gemietet haben. Das ist auch eine schöne Sache. Aber momentan die letzten 52 Minuten alleine gefeiert. Sandra, da kullert ein Tränchen über meine zarten Wangen. Sie hat einen Song sich rausgesucht, der auch neu ist, noch gut riecht und frisch geduscht ist. Flo. Flo ist eine italienische Sängerin, Schauspielerin und ihr aktueller Hit heißt Leak Out in der Popnacht.
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0: Trump macht hierfür den Iran verantwortlich. Aus Washington berichtet Anne Schneider.
1: Die USA müssten gezwungenermaßen auf den Abschuss reagieren, hatte Trump zuvor erklärt. Er bezeichnete die US-Angriffe als sehr starke, sehr kraftvolle Reaktion. Der Iran hat eine direkte Verantwortung für den Absturz weder bestätigt noch klar bestritten. Außenminister Abbas Araghchi erklärte aber, ausländische Truppen seien in der Region grundsätzlich Risiken wie Unfällen oder Kreuzfeuer ausgesetzt und sollten abziehen. Der Zwischenfall verschärft die Lage in der strategisch wichtigen Straße von Hormus weiter und erhöht die Gefahr einer militärischen Eskalation.
0: Bundespräsident Steinmeier hat die europäischen Länder zum Zusammenhalt aufgerufen. Bei seinem Staatsbesuch in den Niederlanden sagte er, neben dem russischen Angriffskrieg auf die Ukraine gebe es derzeit eine Entfremdung im transatlantischen Verhältnis. Angesichts dieses doppelten Epochenbruchs gelte es jetzt erst recht zusammenzustehen. Steinmeier sprach sich unter anderem dafür aus, dass die EU-Länder zur Abschreckung militärisch aufrüsten. Die EU-Kommission hat den Meta-Konzern dazu verpflichtet, auch andere KI-Assistenten bei WhatsApp kostenlos zuzulassen. Sollte Meta das nicht bis Anfang nächster Woche in der EU umsetzen, droht ein Bußgeld. Katrin Schmidt berichtet aus Brüssel.
2: Hintergrund ist, die meisten Nutzerinnen und Nutzer kennen WhatsApp als Messenger-Dienst für private Chats. Aber auch Unternehmen nutzen den Dienst. Verbraucherinnen und Verbraucher können darüber den Kundendienst kontaktieren oder Bestellungen aufgeben. Dahinter steckt dann meistens ein KI-Chatbot. Meta hat daraus inzwischen ein Geschäftsmodell gemacht und kassiert Gebühren von den Unternehmen. Nachdem der Konzern sogar zunächst reinen KI-Anbietern, die sich die Reichweite von WhatsApp zunutze machen wollten, die technische Schnittstelle gesperrt hatte und dann auf Druck der EU-Kommission wieder freigeben musste. Heute kommt die EU-Kommission zu dem Schluss, dass auch die Gebühr einer Art Sperre gleichkommt und damit womöglich gegen EU-Wettbewerbsrecht verstößt.
0: Die deutschen Fußballerinnen haben die WM-Qualifikation mit einem Sieg abgeschlossen. In Ljubljana gewannen die DFB-Frauen am Abend gegen Slowenien mit 2:0. Das Ticket für die WM im kommenden Jahr in Brasilien hatte sich das Team von Bundestrainer Christian Wück schon zuvor gesichert. Das Wetter für Deutschland. In der Nacht gibt es ganz im Süden und im Norden Regenschauer und vereinzelt Gewitter. Ansonsten bleibt es meist sternenklar. Die Tiefstwerte liegen bei 11 bis 5 Grad. Heute bleibt es meist grau mit Schauern und Gewittern. In den Hochlagen fällt Schnee. Die Temperaturen erreichen maximal 12 bis 21 Grad. Auch morgen ist es oft regnerisch. Dazu werden es 15 bis 20 Grad. Und noch die Zeit. Es ist gleich 1:03 Uhr.
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4: A3 Würzburg Richtung Frankfurt. Die Ausfahrt Hanau ist wegen Bergungsarbeiten gesperrt. A7 Fulda Richtung Kassel. Die Abfahrt Kirchheim ist wegen einer Baustelle bis 24. Juni gesperrt.
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5: Ben Schräubel. Und da wird es gleich lauter werden, wie ihr das gewohnt seid. Der Lenkradklopfer, das ist eben der lauteste Hit. Da geht er nichts dran vorbei. Das ist 5,7932% lauter gespielt, das Teil, als alle anderen Hits. Also, wenn ihr euren Song gerne etwas lauter hören möchtet, 07221 2011 gilt für alle, die unterwegs sind und mit einem Lenkrad ausgestattet. Das Lenkrad sollte über euch, unter euch, hinter euch oder vor euch sein. Wäre vielleicht sogar auch ganz gut. 07221 2011. Welchen Hit würdet ihr denn gerne gleich lauter hören?
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0: Jetzt wird's laut in der Popnacht.
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0: Heute Nacht die Vorschläge aus Sachsen und Nordrhein-Westfalen. Mirko ist gerade untergetaucht, aber Lutz ist da. Hallo Lutz!
2: Hallo!
0: Ah ja, was war los? Hast du einen Telefonhörer irgendwie unterm Sitz? Nein.
2: Ich bin da.
0: Naja, wollte ich mal sagen, aber es ist noch jemand neben dir, deswegen bist du abgelenkt. Deine Partnerin ist neben dir, ich merke das doch. Habt ihr einen Lautsprecher an, sodass sie mithören kann und beobachtet, was du tust?
2: Sie beobachtet nicht.
0: Ja, sie beobachtet dich, das habe ich mir gedacht, weil das ist so eine leichte Verzögerung, weil du möchtest dich auf keinen Fall blamieren, nicht vor der Welt und mir, sondern eben vor deiner Partnerin. Das ist ja immer noch ein gutes Zeichen für die Beziehung. Lutz, wo stehst du denn gerade mit deinem Begleitfahrzeug? Ja.
2: In Kreuztal.
0: Kreuztal, okay.
2: In Kreuztal.
0: Ja, nimm mal das Telefon an das Ohr, das rechte. Wende dich etwas von deiner Partnerin mal kurz ab, dass du dich auf mich konzentrierst. Ich bin der Ben. Okay?
2: Warte, also, ich mach einfach. Ich nehm dich einfach mal ins Ohr.
0: Nimmst du mich wieder mit in deinem Leben? Bin ich dabei? Vertraust du mir? Ja? Deine Augen werden schwer.
2: Ich vertraue dir.
0: Weil du stehst ja in Kreuztal. Du bist also Begleitfahrzeug eines Schwertransports. Was transportiert der denn, dieser Schwertransport? Heute Nacht?
2: Wir transportieren gar nichts. Wir begleiten die Transporte von Kreuztal an die Autobahn.
0: Ja.
2: Und von der Autobahn holen wir sie ab nach Kreuztal.
0: Deswegen, das war ja meine Frage. Du hast mir schon wieder nicht zugehört. Ne? Ich wollte wissen, was dieser Schwertransport, was der transportiert.
2: Keine Ahnung.
0: Weißt du nicht? Ich dachte, das muss man doch wissen, wenn irgendwas Gefährliches da drauf ist oder sowas. Ah ja, was man alles über Deutschland erfährt. Du hast ja auch diesen Song ausgesucht von Rammstein Deutschland.

0: Ja, wir stimmen uns ein bisschen ein auf unser eigenes Land, so kurz vor der WM. Rammstein Deutschland ist Vorschlag Nummer 1 für Sachsen und Nordrhein-Westfalen, vertreten durch Magus aus Bonn. Guten Morgen, Magus.
1: Ja, ich grüße dich. Und wir haben ja hier im Keller aufgeräumt und so eine Platte gefunden.
0: Eine was? Eine?
1: So eine Schallplatte.
0: Ich
1: war so verstaubt. Cover konnte man nicht. Ja, genau. Mhm. Total verstaubt. Und da hattest du gesagt, das kann nur dieser Titel sein.
0: Habe ich das gesagt?
1: Ich kann den aber nicht mehr lesen. Wie hieß der nochmal?
0: Achso, nee, du hattest eine WhatsApp. Du hast eine WhatsApp mit einem Bild, genau. Das war Foreigner Jukebox Hero.
1: Ja, genau, das Bild. Und ich kann das nicht entziffern.
0: Das würdest du gerne hören.
1: Wie ist das?
0: Das holt man manchmal aus dem Keller raus und dann dringt es in die Ohren. Vielleicht wollt ihr es hören. Also 07221 2011, wenn ihr sagt Foreigner Jukebox Hero oder Rammstein Deutschland. 07221 2011, Rammstein oder Foreigner Jukebox Hero. Danke euch beiden für die Vorschläge. Eine gute Fahrt später, wenn es wieder losgeht. Konzentration auf den Autobahnen, Bundesstraßen und Feldwegen, lieber Lutz. Und eine gute Nacht im Keller, lieber Markus. Bis bald.
1: Tschüss. Ja.

0: Christus Randy und Good Old Days, neuer Hit in der Popnacht.
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0: Vorschläge aus Sachsen und Nordrhein-Westfalen. Markus aus Bonn war für Foreigner Jukebox Hero. Und Lutz aus Rudolstadt, der hätte gerne Rammstein und Deutschland gehört. Also es ging hin und her, 50-50 stets. Zünglein an der Waage wird gebraucht unter 07221 2011. Oder WhatsApp, oder gleicher Ziffernfolge. Oder kommt doch gerade hier eine Audio von Kai aus Thüringen. Der wird es jetzt entscheiden. Moment, wo ist er denn, der Kai? Hier.
2: Ja, Benny Bär, ich habe selber eine Jukebox, also Foreigner, Jukebox Hero. Danke, richtig ja, laut, okay, der Kai.
0: Ich mache lauter. Der Lenkradklopfer heute am 10.06. in der Popnacht.

Es ist jetzt 1.27 Uhr. Vorsicht, es brennt ein LKW. Auf der A7 Kassel in Richtung Fulda. Brennender LKW zwischen Bad Hersfeld-West und Kirchheimer Dreieck. Jetzt mal Tipico Romantico Fergie.

0: Busy Fergie, Big Girls Don't Cry, 1.30 Uhr.
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2: Heute ist es teils aufgelockert mit gelegentlichem Sonnenschein, teils stark bewölkt. Zum Nachmittag hin bilden sich gebietsweise Schauer und auch einzelne Gewitter. Die Temperaturen steigen auf 14 Grad im Bergland und bis auf 19 Grad am Rhein. Auf den Bergen werden es 12 bis 15 Grad. Der Wind weht mäßig aus westlichen Richtungen. Morgen mal Sonne, mal Wolken und gelegentlich Schauer. Am Freitag weiterhin wechselhaft.
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3: Vorsicht bitte auf der A7 Kassel Richtung Fulda. Zwischen Bad Hersfeld West und Kirchheimer Dreieck brennt ein LKW. A3 Würzburg Richtung Frankfurt. Die Ausfahrt Hanau ist wegen Bergungsarbeiten gesperrt. A7 Fulda Richtung Kassel. Die Auffahrt Kirchheim ist wegen einer Baustelle bis 24. Juni gesperrt.
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0: Und die am meisten unterschätzte Höchsttemperatur heute in Deutschland, in Ummerstedt, in Thüringen, werden es 16 Grad. Hier ist die Popnacht. Ich bin Ben Sträubel.

0: müsste Musik sein.
1: Da müsste Musik sein, ja wo? Manchmal ist Musik auch einfach in einer kleinen Box drin, die sich Alexa nennt oder vielleicht auch in eurem Smartphone bei Siri. Und dann gibt es Menschen, die sagen, was so viel heißt, mit diesem Zeug kann ich nichts anfangen. Das sind dann Leute, die so ein bisschen älter erscheinen, so von der Art, also über 26 sind. Ich bin ja 26 geworden. Ich habe natürlich logischerweise, bei mir ist alles Smart Home. Wenn ich neben so ein bisschen rumschnarche, dann sage ich dann so im Halbtraum noch Alexa Kaffeemaschine einschalten, dann funktioniert das auch. Die muss nur lange vorglühen. Das ist so ein altes Siebträgerteil. Ich glaube, das ist 37 Stunden glüht das vor. Und dann kann man sich den ersten Kaffee ziehen. Aber man kann das ja einigermaßen timen. Ja, wenn man irgendwie im Privatflieger von New York gerade nach Hause fliegt, in den Westerwald, wo die Landebahn gerade noch gebaut wird, dann kann man ja kurz noch sagen, dann über Smartphone, hey, Kaffeemaschine einschalten, dann passt das dann schon, wenn man landet. So, also Paul Panzer ist Comedian. Falls ihr noch nichts zu lachen hattet, der ist ja lustig. Und der hat seine persönlichen Erfahrungen gesammelt mit Siri. Und das ist auch ein bisschen lustig, wenn er darüber erzählt. Das hören wir dann gleich nach diesem Song hier, Friendships.

0: einmal nicht Leonie dabei war. Friendships Lost My Love. Hier ist die Popnacht. Jetzt wird es lustig werden. Wenn es nicht lustig ist, gibt es Geld zurück. Paul Panzer, unser Comedian und Smart Home.
1: Hilde liegt mir seit ewigen Zeiten im Ohr mit, ich will auch dieses Siri. Siri ist ja schon älter. Siri, wo du einen ansprichst. Siri, mach mal das. Sehe ich auch nicht ein, sowas zu unterstützen. Ne? Mein Onkel Heinz, der hat viel Freizeit. Dem habe ich ein Funkgerät hingestellt. Und Hilde das andere Ding gegeben. Und sag ich, wenn du was hast, dann sagst du nicht Siri, dann sagst du Heinz. Wie spät ist es, ne? Und der sitzt dann gerade da und stopft Zigaretten. Und sagt dann, ist 3:30. Und das geht genauso. Wir sollten mal wieder so ein bisschen zurück. Ich bin kein Verschwörungstyp, ja? Fang jetzt nicht an wie der Wendler und sag, hey, baut euch Hüte aus Aluminium und schlaft nicht unter Birken. Mein Vater ist auch so ein Typ. Mein Vater fährt mit dem Auto, biegt ab und blinkt nicht, weil er sagt, geht keinem was an, wo ich hinfahre. Jeder von, ich wette, hier ist keiner, der nicht so ein Smartphone hat, oder? Smartphone, egal ob Samsung oder iPhone. Smartphone, gibt ja auch Smartwatch. Smartwatch, Uhren, smarte Uhren, Smartwatch, Smartphone, alles vernetzt, Smart Home, stehst nachts nach dem Saufen vom Kühlschrank verriegelt. Und dann kriegst du eine SMS. Hüt, hüt, du bist zu fett, komm morgen wieder. Wo du sagst, wem gehört das Scheißding denn? Wollt ihr mich verarschen? Ja.

polnischer Song. Das hier ist Depeche Mode. People, mag ich. 1.46 Uhr, noch eine Gefahrenstelle von der A4 Aachen in Richtung Köln. Da ist ein Unfall passiert. Die Unfallstelle ist noch nicht abgesichert. Zwischen Kreuz Köln-West und Köln-Eiffeltor. Und zwei defekte Lkw auf der A4 Chemnitz in Richtung Erfurt. Zwischen Gera, Langenberg und Rüdersdorf. So, jetzt hau ich ein bisschen auf irgendwas drauf rum. Im Rhythmus von People Are People. Hier ist die Popnacht.

Great Belly, yeah. In der Pop-Nacht ist nun nochmal einen kleinen Angstzustand ein bisschen lösen bei Pascal in Bremerhaven. Der hat einen Zahnarzttermin und zwar sehr früh schon heute um 8.30 Uhr hat er einen Zahnarzttermin, der wird gebohrt. Tut doch gar nicht so weh, aber wie kommt man jetzt in den Zustand, dass man so völlig entspannt damit umgeht? Er kann nicht schlafen, deswegen würde er gerne einen Song ein bisschen lauter hören, ob das jetzt hilft gegen Zahnschmerzen. Man muss sich dann einfach vorstellen, man ist irgendwo in der Südsee oder irgendwie schönste Dinge, vielleicht eine 3D-Brille aufsetzen mit irgendeiner Simulation. Ja, oder keine Ahnung, vielleicht den besten Zahnarzt nehmen, bei dem man weiß, dass er einen so betäubt, dass er einen weghaut oder so. Also auf jeden Fall, ich wünsche dir, dass das heute alles sehr gut verläuft. Und wenn um 9 Uhr immer noch ein Schmerz vorhanden ist und du vielleicht im Wartezimmer sitzt, dann weißt du ja, wo du mich findest. Ne? Schlafend im Bett. Aber jetzt erstmal einen kleinen Antrieb, dass sich die Panik löst. 1, 2, 3. Mit Texas Inner Smile und Grüße nach Bremerhaven. Wenn ihr noch der Welt was erzählen möchtet, dann gerne WhatsApp 07221 2011. Signal, WhatsApp Audio, wer bei Stimme ist. Ja, yeah. Oder anrufen, wie man das früher gemacht hat.

Alex Jones und Callum Scott Whistle. Es ist 1.57 Uhr, eine Gefahrenstelle. Bitte aufpassen auf der B535 Schwetzingen in Richtung Heidelberg. Da ist die B3 bei Leimen in der Überleitung zur B3 Richtung Karlsruhe gesperrt. Da hat es einen Unfall gegeben und die Unfallstelle ist noch nicht abgesichert. Lenker in der Popnacht.

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1: Um 2 Uhr mit Ramin Movasakian. Die iranische Regierung droht nach den US-Luftangriffen mit Gegenschlägen. Außenminister Araghchi erklärte, man werde keine Bedrohung unbeantwortet lassen. Gleichzeitig rief er US-Soldaten in den Golfstaaten dazu.